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1: Ich bin Lea Matschulat. CSU-Chef Söder kann sich eine Verlängerung des Tankrabatts vorstellen.
2: Der Tankrabatt erscheint zu wirken. Und wenn es nicht anders geht, könnte ich mir vorstellen, dass wir darüber diskutieren müssen, ihn zu verlängern.
1: CSU-Chef Söder bei Karin Miosga am 1. Noch bis Ende Juni gilt ein Tankrabatt von rund 17 Cent je Liter Sprit für die Verbraucher. Der Höhenflug der AfD setzt die schwarz-rote Koalition unter Druck. Einer INSA-Umfrage zufolge kommt die Partei inzwischen auf 29%. Union und SPD zusammen nur noch auf 34. Die Koalition will deshalb bis zum Sommer Reformen bei Steuern, Rente und Bürokratieabbau auf den Weg bringen.
3: Bis zum Sommer sollen noch wichtige Entscheidungen fallen. Zu den dicken Brocken gehört eine Steuerreform, die die Koalition zum 1. Januar plant, um vor allem kleine und mittlere Einkommen zu entlasten. Das Vorhaben kostet viele Milliarden. Über Finanzierung ist man sich noch uneins. CSU-Chef Söder warnte auf dem Katholikentag vor einem Scheitern der Regierung und zog Parallelen zur Krise der Weimarer Republik. Historiker sehen nur sehr begrenzt Parallelen zur Gegenwart und warnen davor, die AfD mit den Nazis gleichzusetzen. Thomas Pleskin, Nachrichtenredaktion.
1: Bundesinnenminister Dobrindt will die Kapazitäten beim Zivilschutz für den Kriegs- und Anschlagsfall massiv ausbauen. Wir rüsten auf beim Bevölkerungsschutz und der zivilen Verteidigung, sagte er der Bild-Zeitung. Dem Blatt zufolge geht es um ein Sonderprogramm in Höhe von 10 Milliarden Euro für zum Beispiel Material und Gebäude. Dem Bericht zufolge sollen bis 2029 unter anderem 1000 neue Spezialfahrzeuge und 1100 Feldbetten angeschafft werden. Eintracht Frankfurt braucht einen neuen Trainer. Am Abend gab der Fußball-Bundesligist die Trennung von Albert Riera bekannt. Wenig überraschend, Eintracht hat die Qualifikation zum Europapokal verpasst und Riera verstand sich offenbar nicht gut mit den Spielern. Er war nur 3,5 Monate lang Trainer der Eintracht. Die SV Elversberg spielt in der kommenden Saison in der ersten Fußball-Bundesliga und das zum ersten Mal in der Vereinsgeschichte. Den Aufstieg perfekt machte ein 3:0-Sieg gegen Preußen Münster. Zweitligameister Schalke 04 stand schon vorher als Aufsteiger fest. Der SC Paderborn könnte noch aufsteigen, wenn die Relegation gegen den VfL Wolfsburg gut verläuft.

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1: Ich bin Lea Matschulat. In Paris treffen sich heute die G7-Finanzminister. Bundesfinanzminister Klingbeil warnte vor dem Termin vor den wirtschaftlichen Folgen des Iran-Krieges und einer Sperrung der Straße von Hormuz. Das sei eine ernsthafte Bedrohung für die Weltwirtschaft, sagte er vor seiner Abreise.
2: Bei dem Treffen der G7-Finanzminister geht es einmal mehr um mögliche Folgen für den Welthandel. Klingbeil sagte, man setze auf Kooperation statt Konfrontation. In Paris werde auch mit den Finanzministern aus Brasilien, Indien, Südkorea und Kenia gesprochen. Die weitere Unterstützung der Ukraine steht ebenso auf der Tagesordnung. Klingbeil will mit seinem ukrainischen Amtskollegen ein Doppelbesteuerungsabkommen unterzeichnen. Das regelt unter anderem, dass ein Unternehmen im In- und Ausland nicht doppelt Steuern zahlen muss. Das soll den wirtschaftlichen Austausch stärken. Tine Klimach, Nachrichtenredaktion.
1: CSU-Chef Söder kann sich eine Verlängerung des Tankrabatts vorstellen. Der Tankrabatt scheine zu wirken, sagte er bei Karin Miauska am 1. Und wenn es nicht anders gehe, könne er sich vorstellen, darüber zu diskutieren, ihn zu verlängern. Das hänge davon ab, wie sich die Spritpreise entwickelten, sagte Söder. Noch bis Ende Juni gilt ein Tankrabatt von rund 17 Cent je Liter Sprit. In Würzburg ist der Katholikentag zu Ende gegangen. Seit Mittwoch gab es etwa 900 Programmpunkte mit Musik, Mitmachaktionen, Gottesdiensten und Diskussionen. Einige Veranstaltungen mussten wegen zu großen Andrangs zeitweilig geschlossen werden.
3: Die Welt brennt, aber sie ist nicht verloren. Mit diesen Worten hat der Vorsitzende der Deutschen Bischofskonferenz Wilmer zum Engagement für Frieden und Menschlichkeit aufgerufen. Er sagte in Würzburg, Gott schenke Kraft, Geduld und Ausdauer. Konkret hat er etwa auf die humanitäre Lage im Sudan verwiesen. Beim Schlussgottesdienst sind in Würzburg etwa 14.000 Menschen dabei gewesen. Viele weitere konnten die Übertragung verfolgen. Aus München, Florian Klaus.
1: Eintracht Frankfurt braucht einen neuen Trainer. Am Abend gab der Fußball-Bundesligist die Trennung von Albert Riera bekannt. Wenig überraschend, Eintracht hat die Qualifikation zum Europapokal verpasst und Riera verstand sich offenbar nicht so gut mit den Spielern. Die SV Elversberg spielt in der kommenden Saison in der ersten Fußball-Bundesliga. Zweitligameister FC Schalke 04 stand schon vorher als Aufsteiger fest. Und der SC Paderborn könnte noch aufsteigen, wenn die Relegation gegen den VfL Wolfsburg gut verläuft.

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1: Ich bin Lea Matschullert. CSU-Chef Söder kann sich eine Verlängerung des Tankrabatts vorstellen.
2: Der Tankrabatt erscheint zu wirken. Und wenn es nicht anders geht, könnte ich mir vorstellen, dass wir darüber diskutieren müssen, ihn zu verlängern.
1: CSU-Chef Söder bei Karin Mioska im Ersten. Noch bis Ende Juni gilt ein Tankrabatt von rund 17 Cent je Liter Sprit für die Verbraucher. Bundesfinanzminister Klingbeil hat vor dem Treffen der G7-Gruppe der führenden westlichen Industriestaaten vor den wirtschaftlichen Folgen des Iran-Krieges und einer Sperrung der Straße von Hormuz gewarnt. Das sei eine ernsthafte Bedrohung für die Weltwirtschaft. Es müsse alles getan werden, um den Krieg dauerhaft zu beenden. Das G7-Finanzministertreffen beginnt heute in Paris. Im Mittelpunkt stehen die wirtschaftlichen Auswirkungen des Konflikts im Nahen Osten. In Würzburg ist der Katholikentag zu Ende gegangen. Seit Mittwoch gab es etwa 900 Programmpunkte mit Musik, Mitmachaktionen, Gottesdiensten und Diskussionen. Einige Veranstaltungen mussten wegen des großen Andrangs zeitweilig geschlossen werden.
3: Die Welt brennt.

0: Florian Klaus.
1: Eintracht Frankfurt hat sich von Trainer Albert Riera getrennt. Das gab der Fußball-Bundesligist am Abend bekannt. Frankfurt hatte am letzten Spieltag die Qualifikation zum Europapokal verpasst. Riera war nur 3,5 Monate lang Trainer der Eintracht. Sein Verhältnis zu den Spielern galt zuletzt als angespannt. Wer neuer Coach bei der Eintracht werden soll, dazu gibt es noch keine Informationen vom Verein. Die SV Elversberg spielt in der kommenden Saison in der ersten Fußball-Bundesliga. Zweitligameister FC Schalke 04 stand schon vorher als Aufsteiger fest. Der SC Paderborn könnte noch aufsteigen, wenn die Relegation gegen den VfL Wolfsburg gut verläuft.
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Im April ist er rausgekommen. King Kong von The All American Rejects. Frischer Rock. Gerade gehört. Und seit Freitag ist auch der Rest des Albums Sandbox draußen. Nicht mehr ganz so neu, um genau zu sein. 45 Jahre alt. Aber für die 80er machen wir uns halt hier gerne nackig. Das ist The One and Only On the Loose von Saga bei Rock FM hier im Kickstart. Seid gegrüßt. Ab in die neue Woche.

0: 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Es ist 5:30. 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
1: Ich bin Lea Matschullert. CSU-Chef Söder kann sich eine Verlängerung des Tankrabatts vorstellen.
2: Der Tankrabatt erscheint zu wirken. Und wenn es nicht anders geht, könnte ich mir vorstellen, dass wir darüber diskutieren müssen, ihn zu verlängern.
1: CSU-Chef Söder bei Karin Miosga im Ersten. Noch bis Ende Juni gilt ein Tankrabatt von rund 17 Cent je Liter Sprit für die Verbraucher. Bundesfinanzminister Klingbeil hat vor dem Treffen der G7-Gruppe der führenden westlichen Industriestaaten vor den wirtschaftlichen Folgen des Iran-Krieges und einer Sperrung der Straße von Hormuz gewarnt. Das sei eine ernsthafte Bedrohung für die Weltwirtschaft. Es müsse alles getan werden, um den Krieg dauerhaft zu beenden. Das G7-Finanzministertreffen beginnt heute in Paris. Im Mittelpunkt stehen die wirtschaftlichen Auswirkungen des Konflikts im Nahen Osten. In Würzburg ist der Katholikentag zu Ende gegangen. Seit Mittwoch gab es etwa 900 Programmpunkte mit Musik, Mitmachaktionen, Gottesdiensten und Diskussionen. Einige Veranstaltungen mussten wegen des großen Andrangs zeitweilig geschlossen werden.
3: Die Welt brennt, aber sie ist nicht verloren. Mit diesen Worten hat der Vorsitzende der Deutschen Bischofskonferenz Wilmer zum Engagement für Frieden und Menschlichkeit aufgerufen. Er sagte in Würzburg, Gott schenke Kraft, Geduld und Ausdauer.
4: Also, wartet nicht, zögert nicht, schaut hin, packt an, geht los, habt Mut, steh auf. Amen.
3: Konkret hat er etwa auf die humanitäre Lage im Sudan verwiesen. Beim Schlussgottesdienst sind in Würzburg etwa 14.000 Menschen dabei gewesen. Viele weitere konnten die Übertragung verfolgen. Aus München, Florian Klaus.
1: Eintracht Frankfurt hat sich von Trainer Albert Riera getrennt. Das gab der Fußball-Bundesligist am Abend bekannt. Frankfurt hatte am letzten Spieltag die Qualifikation zum Europapokal verpasst. Riera war nur 3,5 Monate lang Trainer der Eintracht. Sein Verhältnis zu den Spielern galt zuletzt als angespannt. Wer neuer Coach bei der Eintracht werden soll, dazu gibt es noch keine Informationen vom Verein. Die SV Elversberg spielt in der kommenden Saison in der ersten Fußball-Bundesliga. Zweitligameister FC Schalke 04 stand schon vorher als Aufsteiger fest. Der SC Paderborn könnte noch aufsteigen, wenn die Relegation gegen den VfL Wolfsburg gut verläuft.
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5: Ja, Leute, machen wir uns nichts vor, das Wetter die letzten Tage war. Ich finde irgendwie gar keine Worte für das, was es war. Aber diese Woche soll es ja endlich mal richtig warm werden. Und bis die Sonne das kapiert hat, heizen wir eben ein. Wir starten standesgemäß in diesem Montag mit den Stones und Rough Justice. Harte Gerechtigkeit. Genau das richtige Brett für diesen jungfräulichen Montagmorgen. Euer Kickstart-Pfeffer wünscht einen guten Start.

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0: das absolute Power-Duo hier bei Rock FM am Montagmorgen von Queen. We will rock you, we are the champions, beide nacheinander, wow. Genau die Hymnen, die man so braucht, ne? Wenn der erste Kaffee noch so tröpfelnd im Filter kämpft und die Augenlider noch so ein bisschen auf Halbmast hängen, ich verstehe es. Ihr seid im Kickstart sicher gelandet, bei mir, Pfeffer. Ich schieb euch gleich weiter jetzt auf die Baustelle und zwar zu dem Mann, den es heute früh schon auf die Terrasse treibt.
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2: Yay, Mahlzeit. Ich bin der Handwerker Peter, Sie könnten mich HP nennen. So, was haben wir denn? Ah, ich sehe jetzt schon, die Terrasse muss verfugt werden. Ja, das kriegen wir hin. Liebe Hörerinnen und Hörer, ist die Jahreszeit nicht toll? Da kannst du dich faul auf der Terrasse in die Sonne legen und sagen, ich arbeite gerade hart an meinem Vitamin-D-Haushalt. Das Blöde am warmen Wetter, jetzt kommen die Nachbarn wieder alle raus. Ey, bei uns in der Straße, da ist eine Studentin gezogen, die sonnt sich immer im Garten. Die Hecken zu dem Garten sind die bestgeschnittenen der ganzen Siedlung. Alle männlichen Nachbarn schneiden dann immer rein zufällig. Ja gut, die Wetterleute warnen ja schon. Deutschland wird im Sommer zum Glutofen, Rekordhitze mit 43 Grad. Ja, das ist Panikmache. Wir sind in Deutschland, das ist Bruttotemperatur. Dank Steuern und Sozialabgaben kommen netto rund 22 Grad beim Bürger an. Und wer jetzt heult, ich hab doch keine Bikini-Figur, Handwerker-Tipp. Da geht er einfach nackig sonnenbaden. Das mache ich bei uns im Garten auch. Seitdem arbeiten an der Seite keine Nachbarn mehr an den Hecken. Yay! So, fertig. Normal sollte das halten.
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0: Rock FM am Montag. Alright, the Kickstart is running. Mein Name ist Pfeffer, euer Vorkoster für den gepflegten Lärm. In der nächsten Stunde Rocklegenden, ja quasi außer Rand und Band. Die kennen wir noch von früher, aber die haben auch was Neues. Aus dem letzten Jahr Gotthard, die wir ja bald sehen am 24. Juli. Bei der Mosbacher Rock Night zusammen mit Slade und Pülent Ceylan. Und Tickets dafür gibt's bei uns bei Approcken. Immer schön dranbleiben hier bei uns. Und wir ballern euch auch Sounds um die Ohren, bei denen nur die Frage bleibt, muss ich das Dach jetzt irgendwie neu decken, weil Blink-182 gleich ihre Gitarren auspacken? Nein, müsst ihr nicht. Einfach nur gepflegt dranbleiben. Dankeschön, dass ihr mit Rock FM fremd geht. Schönen Start in die neue Woche.
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2: Heute Richtung Süden etwas Sonne, Wolken und Schauer. Richtung Norden dagegen mal richtig wolkig. 13 bis 17 Grad die Temperatur.
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2: Ich bin Ralf Mehlhorn. Schönen guten Morgen. Die deutsche Eishockey-Nationalmannschaft hat bei der WM in der Schweiz wieder gepatzt. Das Team hat in Zürich gegen Lettland mit 0:2 verloren. Damit steht die Mannschaft nach zwei verlorenen Gruppenspielen maximal unter Druck. Schon letztes Jahr hatte sich Deutschland nicht für das Viertelfinale qualifizieren können. Heute geht's gegen Gastgeber Schweiz. Was ist sonst noch wichtig? Bundesinnenminister Dobrindt will die Kapazitäten beim Zivilschutz für den Kriegs- und Anschlagsfall extrem ausbauen. Laut Bild geht es um ein Sonderprogramm von 10 Milliarden Euro. Und die geplante Senkung der Ticketsteuer reicht der Luftverkehrsbranche nicht aus. Vor einer Anhörung im Bundestag fordern Verbände weitere Entlastungen für Airlines und Flughäfen.
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2: Trainer Christian Eichner hat sich mit einer Niederlage vom Fußball-Zweitligisten Karlsruher SC verabschiedet. Der KSC hat zum Saisonabschluss mit 1:2 gegen den VfL Bochum verloren. Eichner hat den KSC nach mehr als 6 Jahren als Chefcoach damit verlassen. Seine Zukunft ist noch offen, auch wer Eichners Nachfolge antritt, ist noch nicht bekannt.
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2: Bochum verloren. Eichner hat den KSC nach mehr als 6 Jahren als Chefcoach damit verlassen. Seine Zukunft ist noch offen, auch wer Eichners Nachfolge antritt, ist noch nicht bekannt.

0: wach geworden mit dem Kickstart hier bei Rock FM und Thin Lizzy eben mit Jailbreak. 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

0: Das ist schon eine Hymne, oder? Von Crowdhouse, Don't Dream It's Over. Im Kickstart bei Rock FM, schönen Montag. Ja, dieser Song ist einfach wie so eine warme Decke für die Seele manchmal, finde ich. So, und dann rocken wir jetzt mal den Montag einfach weiter, steigen direkt aufs E-Bike. Der Rocker ist da auch schon ganz spitz drauf, oder nicht?
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2: Wisst ihr, woran man merkt, dass man alt wird? Ich kann es euch erklären. Pass auf. Und zwar, wenn dir dein E-Bike eine Nachricht schickt und du keine Ahnung hast, von was dein Fahrrad spricht. Also pass auf, da stand drin, E-Shift unterstützt mechanische Narben- und Kettenschaltung, die mit der Schaltlösung GS für manuelles Schalten von Giersensoren ausgestattet sind. Hä? Ehrlich, ich habe kein Wort verstanden. Fangen wir mal von vorne an. E-Shift. Also ich kenne die Ausdrücke Airshift oder C-Shift. Wer ist ein E und warum Shift der? Also unterstützt mechanische Narben. Also ich habe auch Narben zum Beispiel auf der Stirn oder links unten am Bauch von der Leisten-OP. Sind die auch mechanisch? Ich habe keine Ahnung. Die mit der Schaltlösung GS von Giersensor ausgestattet sind. Aha, Schaltlösung GS. Das ist jetzt genau was? Also für was steht denn GS? Gesamtschule, grüne Socke, Günter Schmitz. Was weiß ich, was das bedeuten soll? Und was um Himmels Willen ist denn ein Giersensor? Ich meine, misst der meine Gier? Zum Beispiel, wenn ich Bier trinke. Und ich meine, misst dann mein E-Bike, wie voll ich bin? Hör mal zu, du scheiß Fahrrad. Du sollst fahren und mir keine Mails schicken, die ich nicht verstehe. Ich bin froh, wenn ich mich richtig rum auf die Struff setzen kann. Ich bin definitiv zu alt für diese Scheiße. Weine, kenn dich. Weine.
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0: Guten Morgen und schön, dass ihr bei uns seid. Euer Kickstart hier mit Pfeffer. Ey Leute, bringt die Quietscheentchen in Sicherheit.
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0: Ja, der hat das Badezimmer wieder in eine absolute Showbühne verwandelt, schmettert dabei heute einen Welthit für euch. Sagen wir mal so, also die Töne trifft er jetzt nicht alle, aber die Leidenschaft so im ganzen Haus ist zu hören. Spitzt die Ohren, wie heißt der Song?
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0: Ich glaube, das wird heute ja ein Durchmarsch, ein absoluter Traum für jeden Duschkopf natürlich, ne? Wenn ihr herausgehört habt, welchen gigantischen 90er-Jahre-Klassiker Lange da gerade so herrlich im Seifenschaum zersungen hat, dann ab an die Rockline 0800 3x6 8866. Ich darf's nochmal spielen, weil es so schön war.
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0: Und holt euch den Keyholder der Nation hier bei Rock FM ab 0800 3x6 8866.
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0: Ist heute wieder was für die Optimisten und für die Realisten. Süddeutschland, ein bisschen Sonne schaut vorbei, bringt aber auch so feuchte Freude, also mit Schauern mit. Im Norden so den ganzen Tag Wolken, Flatrate all inclusive. Und bei 13 bis 17 Grad, da trösten wir uns einfach damit, dass es zumindest nicht schneit.
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8: Ich bin Ralf Mehlhorn. Schönen guten Tag. Nach einem Ende des Iran-Krieges wäre Deutschland bereit, die Straße von Hormus mit abzusichern, mit weiterem Personal und Gerät der Bundeswehr. Zum Beispiel könnten deutsche Stabsoffiziere die Mission mit anführen, so das Verteidigungsministerium. Voraussetzung bliebe allerdings ein Ende des Iran-Krieges und ein Bundestagsmandat. Was ist sonst noch wichtig? Die Gewerkschaft Verdi hat heute zu ersten bundesweiten Warnstreiks im Einzelhandel aufgerufen. Und Kanzler Merz wird heute beim Katholikentag in Würzburg Fragen junger Menschen beantworten. Gleichzeitig soll es eine Demo geben unter dem Motto »Gemeinsam für eine Zukunft ohne Merz und Menschenfeindlichkeit«. Rüber zum Sport. Gibt es ein WM-Comeback von Torhüter Manuel Neuer in der Fußballnationalmannschaft? Die Spekulationen, die werden konkreter. Laut Sky steht der Weltmeister-Torhüter auf der 55er-Kaderliste, die der DFB an den Weltverband FIFA schicken musste. Bild setzt noch einen drauf. Neuer soll seinen Vertrag bei den Bayern um ein Jahr verlängert haben.
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8: Die Gewerkschaft Verdi ruft diese Woche an den Unikliniken in Baden-Württemberg zu Warnstreiks auf. Heute wird in Ulm gestreikt, morgen in Freiburg, Heidelberg und Tübingen. Die Patientinnen und Patienten werden über Notdienste versorgt. Verdi warnt, die Reform der gesetzlichen Krankenversicherung könnte sich schlecht auf Personal und Versorgung auswirken.

0: Oh, es erinnert mich schmerzlich an diese Nummer, als sie rauskam, als jemand versucht hat, Ruby. Das war immer total schwierig, ey. Da ist die Zunge echt verknotet gewesen danach. Grüß euch, Rock FM am Start mit Pfeffer hier, der Kickstart. Und natürlich auch mit unserem ganz einfachen Riff heute.
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0: dass der Lange sich ja jeden Morgen zur Brust nimmt, ne? Mit so ein paar Rocklegenden nimmt er sich dann vor und dann singt er und ihr kriegt dann einen Keyholder, wenn ihr rauskriegt, was er da eigentlich so trällert. Aber bevor der Wasserverbrauch jetzt zu hoch wird von ihm.
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0: Seid ihr am Zug? Unter der 0800 3x6 8866 meldet ihr euch wie der Bernd. Der ist jetzt dran. Wie stehen die Aktien?
3: Na gut, Montagmorgen, ne? Die Armut treibt einen wieder zur Arbeit.
0: Du bist schon ein armer Tropf. Da du dir das Auto noch leisten kannst, ist ja okay.
3: Zum Firmenwagen.
0: Die Armut treibt einen zur Arbeit. Ich habe einen Firmenwagen. Du bist ja auch ein geiler Typ.
3: Ja.
0: Bernd, wollen wir loslegen?
3: Machen wir.
0: Du bist ja heute in der Lange Mission unterwegs. Achtung.
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0: Oha.
1: La, la, la, la.
0: Da ist vorbei. Wie sieht's aus bei dir?
3: Ja, eindeutig. Das ist die Band, wo die Sängerin leider viel zu früh gestorben ist. Die Cranberries.
0: Das stimmt, ja.
3: Mit Zombie.
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0: Yo, yo, yo, yo, yo. Ja, ich habe ja vorhin schon gesagt, das wird heute ein Durchmarsch und du hast genau ins Schwarze getroffen, Bernd. Herzlichen Glückwunsch. Unser Keyholder geht an dich. Wenigstens was Kleines, ja. Ne, wenn du schon so eine arme Sau bist.
3: Die zwei Geschenke machen es aus, ne?
0: Genau. So sieht's aus, Bernd. Dann noch eine gute, vor allem lockere Fahrt und komm sicher an, gell?
3: Tu ich. Ich wünsche dir eine schöne Woche.
0: Ebenso. Mit dem Song jetzt, die Cranberries von 94 und Zombie. Dankeschön, Bernd. Komm gut an. Ciao, ciao.
3: Danke. Ciao.
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Der gehört für immer Oasis Wonderwall. Schönen guten Morgen. Ja, manchmal wünscht man sich ja auch so ein bisschen so gerettet zu werden, ne? So vor einem Montagmorgen wie heute zum Beispiel. Alle, die sich vor dem ersten Kaffee noch so durch den Stau oder auch die vollgestopfte Straßenbahn quetschen müssen, die wissen natürlich, was es manchmal so für ein wirklich gruseliger Ort sein kann, ne? So eine Stadt. Darüber singen übrigens auch Guns N' Roses. Na gut, vielleicht ein bisschen so in einem anderen Kontext jetzt, aber egal, es hilft trotzdem beim Wachwerden. Und wenn ihr noch dabei seid, so die ganze Zeit hier bei Rock FM, dann wird auch dieser Montag ein richtig guter.

0: So, und damit hat sich's ausgeaxelt, Roast. Grüß euch, super. Ihr seid sicher durch die Kontrolle gekommen hier im Kickstart und verlangt noch ordentlich Schalldruck. Ja, in der nächsten Stunde, da jagen wir Rocklegenden wieder durch die Leitung. Das kennt ihr von uns. Und zwar gegen jedes Gewitter halten die. Ja, wie so ein Kindergeburtstag klingen die. Selbst wenn sie zum Kuscheln einladen oder auch dieses Brett hier von U2 ist dabei. Für euch zum Starten in diese hoffentlich bald warme Woche, verdammt normale. Heute geht's ja noch so ein bisschen, zum Wetter kommen wir gleich. Aber zum Ende der Woche wird's richtig warm. Oder wir haben auch dieses Brett aus den 90ern von den Spin Doctors. Two Princes. Und damit wird der Puls auf 180 quasi geprügelt hier. Danke, dass ihr Rock FM vertraut und auch heute am Montagmorgen uns einfach laufen lasst.
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0: Also eine kleine Wetterlotterie heute, ne? Südkurs, Sonne, Wolkenschauer im fliegenden Wechsel. Perfekt für alle, die den Nervenkitzel lieben. Im Norden Dauergrau ohne Überraschungen. Bei 13 bis 17 Grad ist es offiziell zu warm für den Wintermantel, aber auch definitiv zu kalt für T-Shirts noch.
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11: Ich bin Ralf Mehlhahn. Schönen guten Morgen. Die deutsche Eishockey-Nationalmannschaft hat bei der WM in der Schweiz wieder gepatzt. Das Team hat in Zürich gegen Lettland mit 0-2 verloren. Damit steht die Mannschaft nach zwei verlorenen Gruppenspielen maximal unter Druck. Schon letztes Jahr hatte sich Deutschland nicht für das Viertelfinale qualifizieren können. Heute geht es gegen Gastgeber Schweiz. Was ist sonst noch wichtig? Bundesinnenminister Dobrindt will die Kapazitäten beim Zivilschutz für den Kriegs- und Anschlagsfall nach zwei verlorenen Gruppenspielen maximal unter Druck. Schon letztes Jahr hatte sich Deutschland nicht für das Viertelfinale qualifizieren können. Heute geht es gegen Gastgeber Schweiz. Was ist sonst noch wichtig? Bundesinnenminister Dobrindt will die Kapazitäten beim Zivilschutz für den Kriegs- und

Lechner hat sich mit einer Niederlage vom Fußball-Zweitligisten Karlsruher SC verabschiedet. Der KSC hat zum Saisonabschluss mit 1:2 gegen den VfL Bochum verloren. Eichner hat die Karlsruher nach mehr als 6 Jahren als Chefcoach verlassen. Seine Zukunft ist noch offen. Auch wer Eichners Nachfolger antritt, ist noch nicht bekannt.

0: stehen bei mir jetzt auch schon die ganze Zeit auf der Playlist und ich feiere sie immer wieder. Lieb mit Exit Science. Guten Morgen, es ist Montag. Leute, wie schaut's denn aus? Habt ihr die App schon, also unsere Rock FM App auf dem Screen? Ey, dann habt ihr ja den goldenen Ticketpass schon für unsere Rocklegenden in der Dash.
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0: Natascha, ich grüße dich, der Onkel Pfeffer ist hier von Rock FM.
2: Ach, guten Tag. Na,
0: willkommen in der ersten Liga des Rock, liebe Natascha. Du hast ja die App schon am Start. Für dich heißt das jetzt ab in unseren Shop. Da darfst du dir gerne was Feines aussuchen. Also Hoodie, T-Shirts in allen Größen, Cappy und so weiter.
2: Oh, da freue ich mich aber.
0: Dafür, dass du dir die App runtergeladen und dich angemeldet hast.
2: Vielen, vielen Dank.
0: 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Im großen Elspark mit Gotthard Bühlend und auch Slade. Was war denn dein absolut verrücktestes Konzerterlebnis, das du nie vergessen wirst? Hast du schon mal so ein, weiß ich, ein Bier über den Vordermann gekippt? Oder standest du plötzlich unabsichtlich im Moshpit?
2: Für mich so das tollste Festival, was ich hatte, das war bei Manowar.
0: Ich weiß gar nicht, ja. Sind die noch unterwegs? Manowar, ich guck gerade. 22 haben die nochmal eine Tour gemacht. The Lords of Steel.
2: Das ist schon länger her. Da haben wir für das komplette Wochenende 30 Euro bezahlt oder so.
0: Wahrscheinlich das war das noch so D-Mark, oder? Wenn das so lange her ist.
2: Nee, das war schon Euro.
0: Aber das
2: war so ein Special irgendwie und da gab es die Karten ganz günstig und da haben wir, wie gesagt, für 2 Tage 30 Euro bezahlt.
0: 30 Euro so für ein Festival, ich glaub's nicht,
2: ja,
0: ey.
2: Ja.
0: Das darfst du heute gar nicht mehr erzählen, ey.
2: Ja, das war cool.
0: Wahnsinn. Also mit Manowar kann ich nicht dienen, aber ich könnte zum Beispiel dienen auch mit Guns N' Roses, Foo Fighters oder halt auch, wie gesagt, das fette Open Air in Mosbach. Du bist mit dem Lostopf und diese Woche hauen wir da die Tickets raus für.
2: Super, da drücke ich mir die Daumen.
0: Du drückst dich erstmal in unseren Rockshop rein und suchst dir was Schickes aus zum Anziehen, damit du dann auf der Mosbacher Rock Night glänzen kannst.
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2: Das mache ich so.
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zu Recht ein echter Meilenstein der Rockgeschichte. Grüß euch, guten Morgen. Euer Kickstart mit Pfeffer, Where the Streets Have No Name von U2, ein Song, der im wahrsten Sinne des Wortes so eine richtig schwere Geburt war damals. Ne? Der Bono, der ist ja 85 nach Äthiopien geflogen und er war total begeistert da von dieser spirituellen Ruhe der Wüste. Ja? Da hat er kein Mensch gelebt. Also brauchte auch niemand irgendwie eine Adresse oder irgendwelche Straßennamen. Und seine Inspiration zu diesem Song, die hat er sich dann auf einer Kotztüte aus dem Flugzeug festgehalten, weil ja, da war gerade nichts anderes da. Der hat ja kein Papier irgendwie jedes Mal dabei. Es klingt zwar ein bisschen unappetitlich, aber Meilenstein der Musikgeschichte trotzdem geworden. Und U2 sagen ja auch selbst, wenn bei einem Konzert jetzt gar nichts mehr läuft, was ja eigentlich kaum möglich ist bei U2, dieser Song rettet jede Show. Sehr schön. So, jetzt geht's weiter. Schönen guten Morgen mit Rock FM und mit More Than a Feeling von Boston. Ein zeitloser Geniestreich aus der Glanz- und Glitterzeit hier. Eure Rocklegenden laufen genau hier bei Rock FM am Montagmorgen im Kickstart mit mir, dem Pfeffer. Schön, dass ihr dabei seid und bleibt. Moin.

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9: Gott, das hätte ich fast vergessen, ey.
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9: Ja, guten Morgen hier. Montag. Ah, wieder Bock auf Gehirnjogging? Gut, der Song, den wir heute suchen hier im Riffrater, ja, der hat so im Grunde so ein paar Lebensweisheiten für jeden Tag. Der stammt aus den 90ern, klingt super lässig und ist perfekt für alle, die heute Morgen schon den Kaffee so neben die Tasse gekippt haben wie ich. Wie heißt der Song hier? Wenn ihr es wisst, dann greift zum Hörer 0800 3x6 8866. Meldet euch bei mir hier im Kickstart. Nennt mir Song und Act. Und dann gibt's natürlich unseren berühmt-berüchtigten Rock-FM-Schlüsselanhänger in Gitarrenform mit Flaschenöffner-Funktion. Ich spiele das Riff nochmal. Achtung, genau hinhören ist es nicht so leicht. So, Song erkannt, dann meldet euch 0800 3x6 8866 und werdet Riffrater. Bis gleich hier in der Rockline.
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9: Wir haben heute so ein kleines Nord-Süd-Gefälle. Im Süden können wir ab und zu mal die Sonnenbrille einpacken und auch auspacken. Den Regenschirm natürlich auch. Sicher ist sicher. Im Norden grau ist das neue Bunt. Ne? Die Wolken, die haben den Himmel komplett besetzt für heute. Bei maximal 17 Grad, da bleibt die Heizung. Ja, so ein bisschen noch im Standby-Modus, würde ich sagen.
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11: Ich bin Ralf Mehlhorn. Schönen guten Morgen. Bei der Eishockey-WM steht die deutsche Nationalmannschaft nach 2 verlorenen Gruppenspielen maximal unter Druck. Am Abend hatte das Team in Zürich gegen Lettland mit 0:2 verloren. Heute geht's gegen Gastgeber Schweiz. Schon letztes Jahr hatte sich Deutschland nicht für das Viertelfinale qualifizieren können. Was ist sonst noch wichtig? Eine App, um den nächsten Bunker zu finden und 10 Milliarden Euro Investitionen. Bundesinnenminister Dobrindt will laut Bild die Kapazitäten beim Zivilschutz für den Kriegs- und Anschlagsfall extrem ausbauen. Und nachdem ein Tiger gestern bei Leipzig aus einer privaten Anlage ausgebrochen war und einen Mann schwer verletzt hat, hat die Tierrechtsorganisation PETA strengere Regeln für die Haltung gefährlicher Wildtiere gefordert.
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11: Verdi ruft diese Woche an den Unikliniken in Baden-Württemberg zu Warnstreiks auf. Heute wird in Ulm gestreikt, morgen in Freiburg, Heidelberg und Tübingen. Die Patientinnen und Patienten werden über Notdienste versorgt. Verdi warnt, die Reform der gesetzlichen Krankenversicherung könnte sich schlecht auf Personal und Versorgung auswirken.

0: dahin.
1: Holla, guten Morgen.
0: Hey, hey, I wanna be a rockstar.
1: Ist ja geil, dass ihr da seid, ne? Neu bei Rock FM? Perfekt. Dann ist das hier quasi euer Willkommensgeschenk für die Ohren. Mein Name ist Pfeffer vom Kickstart und ich verspreche euch, ab jetzt hört ihr nur noch das gute Zeug, wenn ihr hier bleibt. Weil wir feiern ja immer die echten Rocklegenden hier bei Rock FM. Klar werden die auch mal so für ihre Rocklegenden-Status finanziell belohnt. Nickelback zum Beispiel, wie wir gerade gehört haben, ganz ehrlich. Ich meine, wer hat sich nicht schon mal vorgestellt, so stinkreich und weltberühmt zu sein? Ist nur nicht so leicht, ne? Du brauchst halt Skills, du brauchst Ideen und auch ein Riesenhaufen Glück. Oder vor allem richtig Glück, wenn man jetzt zum Beispiel den Euro-Jackpot abräumt. Der liegt ja bei aktuell 118 Millionen. So, bis euer eigener Learjet vor der Haustür steht, übernehmen wir hier, Rock FM, das Entertainment. Und zwar mit diesen Herren hier von 91, die Spin Doctors und ihre zwei Prinzen. Schönen guten Morgen und Dankeschön fürs Dranbleiben.

0: Und das nächste Gehirnjogging steht an. Nach lange unter der Dusche, was wir auch jeden Morgen haben. Auch jeden Morgen hier im Kickstart. Der Riffrate, eure Möglichkeit, unseren Schlüsselanhänger abzugreifen. Und zwar heute mit diesem Riff hier. Ihr grübelt. Aber es gibt schon jemanden in der Leitung.
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0: Wochenend und Sonnenschein und jetzt bin ich mit Michel ganz allein. Hallo, guten Morgen.
2: Guten Morgen.
0: Geht's dir gut?
2: Ja, mir geht's blendend. Wenn du anrufst, natürlich.
0: Du rufst mich ja an. Du willst ja was von mir. Ist doch so.
2: Wenn ich nicht rausfliege, sagen wir es so, ja.
0: Wie schätzt du mich ein?
2: Naja, halt eher so typwählerisch.
0: Du denkst, ich bin typwählerisch. Okay, jetzt machen wir jetzt die Probe aufs Exempel, Michel. Pass mal auf. Wir machen jetzt mal Folgendes. Man erkennt ja normalerweise seine Schweine am Gang. Aber manchmal ist es auch schwierig, wenn man so die Stimme hört von jemandem. Und dann hat man so ein paar Vorstellungen, wie der Gegenüber so aussieht. Du bist jetzt der Michel, richtig?
2: Das ist richtig.
0: Du hast blonde Haare.
2: Ja, das ist auch richtig.
0: Okay, du hast blonde Haare, du hast blaue Augen.
2: Ja, halb blau-grün.
0: Okay, was habe ich für eine Augenfarbe?
2: Braun-grün, hätte ich jetzt gesagt.
0: Blaugrau, blaugrau. Was habe ich für Haare? Haarfarbe?
2: Da ich dich noch nie gegoogelt habe, hätte ich jetzt gesagt, also dunkelblond, hellbraun.
0: Okay, ja, kommt dem schon sehr nah, wenn man Glatze hat. Wie sieht's aus mit meinem Körperbau? Warte mal, ich mache es mal dich. Du bist so Mitte 30.
2: Richtig, ja.
0: Du versuchst dich immer so sportlich zu aktivieren, aber manchmal passt es halt nicht.
2: Tatsächlich ist das Familienbedingt
0: oder so, ja. Ich hab's ja voll drauf, merkst du was? Michel.
2: Ja, habe ich meine Kamera an oder was ist los?
0: Nein, es ist einfach nur Lebenserfahrung, ja. Michel. Wie bin ich gebaut? Du hast ja noch nicht gegoogelt, hast du gesagt?
2: Ja, schon ein klassischer breite Schultern, Oberkörper, so.
0: Das ist eine schöne Wunschvorstellung. Aber es kommt dem Sportlichen auch nah. Aber wir schweifen vom Thema ab. Aber trotzdem ist es interessant, ne, was man so für Vorstellungen hat von der Stimme, die man dann hört. Lass uns weitermachen mit dem hier. Deswegen hast du auch angerufen, Michel.
2: Das ist richtig, ja.
0: Hau raus, was glaubst du, da rausgehört zu haben?
2: Ich habe rausgehört Alanis Morissette mit You Learn.
0: Hast du die Frau schon mal gegoogelt?
2: Irgendwann mal, ja, aber tatsächlich kenne ich die halt von meinem alten Herrn, der das damals gehört hat. Und da 90er lief das halt manchmal so.
0: Dann hatte der alte Herr wahrscheinlich einen richtig guten Musikgeschmack. Und er hat sie gut beigebracht, denn Alanis Morissette mit You Learn entspricht der absoluten, vertrauensvollen Wahrheit. Schlüsselanhänger, natürlich, Michel.
2: Das ist auch geil.
0: Den bekommst du jetzt. Und jetzt weiß ich, wer du bist. Und zwar ganz genau. Du weißt, wer ich bin. Und wir wissen ganz genau, dass Alanis Morissette zu unseren Rocklegenden gehört hier bei Rock FM. Und zwar mit You Learn. Den gibt's jetzt. Und Schlüsselanhänger ist unterwegs zu dir. Schöne Grüße an die Kollegin auch, ne?
2: Ja, mega, richtig aus.
0: Mach's gut, ciao, ciao.
2: Schönen Tag euch.
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0: Ja, ihr wolltet ja keine weichgespülten Häppchen, nicht? Sondern die ganz schweren Brocken der Rockgeschichte, wie Tom Cochran zum Beispiel, Life is a Highway, eben gehört. Und dann sollt ihr auch in der nächsten Stunde genau sowas haben. Und zwar Hymnen wie sowas. Oasis, Don't Look Back in Anger. Meilenstein, Hymne. Also es gibt kaum Worte für diesen Song, ganz ehrlich. Und auch wirklich sehr schade, muss ich sagen, dass für die hier der Volume-Regler am Radio nur bis 10 geht. Ist wirklich schade. Auch echte Rocklegenden. Geil, dass ihr Rock FM auf den Ohren habt und dass ihr es schön laufen lasst.
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0: So, im Süden heute ein bisschen Sonne, ein bisschen Wolken, ein paar Schauer. Ja, das Wetter kann sich einfach nicht entscheiden. Im Norden heute konsequent griesgrämig mit einer dicken Wolkendecke. Das Thermometer, das zittert sich immer noch ja durch magere 13 bis 17 Grad heute. Da hilft nur Zwiebellook. Aber wir wissen ja, diese Woche wird's noch richtig warm.
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7: Ich bin Ralf Mehlhorn. Schönen guten Morgen. Bürger können jetzt selbst mitentscheiden, wie Behörden einfacher und moderner werden sollen. Unter dem Titel Deutschland, was geht, hat das Bundesdigitalministerium zum ersten bundesweiten Bürger-Hackathon aufgerufen. Rock FM-Reporterin Tanja Wagner.
8: Der Bund will wissen, woran es konkret hakt, heißt es. Bis 14. Juni sollen Bürgerinnen und Bürger am Telefon oder online Ideen liefern, um alltagsnahe Probleme, beispielsweise bei Steuern und Sozialleistungen, zu lösen. Ab Juli wird dann über die Ideen abgestimmt und es werden umsetzbare Konzepte daraus gemacht. Die vielversprechendsten Ansätze sollen dann im Folgejahr direkt in die Bundesverwaltung integriert werden, lautet das offizielle Versprechen. Als Vorbild des Projekts dient Taiwan, wo Bürgerbeteiligung schon länger im Kampf für mehr Digitalisierung und gegen Bürokratie eingesetzt wird.
7: Und das ist sonst noch wichtig. Ein Sonderprogramm von 10 Milliarden Euro, dazu eine App, die uns in den nächsten Bunker führt. Bundesinnenminister Dobrindt will laut Bild die Kapazitäten beim Zivilschutz für den Kriegs- und Anschlagsfall extrem ausbauen. Und nach mehr als 1,5 Jahren

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1: Mit einer Niederlage hat sich Trainer Christian Eichner vom Fußball-Zweitligisten Karlsruher SC verabschiedet. Der KSC hat zum Saisonabschluss mit 1:2 gegen den VfL Bochum verloren. Eichner hat die Karlsruher damit nach mehr als 6 Jahren als Chefcoach verlassen. Seine Zukunft ist noch offen, auch wer Eichners Nachfolger antritt, ist noch nicht bekannt.

0: Sehr schön. The Warning zusammen mit Karen Leon. Das sind Mexikaner und Love to be Loved. Der Song, der hier gerade bei euch im Radio gelaufen ist. Schön, dass ihr bei uns seid. Rock FM, euer Kickstart hier mit dem Pfeffer. Und wenn ihr jetzt Hunger haben solltet, aber das Kantinenradio liefert wieder nur gähnende Langeweile. Schluss damit. Ab sofort steht Astrid hier jeden Mittag am musikalischen Kochtopf.
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0: So ist es. So, und wenn diese weisen Worte hier...
2: Diese Firma, die ist so besonders, weil es ja schon...
0: Moment, das war jetzt ein bisschen... Das ist ein bisschen.
2: Wir haben eine Alexa und da läuft eigentlich gefühlt den ganzen Tag Rock FM.
0: Ich glaube, ich muss das nochmal anhören. Das war ein bisschen leise, oder? Was ist mit meinen Ohren los? Also wenn diese weisen Worte hier...
3: Diese Firma, die ist so besonders, weil es ja schon fast Richtung familiär geht.
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0: So, also, wenn diese weisen Worte auch für euch gelten, dann seid ihr hier goldrichtig. Für alle, die neu bei uns sind oder gerade mit uns fremdgehen, wir pimpen ja nicht nur euer Radio, sondern auch eure Mittagspause auf. Und zwar auf Maximum. Kümmern uns um den knackigen Salat, die perfekte Soße, das süße Dessert, also im musikalischen Sinne. Und das Beste, wir sortieren virtuell eure Tischnachbarn aus. Also die nervigen Kollegen, ja, die nur über die anderen zum Beispiel herziehen und ständig jammern, die fliegen einfach mal raus. Und dann setzen wir euch dann die absoluten Rocklegenden mit an den Tisch. Ja, ihr müsst auch gar nichts weiter tun, außer vielleicht mal so eine kurze WhatsApp an die Rockline 0800 3x6 8866 schicken. Und dann ja nur noch kauen und lauter drehen. Und wir wollen euch natürlich auch so ein bisschen kennenlernen, wie es eurer Firma so geht, was ihr so macht. Vielleicht habt ihr auch so ein paar Problemchen, die ihr loswerden möchtet. Chef ist vielleicht scheiße oder sowas. Kann ja auch sein. Muss aber nicht. Aber meldet euch einfach mal und dann verrocken wir eure Mittagspause. Und zwar immer ab 12 mit meiner lieben Kollegin Astrid Jacobi. Hier bei Rock FM. Danke für eure Nachricht.

Ist ja eine fiktive Person, ne? Dieser Johnny B. Kann Johnny Bleistift heißen oder Johnny Bertram? Johnny Blau? Weiß ich doch auch nicht. So, nach den Hooters für euch hier bei Rock FM bleiben wir direkt in den glorreichen 80ern. Genauer gesagt im Jahr 1980, als AC/DC die Rockwelt ja quasi erschütterten nach einem schweren Schicksalsschlag, waren sie dann plötzlich zurück. Und zwar mit neuem Sänger. Brian Johnson und einer der schwärzesten, legendärsten Alben aller Zeiten. Welcher Song jetzt kommt, das habt ihr längst erraten wahrscheinlich, oder?

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10: Ist heute wieder was für die Optimisten und für die Realisten. Süddeutschland, ein bisschen Sonne schaut vorbei, bringt aber auch so feuchte Freude, also mit Schauern mit. Im Norden so den ganzen Tag Wolken, Flatrate all inclusive. Und bei 13 bis 17 Grad, da trösten wir uns einfach damit, dass es zumindest nicht schneit.
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12: Ich bin Ralf Mehlhorn. Schönen guten Morgen. Ideen gegen den Frust mit den deutschen Behörden. Unter dem Titel Deutschland, was geht, können sich künftig Bürger und Unternehmen einbringen. Im ersten bundesweiten Bürgerhackathon sollen sie konkrete Lösungsvorschläge für eine einfachere und schlankere öffentliche Verwaltung einreichen. Das hat das Bundesdigitalministerium angekündigt. Los geht's mit einer Sammlungsphase bis zum 14. Juni. Den Abschluss bildet der sogenannte Ministerhandschlag. Das ist das offizielle Versprechen, die vielversprechendsten Ansätze im nächsten Jahr direkt in die Bundesverwaltung zu integrieren. Was ist sonst noch wichtig? Nach mehr als 1,5 Jahren Bauzeit und Teilsperrungen ist seit heute Nacht die Bahnstrecke zwischen Emmerich und Oberhausen wieder frei. Und nachdem ein Tiger gestern bei Leipzig aus einer privaten Anlage ausgebrochen war und einen Mann schwer verletzt hat, hat die Tierrechtsorganisation PETA strengere Regeln für die Haltung gefährlicher Wildtiere gefordert. Rüber zum Sport. Keine Großbildleinwand, keine Fanmeile. Anders als in früheren Jahren wird es in Berlin am Brandenburger Tor zur Fußball-WM diesmal kein Public Viewing geben, heißt es auf dem Internetportal berlin.de. Die aktuelle Mitteilung war allerdings mit dem Hinweis Korrektur versehen. Zuvor war nämlich von einer Fanmeile die Rede gewesen, was wohl ein Irrtum war.
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12: Verdi ruft diese Woche an den Unikliniken in Baden-Württemberg zu Warnstreiks auf. Heute in Ulm, morgen dann in Freiburg, Heidelberg und Tübingen. Die Patientinnen und Patienten werden über Notdienste versorgt. Verdi warnt, die Reform der gesetzlichen Krankenversicherung könnte sich schlecht auf Personal und Versorgung auswirken.

0: Ey, 3 Minuten und 15 Sekunden. Billy Talent Vollgas hier bei Rock FM. Purer Punk-Rockstrom direkt auf die Ohren mit Red Flag. Schön, dass ihr da seid. Es ist Montag. Frischer Tag, neuer Tag in einer Woche, die hoffentlich nochmal irgendwann wärmer wird, aber es sieht ja ganz gut aus. Was haben wir für einen Tag heute? Heute ist der 18. Mai.
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0: Und wir kommen zu Don't You Forget About Me von den Simple Minds. Das ist ja die Hymne, die fast im Papierkorb damals gelandet wäre. Wirklich wahr. Heute vor 41 Jahren, und zwar am Samstag, den 18. Mai 85, da kletterte ausgerechnet der Song auf Nummer 1 in den USA. Aber wie kam es dazu? Na gut, ich meine, die Simple Minds, die hatten den Song nämlich anfangs eiskalt abgelehnt. Ja, nicht, weil sie ihn scheiße fanden, sondern weil es eben nicht ihr Song war, sondern von externen Komponisten geschrieben. Billy Idol hatte schon vorher gesagt, nee, behalt den Scheiß, will ich nicht. Ja, keiner wollte den Filmsong für The Breakfast Club haben und auch machen. Aber am Ende hat dann die Vernunft gesiegt. Und heute ist es nicht nur der 80er Klassiker schlechthin. Nein, ausgerechnet dieser fremde Song ist für viele bis heute der Simple Minds Moment schlechthin. Eine Band, die zu ihrem Glück damals tatsächlich gezwungen werden musste. Geile Story hier bei Rock FM für euch. Und ein noch geilerer Song. Don't You Forget About Me. Mein Name ist Pfeffer. Schönen guten Morgen.

0: Glanz und Gloria und Glitter hier bei Rock FM. Guten Morgen! Schön, dass ihr dabei seid, dass ihr euch hierher zu uns verlaufen habt und vielleicht uns jetzt das erste Mal hört. Rock FM ist am Start mit lauter Rocklegenden wie T-Rex eben und Get It On. So. Und um den Neidpegel an diesem Morgen mal direkt auf Anschlag zu drehen.
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0: Erinnert ihr euch vielleicht noch an diese Belinda von letzten Freitagmorgen? Die hat ja einfach mal so ganz kurz und geschmeidig das fette Metallica-Paket für Berlin inklusive Hotel und Anreise abgeräumt. Nur, weil sie schlau genug war, sich unsere App auf den Screen zu packen.
2: Du bist dabei!
3: Nein! Nein!
2: Bei der Metallica-Mania in Berlin!
3: Nein! Ich meine... Oh wow, also vielen herzlichen Dank, also Rock FM ist unglaublich, also danke euch.
0: Und das ist eure Chance, wenn euer Handybildschirm noch Rocklegenden-Konzert frei ist, dann sofort die Rock FM App auf euren Hauptbildschirm und ihr mutiert direkt zum VIP, Leute. Die nächsten fetten Tickets diese Woche für die Mosbacher Rock Night, Leute, mit Gotthard, mit Slade und Bülent Ceylan. Ja, der olle Monomer Rockass. Die warten schon im Lostopf. 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Wir haben aber noch mehr. 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

0: Das war sehr typische Sound. In den 80ern. Viele Bands genutzt diese Tonleiter von The Flapper, Tisteria. Übrigens nennt man das Vocal Layering. Das haben wir mal extra geschaut jetzt hier bei Google. Und zwar, wir hören ja da im Hintergrund so ganz viele Stimmen. Und das sind nicht nur 3, 4 Stück, sondern das haben die Jungs von The Flapper mehrere hunderte Male eingesungen, übereinander aufgenommen, wodurch dann dieser gigantische, fast schon orchestrale Choreffekt da im Refrain entsteht. So als kleine Guten Morgen Lehrstunde. Ja, Vollgas im Kickstart. Mein Name ist Pfeffer. Ich grüße euch. Schön, dass ihr bei uns seid. In der nächsten Stunde ziehen wir die Schrauben noch ein bisschen fester und geben den Rock-Olymp-Bewohnern Auslauf. Und zwar mit Twisted Sister, We're Not Gonna Take It dabei. Dann machen wir auch alle schön das Fenster auf. Und das Radio lauter, damit alle wissen, dass ihr nur den richtig guten Stoff hört. Wie Aerosmith, I Don't Want To Miss A Thing. Auch in der nächsten Stunde für euch dabei. Danke fürs Einschalten. 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
0: Also eine kleine Wetterlotterie heute, ne? Südkurs, Sonne, Wolkenschauer im fliegenden Wechsel, perfekt für alle, die den Nervenkitzel lieben. Im Norden Dauergrau ohne Überraschungen. Bei 13 bis 17 Grad ist es offiziell zu warm für den Wintermantel, aber auch definitiv zu kalt für T-Shirts noch.
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11: Ich bin Ralf Mehlhorn. Schönen guten Morgen. Bürger können jetzt selbst mitentscheiden, wie Behörden einfacher und moderner werden sollen. Unter dem Titel Deutschland, was geht, hat das Bundesdigitalministerium zum ersten bundesweiten Bürger-Hackathon aufgerufen. Rock FM-Reporterin Tanja Wagner.
12: Der Bund will wissen, woran es konkret hakt, heißt es. Bis 14. Juni sollen Bürgerinnen und Bürger am Telefon oder online Ideen liefern, um alltagsnahe Probleme, beispielsweise bei Steuern und Sozialleistungen, zu lösen. Ab Juli wird dann über die Ideen abgestimmt und es werden umsetzbare Konzepte daraus gemacht. Die vielversprechendsten Ansätze sollen dann im Folgejahr direkt in die Bundesverwaltung integriert werden, lautet das offizielle Versprechen. Als Vorbild des Projekts dient Taiwan, wo Bürgerbeteiligung schon länger im Kampf für mehr Digitalisierung und gegen Bürokratie eingesetzt wird.
11: Und das ist sonst noch wichtig. Ein Sonderprogramm von 10 Milliarden Euro, dazu eine App, die uns in den nächsten Bunker führt. Bundesinnenminister Dobrindt will laut Bild die Kapazitäten beim Zivilschutz für den Kriegs- und Anschlagsfall extrem ausbauen. Und nach mehr als 1,5 Jahren Bauzeit und Teilsperrungen ist seit heute Nacht die Bahnstrecke zwischen Emmerich und Oberhausen wieder frei. Rüber zum Sport. Albert Triera ist nicht mehr Coach von Fußball-Bundesligist Eintracht Frankfurt. Das hat der Club am Abend bekannt gegeben. Die Saison war enttäuschend, auch wegen der verpassten Europapokalqualifikation. In den gerade einmal 14 Partien unter dem Spanier gab es 4 Siege, 5 Unentschieden und 5 Niederlagen.
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11: Trainer Christian Eichner hat sich mit einer Niederlage. Die Saison war enttäuschend, auch wegen der verpassten Europapokalqualifikation. In den gerade einmal 14 Partien unter dem Spanier gab es 4 Siege, 5 Unentschieden und 5 Niederlagen.
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11: Trainer Christian Eichner hat sich mit

Im Kickstart, die Offspring, schön, dass ihr bei uns seid. Und die Fragen, why don't you get a job? Ich frage mich eher, wo bleibt eigentlich mein Lottogewinn, verdammt? Ey, bei 118 Mille, gerade im Euro-Jackpot, da würde doch jeder sofort den Stift fallen lassen. Aber gut, man kann nicht alles haben. Ja. Wenn es schon nicht das große Geld ist, dann wenigstens echte Rock-Legenden. Hier bei Rock FM und die ganz großen Gefühle. Wir machen direkt weiter mit den nächsten. Taschentücher bereithalten für Aerosmith. And I don't want to miss a thing.

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10: Wir haben heute so ein kleines Nord-Süd-Gefälle. Im Süden können wir ab und zu mal die Sonnenbrille einpacken und auch auspacken. Den Regenschirm natürlich auch. Sicher ist sicher. Im Norden, grau ist das neue Bunt. Ne? Die Wolken, die haben den Himmel komplett besetzt für heute. Bei maximal 17 Grad, da bleibt die Heizung. Ja, so ein bisschen noch im Standby-Modus, würde ich sagen.
0: Es ist 9:30. 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
11: Ich bin Ralf Mehlhorn. Schönen guten Tag. Ideen gegen den Frust bei Behörden. Unter dem Titel Deutschland, was geht, können sich künftig Bürger und Unternehmen einbringen. Im ersten bundesweiten Bürger-Hackathon sollen sie konkrete Lösungsvorschläge für eine einfachere und schlankere öffentliche Verwaltung einreichen. Das hat das Bundesdigitalministerium angekündigt. Los geht's mit einer Sammlungsphase bis zum 14. Juni. Den Abschluss bildet der sogenannte Ministerhandschlag. Das ist das offizielle Versprechen, die vielversprechendsten Ansätze im nächsten Jahr direkt in die Bundesverwaltung zu integrieren. Was ist sonst noch wichtig? Die zum 1. Juli anstehende Erhöhung der Diäten für die 630 Bundestagsabgeordneten wird laut dem ersten parlamentarischen Geschäftsführer der Unionsfraktion Bilger diesmal voraussichtlich ausgesetzt. Und nachdem ein Tiger gestern bei Leipzig aus einer privaten Anlage ausgebrochen war und einen Mann schwer verletzt hat, hat die Tierrechtsorganisation PETA strengere Regeln für die Haltung gefährlicher Wildtiere gefordert. Rüber zum Sport. Keine Großbildleinwand, keine Fanmeile. Anders als in früheren Jahren wird es in Berlin am Brandenburger Tor zur Fußball-WM diesmal kein Public Viewing geben, heißt es auf dem Internetportal berlin.de. Die aktuelle Mitteilung war allerdings mit dem Hinweis Korrektur versehen. Zuvor war nämlich von einer Fanmeile die Rede gewesen, was wohl ein Irrtum war.
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11: An den Unikliniken in Baden-Württemberg ruft Verdi diese Woche zu Warnstreiks auf. Heute in Ulm, morgen dann in Freiburg, Heidelberg und Tübingen. Die Patientinnen und Patienten werden über Notdienste versorgt. Verdi warnt, die Reform der gesetzlichen Krankenversicherung könnte sich schlecht auf Personal und Versorgung auswirken.
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0: Wunderbärchen, die Red Hot Chili Peppers hier mit Other Side bei Rock FM. Euch einen schönen guten Morgen, wenn ihr jetzt erst wach geworden seid und vielleicht auch so aufgeräumt ausseht wie Astrid.
1: Meine Garage sieht ausgeräumt aus.
0: Echt?
1: Ich habe Sperrmüll geräumt.
0: Oh toll, du machst da tolle Wochenendbeschäftigung.
1: Mir tut aber alles, ja super, mir tut alles weh, aber jetzt ist auch alles leer.
0: Gut, also Astrid aufgeräumt im Keller und wahrscheinlich auch, was ihre Musik-Playlist angeht, gleich ab 10. Freue mich drauf.
1: Ich mich auch.
0: Gut, dass du nicht gefragt hast, wie es mir geht. Vielen Dank, ist okay, aber macht nichts. Ich habe Muskelkater, ich sehe scheiße aus, hab blöde Klamotten an, aber egal. Ich wünsche trotzdem einen schönen Tag.
1: Macht nichts.

0: ist es hier bei uns. Euch einen wunderschönen Vormittag. 10:04 ist es. Gleich habe ich The Who. My Generation in der nächsten halben Stunde mit dabei. Was für Rocklegenden. Und YouTube gibt's. Ganz, ganz viele Rocklegenden bei der Arbeit hier bei mir. Ich bin Astrid Jacobi. Schön, dass ihr da seid.
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1: Ja, heute noch so ein bisschen durchwachsen, Schauer und später gibt's auch dann kräftige Schauer und einzelne Gewitter. 12 bis 17 Grad, die Sonne sieht man selten, aber man sieht sie wenigstens ab und an. Und morgen am Dienstag auch so eine wechselhafte Geschichte, immer wieder Sonne, aber auch immer wieder Wolken um die 19 Grad. Aber wir steigern uns. Mittwoch 20, Donnerstag 23 und am Freitag voraussichtlich viel Sonnenschein, trocken und um die 25 Grad. Yes!
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2: Ich bin Ralf Mehlhorn. Schönen guten Tag. Bundeswirtschaftsministerin Reiche möchte gerne die Stromsteuer senken. Das muss kommen, sobald im Haushalt Spielräume dafür da sind. Das sagte Reiche der Rheinischen Post. Rock FM-Reporter Dirk Zeitler.
3: Bisher wurde die Stromsteuer nur für die Industrie, das produzierende Gewerbe sowie die Land- und Forstwirtschaft gesenkt, nicht aber für die privaten Haushalte und alle Unternehmen. Bundeskanzler Merz und Finanzminister Klingbeil begründeten diese Entscheidung mit Haushaltszwängen. Angesichts der Kosten von 5,4 Milliarden Euro konnten sich die Koalitionspartner nicht auf eine Gegenfinanzierung einigen. Auch jetzt zeichnen sich keine finanziellen Spielräume ab, um die Stromsteuer für alle zu senken. Es fehlt einfach das Geld.
2: Und das ist sonst noch wichtig. Ein Sonderprogramm von 10 Milliarden Euro, dazu eine App, die uns in den nächsten Bunker führt. Bundesinnenminister Dobrindt will laut Bild die Kapazitäten beim Zivilschutz für den Kriegs- und Anschlagsfall extrem ausbauen. Und nach mehr als 1,5 Jahren Bauzeit und auch Teilsperrungen ist seit heute Nacht die Bahnstrecke zwischen Emmerich und Oberhausen wieder frei. Rüber zum Sport. Albert Riera ist nicht mehr Coach von Fußball-Bundesligist Eintracht Frankfurt. Das hat der Club am Abend bekannt gegeben. Die Saison war enttäuschend, auch wegen der verpassten Europapokalqualifikation. In den gerade einmal 14 Partien unter dem Spanier gab es letztlich nur 4 Siege, 5 Remis und 5 Niederlagen.

Boah, also größere Rocklegenden gibt's ja kaum. Rock FM ist hier. Ich hoffe, ihr könnt gut arbeiten. Und wenn ihr nach The Who so ein bisschen was zum Durchatmen braucht, habe ich für euch U2 und One. Ist ja schon Wahnsinn, dass zum Beispiel auch Joe Cocker oder Johnny Cash diesen Song gecovert haben. Das ist ein Riesenkompliment. Hier ist er bei uns bei Rock FM. 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

0: Mit Preußen und dem Unskinny Bob geht's durch den Montagvormittag. Und ja, Leute, ich weiß, so ein Montag kann sich manchmal ganz schön zäh gestalten. Damit es bei der Arbeit leichter läuft, dafür sorgen wir mit unseren Rocklegenden. Quiet Riot, Come on, Feel the Noise, gleich hier bei mir.
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0: damit es rund läuft bei der Arbeit, die Dandy Warhols und Bohemian Like You.
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0: Am Freitagabend ab 18 Uhr ist es soweit. Da gibt's wieder den Plattenrausch mit dem Langen und zwar mit Akadaka.
2: Akadaka, ja, wie die Australier sagen. Montags schon von Freitags reden, das ist genau mein Motto. Und es gibt ganz viel AC/DC auf die Ohren. Natürlich gucken wir vor allem, dass es fair und gerecht zugeht. Denn es gibt ja bei AC/DC oftmals zwei Lager. Die einen sagen, Bon Scott war der einzig wahre Frontmann. Der war so viel extrovertierter und explosiver auf der Bühne. Und die anderen sagen, nein, Brian Johnson, der hat uns eigentlich die besten Songs gebracht. Also wir gucken, dass es sehr ausgeglichen zugeht.
0: Ihr merkt schon, der Lange ist schon komplett drin. Der taucht gerade ein in Australien, in Sydney. Nee, in Perth. Wahrscheinlich liegt er gedanklich eher am Bondi Beach.
2: Oh ja.
0: Und surft ein bisschen Akadaka /AC/DC am Freitag ab 18 Uhr im Plattenrausch. Und jetzt hier bei mir, bei den Rocklegenden bei der Arbeit. Highway to Hell. Euch einen schönen Vormittag mit Rock FM.

0: Es ist Montagvormittag, ihr habt noch ganz viel Arbeit für euch. Okay, wir machen es leichter. Wir haben nämlich noch mehr Rocklegenden bei der Arbeit, als ihr Arbeit für euch habt. Gleich zum Beispiel Van Halen. Machen wir mal einen kurzen Abstecher nach Panama. Außerdem gibt's Hemp. Wahnsinn, nochmal Join Me. Gleich hier bei mir. Ich bin Astrid Jacobi.
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0: Heute eher durchwachsen bei 12 bis 17 Grad, aber ich verspreche euch eins, die Temperaturen kennen nur eine Richtung und zwar nach oben. Jeden Tag klettern sie um ein bisschen, sodass wir am Freitag ganz viel Sonnenschein um 25 Grad aufs Dach bekommen. Wie schön ist das denn?
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4: Ich bin Ralf Mehlhorn. Schönen guten Tag. Bundeswirtschaftsministerin Reiche möchte gerne die Stromsteuer senken. Das muss kommen, sobald im Haushalt Spielräume dafür da sind, sagte Reiche der Rheinischen Post. Rock FM-Reporter Dirk Zeitler.
5: Bisher wurde die Stromsteuer nur für die Industrie, das produzierende Gewerbe sowie die Land- und Forstwirtschaft gesenkt, nicht aber für die privaten Haushalte und alle Unternehmen. Bundeskanzler Merz und Finanzminister Klingbeil begründeten diese Entscheidung mit Haushaltszwängen. Angesichts der Kosten von 5,4 Milliarden Euro konnten sich die Koalitionspartner nicht auf eine Gegenfinanzierung einigen. Auch jetzt zeichnen sich keine finanziellen Spielräume ab, um die Stromsteuer für alle zu senken. Es fehlt einfach das Geld.
4: Und das ist sonst noch wichtig. In der Ukraine ist der wegen Geldwäschevorwürfen inhaftierte frühere Präsidialamtschef Yermak nach Zahlung einer von Unterstützern gesammelten Kaution von 2,7 Millionen Euro wieder auf freiem Fuß. Yermak war die rechte Hand von Präsident Zelensky. Und zum ersten Mal seit 2023 hat Deutschland im ersten Quartal wieder mehr Strom ins Ausland geliefert als eingeführt. Rüber zum Sport. Am Donnerstag gibt Bundestrainer Nagelsmann den WM-Kader der deutschen Fußballnationalmannschaft bekannt. Die Weltmeisterkapitäne Lothar Matthäus und Philipp Lahm haben jetzt den Termin kritisiert. Matthäus sagte in dem Doppelinterview für das WM-Sonderheft der Sportbild, wir haben zwei Tage später ein Pokal-Endspiel. Wie kann ich diese Kadernominierung zwei Tage davor machen, wo ich ganz sicher zwei, drei Spielern wehtun muss, die sich Hoffnungen auf diese Weltmeisterschaft machen? Lahm ist der gleichen Meinung.

0: Also ich finde immer, die Songs von Evanescence, die haben sowas Brachiales. Das war frischer Rock. Who will rock you?
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0: Ist sowas von super easy. 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Entweder in Form von Megatickets, die ganze Liste findet ihr bei uns in der App, oder wir rufen euch einfach mal an und schenken euch was. Daniela, störe ich dich gerade bei der Arbeit?
2: Nee, wir sind gerade in Italien auf einem Reitturnier.
0: Oh, reitest du selber oder bist du einfach nur Zuschauerin?
2: Nee, meine Tochter.
0: Oh je, Mene, in was startet die denn? Was hat die denn für ein Pferd? Was macht die?
2: Das ist Reining, nennt sich das. Ist ein Western-Reitsport.
0: Oh, das klingt saucool. Daniela, als Mama will ich dich gar nicht stören. Du willst ja gleich wissen, ob dein Kind gewinnt oder nicht. 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
2: Okay, das ist cool.
0: Ja, das ist cool. Und es ist sehr cool, dass wir euch überall erwischen. Neulich habe ich jemanden auf dem Kreuzfahrtschiff erwischt. Jetzt in Italien. Ihr kommt vor uns nicht weg. 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

0: Ihr braucht gute Musik, um bei der Arbeit gut durchzukommen? Kein Problem. Ich beliefere euch mit den meisten Rocklegenden, die ihr bekommen könnt in so kurzer Zeit. Kiss und Crazy Crazy Nights in der nächsten halben Stunde mit dabei. Bon Jovi, Lenny Kravitz und noch viel mehr. Ich freue mich, dass ihr bei mir seid. Astrid Jacob hier.
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Ich verspreche euch eins, wir spielen so viele Rocklegenden, wie es auch nur irgendwie geht beim Arbeiten. Rock FM ist hier. Und ich kann es mir bildhaft vorstellen, dieser Engländer in New York, der gewöhnt ist, aus so hauchdünnem Porzellan sein Teechen zu trinken. Und plötzlich kriegt er so einen Teebeutel serviert und das auch noch in einem Pappbecher, an dem er sich die Pfoten verbrennt. Das ist so mein Kopfkino bei Sting und Englishman in New York. Hier bei Rock FM.

0: Also ich habe es 182 Mal geblinkt heute Morgen, aber ich glaube, es hat damit nichts zu tun. Blink 182, First Date. Rock FM ist hier. Gleich geht's ab in die Mittagspause mit den Beastie Boys. Ja, da gehen die trockenen Spaghetti doch eine Nummer besser runter. Außerdem habe ich Status Quo. Whatever you want, in der nächsten halben Stunde mit dabei. Mehr Rocklegenden in der Mittagspause geht gar nicht.
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0: Ich schwör's euch, es wird besser und zwar viel besser. Kann schon sein, dass ihr heute noch mal in einem Schauer steht bei immerhin 12 bis 17 Grad, aber es wird besser. Morgen am Dienstag zumindest mal Sonne und Wolken im Wechsel bei so etwa um die 19 Grad und dann geht's nur noch steil nach oben. Mittwoch, Donnerstag 20 bis 23 Grad, Freitag und Samstag um die 25 Grad und mehr.
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7: Ich bin Ralf Mehlhauer und schönen guten Tag. Der Bundestag will am Donnerstag beschließen, dass zum 1. Juli die Ticketsteuer im Luftverkehr gesenkt wird. Der Luftverkehrsbranche reicht das aber nicht. Auch der Billigflieger Ryanair hat sich nun zu Wort gemeldet. Rock FM-Reporterin Katrin Müller.
8: Weltweit haben Airlines infolge des Iran-Kriegs mit steigenden Kosten zu kämpfen. Auch bei Ryanair heißt es, Kerosin, Personal und Flugzeugwartung dürften sich verteuern. Zuletzt hatte die Billig-Airline zwar einen überraschend hohen Milliardengewinn verzeichnet, was das konkret für die Ticketpreise bedeutet, ist aber unklar. In der Branche wird damit gerechnet, dass Flugtickets wegen der gestiegenen Kosten für Flugbenzin bald teurer werden. Etwas preisdämpfend könnte sich da die geplante Absenkung der Ticketsteuer auswirken.
7: Und das ist sonst noch wichtig. In der Ukraine ist der wegen Geldwäschevorwürfen inhaftierte frühere Präsidialamtschef Jermak nach Zahlung einer von Unterstützern gesammelten Kaution von 2,7 Millionen Euro wieder auf freiem Fuß. Jermak war die rechte Hand von Präsident Zelensky. Und mitten in den festgefahrenen Verhandlungen zwischen dem Iran und den USA hat Teheran nach eigenen Angaben wieder neue Vorschläge nach Washington geschickt. Rüber zum Sport. Star-Trainer José Mourinho steht angeblich kurz vor der Rückkehr zum spanischen Fußballrekordmeister Real Madrid. Laut dem Transferexperten Fabrizio Romano hat sich Real mit dem Portugiesen auf einen 2-Jahres-Vertrag geeinigt. Schon von 2010 bis 2013 hat er die Mannschaft gecoacht. Aktuell ist er Trainer von Benfica Lissabon. Nach dem Spiel gegen Athletic Bilbao am nächsten Samstag soll Mourinho demnach den Kontrakt unterschreiben. Hey!

0: Die Beastie Boys und Fight for Your Right. So klingt's bei uns.
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0: Klingt die verrockte Mittagspause hier bei Rock FM. Und apropos Mittagspause, ich habe gerade unseren Azubi Kerem hier bei mir im Studio.
2: Hallo.
0: Du wohnst auch allein, oder?
2: Ich wohne auch alleine, ja.
0: Okay, und das heißt, du musst dir selber dein Essen mampfen, ne? Und
2: so
0: kochen.
2: So sieht's aus, ja.
0: Gut,
2: ja.
0: Und ich kann halt auch noch nicht mal kochen und lebe alleine. Und jetzt habe ich eine Frage an dich. Du kennst doch diese asiatischen Nudeln.
2: Klar, meinst du diese Yum-Yum-Nudeln?
0: Ja, so in der Tüte, ja. Und die knistert so, die Tüte. Mhm. Ich habe es noch nicht mal hingekriegt, ich hatte neulich da Bock drauf, noch nicht mal hingekriegt, dass die einigermaßen gescheit geschmeckt haben. Die haben komplett geklebt, als ich die gemacht habe. Hast du einen Tipp für mich?
2: Okay. Also, was ich früher gemacht habe, war, die einfach trocken zu essen aus der Packung.
0: Hä?
2: Ohne Wasser. Ja,
0: du bist völlig verrückt.
2: Ich weiß.
0: Okay, hast du einen Tipp, wenn ich sie heiß essen will?
2: Ich habe hier einen Tipp für dich.
3: 1个小时，不是1个小时，是1个半小时。我们下午4点到的超市。
0: Willst du mich verarschen, oder was? Wer kann denn Chinesisch?
2: Ist doch logisch, Alter. Wo busche der Xiong Mao?
0: Hä? Das ist jetzt nicht dein Ernst.
2: Na klar.
0: Geh aus dem Studio raus. Geh raus aus dem Studio. Vielen Dank für den unnötigen Tipp. Falls ihr einen für mich habt, wie diese komischen Dinger nicht mehr kleben, ich weiß, das ist eine völlig idiotische Frage. Das müsste eigentlich jeder Vollidiot hinkriegen. Schickt mir einfach eine WhatsApp an die Rockline 0800 388 66. Ist ja schließlich Mittagspause, ne?

0: Vielen, vielen Dank. Nachdem ich eben meine Problematik mit den Yam-Yam-asiatischen Nudeln geschildert habe und das Zeug einfach nur geklebt hat wie Bolle, schreibt mir Deborah an unsere Rockline per WhatsApp, dass sie auf jeden Fall ein paar Tropfen Öl reinmachen würde, dann kleben die Nudeln weniger. Deborah, du rettest mich und meinen Hunger. Danke dafür. Rocklegenden bei der Arbeit ging gleich weiter und zwar mit AC/DC. It's a long way to the top.
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Also größere Rocklegenden geht ja gar nicht bei der Arbeit. Steppenwolf und Magic Carpet Ride. Euch einen wunderschönen Montagmittag, 1:15 ist es. Ich bin Astrid Jacobi. Ich fürchte, ich muss mir bald ein neues Auto kaufen. Ich habe jetzt mal geguckt. Der Bugatti Veyron allerdings, der fällt aus, weil mit einem 100-Liter-Tank könnte ich nur 12 Minuten 400 fahren. Das ist jetzt blöd. Also das Auto wird's nicht. 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

0: Einfach mal der richtige Song zum Runterkommen. Creed und With Arms Wide Open. Rock FM ist hier mit den Rocklegenden bei der Arbeit und die flutscht gleich und zwar mit den Jungs. Manfred Mann's Earth Band habe ich mit dabei, außerdem Status Quo. Und wir starten gleich durch mit den Ärzten und Westerland in 2 Minuten.
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0: Also am besten ist es, ihr bereitet euch mal vor. Ne? 12 bis 17 Grad, perfekt, um mal jetzt den Grill sauber zu machen, um die Terrasse zu richten und die Stühle zu kärchern. Die braucht ihr nämlich in den kommenden Tagen. Heute noch wechselhaft, aber morgen wird's schon besser. Sonne und Wolken bei 19 Grad und jetzt kommt der Hammer. Am Mittwoch um die 20 Grad und viel Sonnenschein. Donnerstag, Freitag, Samstag, Sonntag 25 Grad und mehr. Jetzt wisst ihr, warum ihr den Grill putzen solltet.
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9: Ich bin Ralf Mehlhorn. Schönen guten Tag. Am Donnerstag will der Bundestag beschließen, dass zum 1. Juli die Ticketsteuer im Luftverkehr gesenkt wird. Der Luftverkehrsbranche reicht das nicht. Auch der Billigflieger Ryanair hat sich zu Wort gemeldet. Rock FM-Reporterin Katrin Müller.
10: Weltweit haben Airlines infolge des Iran-Kriegs mit steigenden Kosten zu kämpfen. Auch bei Ryanair heißt es, Kerosin, Personal und Flugzeugwartung dürften sich verteuern. Zuletzt hatte die Billig-Airline zwar einen überraschend hohen Milliardengewinn verzeichnet, was das konkret für die Ticketpreise bedeutet, ist aber unklar. In der Branche wird damit gerechnet, dass Flugtickets wegen der gestiegenen Kosten für Flugbenzin bald teurer werden. Etwas preisdämpfend könnte sich da die geplante Absenkung der Ticketsteuer auswirken.
9: Und das ist sonst noch wichtig. Der CDU-Politiker Gordon Schnieder ist der neue Ministerpräsident von Rheinland-Pfalz. Die Abgeordneten des Landtags in Mainz haben ihn zum Regierungschef der schwarz-roten Koalition gewählt. Und mitten in den festgefahrenen Verhandlungen zwischen dem Iran und den USA hat Teheran nach eigenen Angaben wieder neue Vorschläge nach Washington geschickt. Rüber zum Sport. Am Wochenende gastiert die Formel 1 im kanadischen Montreal und jetzt haben die Stripperinnen in der Stadt angekündigt, dann zu streiken. In einem Statement auf der Webseite des Komitees Autonomer Sexarbeit heißt es, die Stripclubs hätten dann am meisten zu tun, die Formel 1 sei die lukrativste Zeit des Jahres. Das ist unsere Chance, diese Einnahmen zu gefährden und ihnen dort zu schaden, wo es am meisten wehtut. Mit der Arbeitsniederlegung wollen die Stripperinnen vor allem um die gleichen Rechte kämpfen, die Menschen in anderen Jobs haben.

0: Voll schön, oder? Was ein grandioser Song. Gotthard und Heaven. Und der Hammer ist, die könnt ihr live erleben.
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0: Tickets für Gotthard bei der Rocknight in Mosbach könntet ihr zum Beispiel geschenkt bekommen, wenn ihr unsere Rock FM App runterladet und mitmacht bei Elbrocken mit den Rocklegenden, oder ihr geht bei uns einfach auf die Seite und kauft euch dort die Ticket. Und wir haben mit Mark Lynn, dem Mitbegründer von Gotthard und Bassist, mal gesprochen, was für ihn Rockmusik so bedeutet.
2: Wer einmal Rockmusik geliebt hat, wird es nie mehr aufhören zu lieben. Und deswegen ist diese Nebennische so stark. Das sind richtig treue Fans, diese Rockmusik-Zuhörer, und deswegen sind auch viele Bands, die einfach sagen, das ist ehrliche, wahre Musik, ich will das spielen.
0: Wie recht er hat. Und nicht nur Gotthard sind bei der Rocknight in Mosbach dabei, sondern auch Bülent Ceylan mit seiner Metalband und Slate. Also entweder die App runterladen, mitmachen bei Elbrocken mit den Rocklegenden oder ganz einfach auf Nummer sicher gehen und euch die Tickets für die Rocknight in Mosbach jetzt im Sommer ganz alleine sichern. Euch einen schönen Mittag mit Manfred Mann.

0: bekommt übrigens Ende Mai einen American Music Award verliehen. Billy Idol hat er sich verdient. So klingen die Rocklegenden bei der Arbeit und mit Def Leppard, Linkin Park und mit Aerosmith geht's gleich weiter. Mehr geht nicht.
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0: Einen schönen Montagmittag. Rock FM ist hier gleich 14:45. Ich habe es ganz einfach gemacht. Ich hatte nie ein Fahrrad und habe mir dann irgendwann im höheren Alter ein E-Bike gekauft. Aber nicht so ein Haushornding mit tiefem Einstieg und Einkaufskörbchen. Was Sportliches. Ich bin nicht die Einzige.
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2: Wisst ihr, woran man merkt, dass man alt wird? Ich kann es euch erklären. Pass auf. Und zwar, wenn dir dein E-Bike eine Nachricht schickt und du keine Ahnung hast, von was dein Fahrrad spricht. Also pass auf, da stand drin, E-Shift unterstützt mechanische Narben- und Kettenschaltung, die mit der Schaltlösung GS für manuelles Schalten von Giersensoren ausgestattet sind. Hä? Ehrlich, ich habe kein Wort verstanden. Fangen wir mal von vorne an. E-Shift, also ich kenne die Ausdrücke Airshift oder C-Shift. Wer ist ein E und warum Shift der? Also unterstützt mechanische Narben. Also ich habe auch Narben zum Beispiel auf der Stirn oder links unten am Bauch von der Leisten-OP. Sind die auch mechanisch? Ich habe keine Ahnung. Die mit der Schaltlösung GS von Giersensor ausgestattet sind. Aha, Schaltlösung GS. Das ist jetzt genau was? Also für was steht denn GS? Gesamtschule, grüne Socke, Günter Schmitz. Was weiß ich, was das bedeuten soll? Und was um Himmels Willen ist denn ein Giersensor? Ich meine, misst der meine Gier? Zum Beispiel, wenn ich Bier trinke. Und ich meine, misst dann mein E-Bike, wie voll ich bin? Hör mal zu, du scheiß Fahrrad. Du sollst fahren und mir kein Mail schicken, die ich nicht verstehe. Ich bin froh, wenn ich mich richtig rum auf die Struff setzen kann. Ich bin definitiv zu alt für diese Scheiße. Weine kenn dich. Weine.
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0: The Reaper, der Sensemann, vor dem machen wir uns heute erstmal keine Sorgen. Es ist kurz vor zwei. Rock FM ist hier gleich bei mir. Die Red Hot Chili Peppers und Californication, grandiose Nummer. Und außerdem gibt's The Clash.
1: Should I stay or should I go now?
0: Should I stay or should I go? Nein, ich würde vorschlagen, ihr bleibt bei mir. Ich bin Astrid Jacobi.
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0: Es wird total schön. Also ich glaube mir gerade selber nicht, aber ihr könnt es glauben, ich habe hin und her geguckt. Heute so um die 17 Grad und die Schauer lassen endlich mal so ein bisschen nach. Morgen gibt's noch ein paar Schauer, aber auch mehr Sonnenschein bei 16 bis 19 Grad. So, und dann Mittwoch 20 Grad, Donnerstag 20 Grad, Freitag 25 Grad, Samstag 26 und am Sonntag sind bis zu 27 Grad drin. Ich sag ja, ich glaub mir selber nicht, aber es scheint wohl zu stimmen.
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10: Ich bin Yandis Tirakis. Schönen guten Tag. Umweltschützer kritisieren die Bundesregierung dafür, dass sie nicht genug für den Klimaschutz tut. Zuvor war der unabhängige Expertenrat für Klimafragen zu diesem Schluss gekommen. Ronny Thorau berichtet.
11: Eindeutig und vernichtend sei der Bericht des Expertenrates für die Klimapolitik der Regierung, kommentiert der BUND. Deutschland verfehle seine Klimaziele gerade auf ganzer Linie. Vor allem die Aufweichung des Verbrenner aus und das geplante geänderte Heizungsgesetz seien Rückschritte. Der BWF kritisiert, die Bundesregierung komme derzeit ihrem grundgesetzlichen Auftrag zum Schutz der Lebensgrundlagen nicht nach. Der unabhängige Expertenrat für Klimafragen hatte in seinem Bericht erklärt, die derzeitige Klimapolitik gefährde die Klimaziele. Es bestehe politischer Handlungsbedarf.
10: Eigentlich sollen zum 1. Juli die Diäten für die Bundestagsabgeordneten erhöht werden. Das wird in diesem Jahr aber wahrscheinlich nicht passieren. Das sagte der erste parlamentarische Geschäftsführer der Unionsfraktion, Steffen Bilger, im Frühstart von RTL und NTV. Man habe sich mit der SPD weitestgehend in der Sache geeinigt. Die Fraktionsgremien beraten heute und morgen über das Thema. Nach Baden-Württemberg hat jetzt auch Rheinland-Pfalz einen neuen Ministerpräsidenten. Gordon Schnieder von der CDU ist im Mainzer Landtag offiziell zum Nachfolger von Alexander Schweizer gewählt worden. Schnieder wird damit die erste schwarz-rote Landesregierung von Rheinland-Pfalz in den nächsten Jahren führen. Sein Vorgänger Schweizer ist wieder Vorsitzender der SPD-Fraktion im Landtag. Yeah.

Ja, manchmal brauchst du beim Arbeiten einfach ein bisschen mehr Energie. Deshalb gibt es hier so Rocklegenden wie Rainbow und Since You've Begun. Es ist 14:45 und manchmal, da brauchst du es einfach mal einen Ticken ruhiger, um dich zu konzentrieren, sich mal zu sammeln, kurz durchzuatmen und dann voller Power wieder weiterzumachen. All das kriegt ihr hier bei uns bei Rock FM und den Rocklegenden bei der Arbeit.

0: Also eins kann ich euch versprechen, hier bei Rock FM gibt es die meisten Rocklegenden bei der Arbeit. Wir sorgen ja schon dafür, dass es bei euch läuft. Es ist kurz vor 3:30, gleich Led Zeppelin und Black Dog. Ich wollte gerade Hotdog sagen, Gottes Willen, ihr hättet mich gefoltert.
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0: Manchmal, finde ich, solltet ihr wirklich sehen, was hier eigentlich im Studio so passiert. Völlig abgehetzt rennt der Lange jetzt, war vor 20 Sekunden im Studio. Was ist los?
1: Ich musste gerade ganz spontan mir ein paar Interviewfragen für Mick Box von Uriah Heep aus den Fingern saugen. Oha. Weil irgendwie in der Redaktion alle es verdummbadelt haben, dass wir morgen ein Interview mit der Uriah Heep-Legende haben. Oh. Und normalerweise bereitet man sowas natürlich am besten ein, zwei Wochen vorher vor und schaut, dass man richtig gute Interviewfragen hat. Und aber natürlich kriegt man das heutzutage auch hin, ja.
0: Okay, ich verstehe, dass du so gestresst bist.
1: Ja.
0: Bist du trotzdem bereit für die Sendung ab 15 Uhr?
1: Ja, total, total.
0: Der Lange mit dem Feierabend, ab 15 Uhr. Lass den nochmal durchschnaufen. Ich bin Astrid Jacobi. Ich wünsche euch noch so einen sensationellen Montagnachmittag mit uns. Rock FM ist hier mit Queen. 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

0: fallen ganz klar ins Genre Post-Grunge. Stained mit It's Been A While hier bei Rock FM. It's Been A While, dass wir Nachrichten hatten, die sind wieder dran. Und gleich danach gibt's Rocklegenden sowohl aus den 70ern. Robert Palmer gleich mit Bad Case of Loving You. Außerdem dabei der Boss mit einer genialen Nummer aus den 90ern. Human Touch. Diese Rocklegenden und viele, viele weitere erwarten Sie gleich nach den 3 Uhr Nachrichten.
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11: Kein Zweifel. Wenn Touristen Deutschland besuchen, stellt ein Ausflug nach Heidelberg und ein Blick auf die dortige Schlossruine ganz oben auf der Liste. Für viele ein Geheimtipp ist aber weiter das Schloss im nahen Mannheim, dem zweitgrößten Barockbau Europas nach Versailles. Diese Anlage hat eine beeindruckende Länge von 450 Metern und, darauf hat man beim Bau Wert gelegt, das Mannheimer Schloss hat genau ein Fenster mehr als das berühmte Vorbild in Frankreich.
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0: Ja, wir sind schon gewöhnt von den letzten Tagen. Ziemlich wechselhaft auch an diesem Montagnachmittag. Immer mal wieder ganz bisschen Sonne zwischen den Wolken. Auch Schauer oder mal einzelne kräftigere Regengüsse samt Blitz und Donner sind mancherorts möglich. Dazu Höchstwerte zwischen 13 und 18 Grad in der Rockregion.
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14: Ich bin Yannis Tierakis. Schönen guten Tag. Das vom Hunter-Virus betroffene Kreuzfahrtschiff Hondius ist wieder zurück in den Niederlanden. Es hat im Hafen von Rotterdam angelegt. Dort soll es gründlich desinfiziert werden. Einzelheiten von Ursula Winkler.
15: Alle Passagiere hatten das Schiff auf Teneriffa verlassen. Eine Restbesatzung von 25 Menschen blieb an Bord, um die Hondius in die Niederlande zu bringen. Diese Crewmitglieder bleiben jetzt in Quarantäne. Niemand von ihnen hat bisher Symptome gezeigt. Um das Schiff vollständig zu desinfizieren sind 4 Tage angesetzt. Das Hunter-Virus war auf einer Kreuzfahrt von Argentinien in den Atlantik ausgebrochen. An Bord gebracht hatte es vermutlich ein niederländisches Ehepaar, das verstorben ist. Insgesamt geht die WHO bisher von 11 Infektionsfällen aus.
14: Umweltschützer kritisieren die Bundesregierung dafür, dass sie nicht genug für den Klimaschutz tut. Zuvor war der unabhängige Expertenrat für Klimafragen zu diesem Schluss gekommen. Der BUND kritisiert vor allem das Aufweichen des Aus für Verbrenner und das geplante geänderte Heizungsgesetz seien Rückschritte. Der WWF ergänzt, die Regierung komme ihrem grundgesetzlichen Auftrag zum Schutz der Lebensgrundlagen nicht nach. Zwei Drittel aller Menschen in Deutschland sind inzwischen für ein Social-Media-Verbot für Kinder unter 14. Das hat eine repräsentative Umfrage des Bayerischen Forschungsinstituts für digitale Transformation ergeben. 59% glauben demnach aber nicht daran, dass so ein Verbot tatsächlich Kinder davon abhalten würde, Social Media zu nutzen.

beamt mich voll zurück in meine Jugend. Plus 44, ihr wisst schon, diese Truppe, die damals als Blink-182 sich aufgelöst haben, plötzlich aufgeploppt ist mit Mark Hoppus und Travis Barker. Ja, When Your Heart Stops Beating, hier bei Rock FM auch schon 20 Jahre alt, die Nummer, unfassbar. Ihr hört den Feierabend mit dem Lange und wenn ihr eben nicht alle Lyrics aus dem FF mitsingen konntet, dann ist das natürlich okay, aber bei dem hier, ich meine, der läuft jetzt auch schon gute 30 Jahre und mehr. Radiohead mit ihrer großen Ballade Creep aus den 90ern, jetzt hier bei Rock FM.

0: Ist es vielleicht die größte US-amerikanische Rocklegende aller Zeiten? Ich glaube, es spricht viel dafür. Bruce Springsteen mit Human Touch hier bei Rock FM, eine Nummer vom gleichnamigen Album von 1992. Für die Fans von Boss war die Nummer eine echte Überraschung damals. Zum ersten Mal hat er hier eine Platte komplett ohne seine legendäre E Street Band aufgenommen. Er wollte nach all den Jahren einfach mal was Neues ausprobieren. Wer kann es ihm verübeln? Im Text verarbeitet Springsteen damals die Einsamkeit nach einer schmerzhaften Scheidung und die Suche nach echter menschlicher Nähe. Hört man auch in den Lyrics. So, wir bleiben in der Musikgeschichte, reisen aber noch ein Stück weiter zurück und zwar direkt in die wilden 70er, als der Brite Richard O'Brien damals die Rocky Horror Picture Show geschrieben hat. Da wollte er mit dem nächsten Song eigentlich nur so diese alten Modetänze aus den 50ern ein bisschen veräppeln. Deshalb auch diese genaue Anleitung im Text. It's just a jump to the left and then a step to the right. Aber aus diesem geplanten Gag ist dann irgendwie so ein weltweites Phänomen geworden. Seit über 50 Jahren flippen die Leute zu diesem Song massenhaft aus. Ich weiß nicht, können wir am Montag ausflippen? Wir können es ja mal probieren. Richard O'Brien und Neil Campbell mit The Time Warp bei Rock FM.
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Ugly Kid Joe hier bei Rock FM und einen schaffen wir noch vor der News. Einer von der wahren Gitarrenlegende, Eric Clapton zusammen mit Cream, Sunshine of Your Love. Ich würde sagen, eines der größten Riffs der späten 60s jetzt bei Rock FM.

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6: Es geht so durchwachsen weiter durch den restlichen Montag in der Nacht. Da lassen die letzten Schauer danach und die Wolken lockern auch immer mehr auf. Zum Morgen am Dienstag hin gibt's örtlich ein bisschen Nebel und es kühlt ab auf 8 bis 5 Grad. Morgen am Dienstag nach dem Nebel dann ja wieder ziemlich viele durchziehende Wolken, dazwischen etwas Sonnenschein und die Werte etwas milder bei 16 bis 19 Grad maximal.
0: Es ist 3:30. 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
7: Ich bin Yandis Tierakis. Schönen guten Tag. Das vom Hunter-Virus betroffene Kreuzfahrtschiff Hondius ist wieder zurück in den Niederlanden. Es hat im Hafen von Rotterdam angelegt. Dort soll es gründlich desinfiziert werden. Alle Passagiere hatten das Schiff auf Teneriffa verlassen. 25 Mitglieder der Besatzung waren an Bord geblieben, um das Schiff in die Niederlande zu bringen. Sie bleiben jetzt in Quarantäne. Umweltschützer kritisieren die Bundesregierung dafür, dass sie nicht genug für den Klimaschutz tut. Zuvor war der unabhängige Expertenrat für Klimafragen zu diesem Schluss gekommen. Unter anderem kritisiert der BUND vor allem das Aufweichen des Aus für Verbrenner und das geplante geänderte Heizungsgesetz seien Rückschritte. 2/3 aller Menschen in Deutschland sind inzwischen für ein Social-Media-Verbot für Kinder unter 14. Das hat eine repräsentative Umfrage des Bayerischen Forschungsinstituts für digitale Transformation ergeben. 59% glauben demnach aber nicht daran, dass so ein Verbot tatsächlich Kinder davon abhalten würde, Social Media zu nutzen.
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8: Die Frauenbundesliga geht in die Sommerpause. Hoffenheim beendete die Runde auf Platz 4, verpasste knapp die Champions League-Qualifikation. In der kommenden Runde trifft die TSG erstmals auch auf den VfB. Die Stuttgarterinnen sind Zweitligameister geworden und steigen in die Bundesliga auf. Rebecca Allgeier von der TSG Hoffenheim.
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0: Nach wie vor sehr aktiv, diese Rocklegende. Peter Gabriel, Salisbury Hill hier bei Rock FM. Ich bin der Lange, kommt gut Richtung Feierabend. Und heute Morgen im Kickstart mit Pfeffer, da wurde beim Riffrater mal nicht nur geraten, welcher Song gesucht ist, sondern auch, wie der andere aussieht, also das Gegenüber. Pfeffer und unser Gewinner Michel, die haben sich quasi gegenseitig beschrieben, logischerweise nur anhand der Stimme, wir sind ja beim Radio. Und sagen wir mal so, die Vorstellungen sind doch ziemlich weit auseinandergegangen. Hört selbst.
1: Man erkennt ja normalerweise seine Schweine am Gang, aber manchmal ist es auch schwierig, wenn man so die Stimme hört von jemandem. Und dann hat man so ein paar Vorstellungen, wie der Gegenüber so aussieht. Du bist jetzt der Michel, richtig?
2: Das ist richtig.
1: Du hast blonde Haare.
2: Ja, das ist auch richtig.
1: Okay, du hast blonde Haare, du hast blaue Augen.
2: Ja, halb, blau-grün.
1: Okay, was habe ich für eine Augenfarbe?
2: Braun-grün, hätte ich jetzt gesagt.
1: Blau-grau, blau-grau. Was habe ich für Haare, Haarfarbe?
2: Da ich dich noch nie gegoogelt habe, hätte ich jetzt gesagt, also dunkelblond, hellbraun.
1: Mm, okay, ja, kommt ihm schon sehr nah, wenn man Glatze hat. Wie bin ich gebaut?
2: Ja, schon ein klassischer, breite Schultern, Oberkörper. So,
1: das ist eine schöne Wunschvorstellung.
0: Ja, gut, dass der den Pfeffer noch nie oben ohne gesehen hat. Also die Pfefferversion aus der Beschreibung würde ganz sicher sofort so kaufen, der Pfeffer. Vor allem das mit den Haaren natürlich. Morgen früh gibt's die nächste Runde Riffrater im Kickstart mit Pfeffer. Also einschalten, mitmachen und mit ein bisschen Glück schnappt ihr euch den exklusiven Rock FM Schlüsselanhänger natürlich mit Flaschenöffnerfunktion. Man darf damit allerdings nur Bierflaschen öffnen, alles andere ist ein Sakrileg. So, bei uns geht die Fahrt jetzt weiter mit Ozzy und mit dem Crazy Train. Rock FM ist hier.

Möge all eure Energie zu euch zurückfließen. Lieb und Energies. Ich feiere die Nummer dermaßen hart, seitdem sie raus ist. Ich bin letztens hier durchs Studio gehüpft wie so ein Duracell-Häschen bei diesem Song. Ja, Leute, so klingt frischer Rock hier bei Rock FM, der Feier mitten lange. Und falls euch das jetzt weniger abgeholt habt und ihr sagt, was war das denn? Kenne ich nicht. Ich gehöre eher hier zu den älteren Hasen. Kein Problem, da hätten wir auch noch was im Angebot. Und zwar wahre Glamrock-Legenden, die am 24. Juli übrigens auch die Rock Night in Mosbach rocken werden. Die Rede ist von Slate. Und zwar jetzt mit dem Original von Come On, Feel the Noise aus den 70s.

0: Es gibt zwar saumäßig viele gute Gitarristen und saumäßig viele gute Sänger, aber es gibt nicht so viele, die beides so verdammt gut können. Billy Joe Armstrong von Green Day, der ist auf jeden Fall ganz vorne mit dabei. Und vielleicht seid ihr gut im Rätsellösen bzw. Hinhören. Heute suchen wir einen Song und ich glaube, es wird schwierig.
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0: Es könnte euch gehören. Wir schieben mal das Tape rein und mal gucken, ob ihr erkennt, welcher Song gesucht ist. Los geht's.

Ich höre auf jeden Fall Heavy Riffs und wenn ihr eine Idee habt, welcher Song das ist und wie er heißt, dann ruft an auf der Rockline 0800 3x6 8866. Hier kommt nochmal das Tape.

0: Es geht in Richtung Metal, also wenn ihr einen Plan habt, jetzt die Rockline wählen. 0800 3x die 68866. Schnappt euch mit etwas Glück das Rock FM Feierabendbier.
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0: Also es bleibt ziemlich dicht bewölkt an diesem Montag. Später in der Nacht sinken die Werte dann kräftig auf 5 bis 8 Grad. Für Mitte, Ende Mai schon ziemlich kalt. Im Schwarzwald sogar bis auf 2 Grad. Und der Regen lässt dann überall nach. Morgen am Dienstag nach dem Nebel ein bisschen besser als heute. Zwar immer noch viele Wolken und kaum Sonne, aber weniger Regen. Und es wird milder bei 16 bis 19 Grad.
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14: Ich bin Janis Tierakis. Schönen guten Tag. Sollte der Tankrabatt verlängert werden? Die SPD hat zurückhaltend auf diese Idee reagiert. Vorgeschlagen hatte sie CSU-Chef Markus Söder. Aus Berlin berichtet Jan-Henner Reitze.
15: Kurzfristig richtig, aber keine Dauerlösung, so der Tenor aus der SPD. Denn der Tankrabatt entlaste alle, die Auto fahren und nicht nur diejenigen, die auf Hilfe vom Staat angewiesen sind. Und schon die bisher angesetzten 2 Monate Tankrabatt kosten wiederum den Staat 1,6 Milliarden Euro an Steuern. Einnahmen. Also quasi eine Absage an Söders Idee einer Verlängerung. Stattdessen kann sich die SPD weiter einen Preisdeckel für Sprit vorstellen, den wiederum aber bisher die Union ablehnt.
14: Das vom Hunter-Virus betroffene Kreuzfahrtschiff Hondius ist wieder zurück in den Niederlanden. Es hat im Hafen von Rotterdam angelegt. Dort soll es gründlich desinfiziert werden. Alle Passagiere hatten das Schiff auf Teneriffa verlassen. 25 Mitglieder der Besatzung waren an Bord geblieben, um das Schiff in die Niederlande zu bringen. Sie bleiben jetzt in Quarantäne. Der Iran hat nach eigenen Angaben offenbar einen Vorschlag für einen Kompromiss an die USA übermittelt. Zuvor hätten wiederum die USA Antworten auf den letzten Vorschlag des Iran übermittelt. Den hatte US-Präsident Trump als dämlich abgetan. Vor allem das iranische Atomprogramm ist ein Streitpunkt bei den Verhandlungen.
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16: Die Erfolgsserie der 15-jährigen Top-Karate-Kämpferin Marielle Goethe aus Schriesheim geht weiter. Die Athletin des Budo-Clubs Rhein-Neckar hat Gold in Manila gewonnen. Ihr 2. Sieg auf der wichtigsten Nachwuchsserie. Damit bleibt Goethe klare Nummer 1 der U16-Weltrangliste und blickt Richtung WM im September in Polen. Stefan Gebert, Schriesheim.

Das Alkaline Trio mit Oblivion. Ich persönlich musste an ein Computerspiel denken. Ich glaube, das habe ich vor gut 20 Jahren gezockt. The Elder Scrolls Oblivion. Boah, ich weiß noch, wie unfassbar aufgeregt ich war als kleiner Bub, als ich da diese magische Hülle dieses Computerspiels in Händen gehalten hatte, nachdem ich durch den halben Mediamarkt gehetzt war. Das war eine geile Zeit damals. Ich hoffe, ihr habt in diesem Moment auch eine geile Zeit mit uns, mit Rock FM. Hier ist der Feierabend mitten lange. Jetzt mit einem wahren irischen Gitarrenvirtuosen, der seine Gitarre singen lassen konnte. Gary Moore.

0: Da war er ganz schön sauer auf die Televangelisten, der Phil Collins, Genesis mit Jesus He Knows Me hier bei Rock FM an diesem Montag, 18. Mai, und es ist schon nach vier. Warum nicht ein Bier?
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0: Rock FM, hi, hier ist der Lange, wer ist dran?
2: Jo, hi, hier ist der Carsten.
0: Carsten, was steht heute noch nach Feierabend an?
2: Mal noch ein bisschen einkaufen, ansonsten die Kinder bespaßen.
0: Oha, wie viele hast du denn?
2: Ich habe zwei.
0: Reicht ja auch. Ist eine gute Zahl, oder? Also drei ist, glaube ich, zu anstrengend.
2: Ja, zwei Jungs in einem pubertären Alter.
0: Oh, das, ja, gut. Haben sie schon einen eigenen Computer?
2: Die sind tatsächlich nicht so Computerfans,
0: ey,
2: sondern eher Konsole.
0: Ah, okay. Ich dachte jetzt, du sagst, sondern die sind eher draußen unterwegs im Wald oder beim Fußball. Na gut, ist ja auch Wumpe. Ja. Jetzt schieben wir mal das Tape hier rein, sonst verquatschen wir uns noch total über Pädagogik und Co. Los geht's.
2: Alles klar.
0: Klingt nach einem Heavy Riff auf jeden Fall. Was sagst du, Carsten? Welcher Song ist heute gesucht?
2: Also das müsste definitiv Ronnie James Dio sein mit Holy Diver.
0: Ronnie James Dio, der Erfinder der Mano Cornuta. Okay, wir schieben mal das Tape rein, gucken mal. Felix Blechle, du hast recht. Rock FM Feierabendbier geht heute raus an dich, Carsten.
2: Alles klar,
0: super. Dann wünsche ich dir noch einen schönen Restmontag und hoffe, dass deine pubertären Jungs dir nicht zu sehr auf den Nerven rumdopsen.
2: Oh, die werde ich schon zu bändigen müssen. Alles klar, vielen Dank.
0: Okay, haust du rein, ciao.
2: Ciao.
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9: Es geht so bewölkt weiter durch den restlichen Montag und heute Nacht. Ja, da gibt's recht frische Werte. 5 bis 8 Grad, das sind die Tiefstwerte. Dabei verziehen sich auch die Wolken ein bisschen und das bringt uns dann auch zum morgigen Tag. Da stehen die Chancen auf ein bisschen Sonne mal wieder besser und es gibt auch keinen Regen. Die Höchstwerte etwas milder als zuletzt. 16 bis 19 Grad morgen am Dienstag.
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10: Ich bin Janis Tirakis. Schönen guten Tag. Nach Baden-Württemberg hat jetzt auch Rheinland-Pfalz einen neuen Ministerpräsidenten. Gordon Schnieder von der CDU ist im Mainzer Landtag offiziell zum Nachfolger von Alexander Schweizer gewählt worden. Der wird wieder Vorsitzender der SPD-Fraktion im Landtag. Die SPD ist skeptisch, was eine mögliche Verlängerung des Tankrabatts angeht. CSU-Chef Söder hatte das vorgeschlagen. Die Maßnahme könne aber keine dauerhafte Lösung sein, sagte jetzt SPD-Fraktionsvize Zorn. Seine Partei bringt stattdessen einen Preisdeckel ins Spiel, den lehnt Wirtschaftsministerin Reiche aber ab. Die Diäten der Bundestagsabgeordneten werden zum Start in den Juli wohl nicht erhöht. Es gäbe zwar in den Fraktionsgremien heute und morgen noch Diskussionen darüber, aber man sei sich einig mit der SPD, dass man den Schritt jetzt gehen sollte. Das sagte der erste parlamentarische Geschäftsführer der Unionsfraktion, Steffen Bilger, heute Morgen bei NTV. Er betonte, dass viele Menschen durch die anstehenden Reformen in diesem Jahr auch belastet würden und es sei deshalb richtig, dass auch die Politiker einen Beitrag leisten.
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11: Die Frauenbundesliga geht in die Sommerpause. Hoffenheim beendete die Runde auf Platz 4, verpasste knapp die Champions League-Qualifikation. In der kommenden Runde trifft die TSG erstmals auch auf den VfB. Die Stuttgarterinnen sind Zweitligameister geworden und steigen in die Bundesliga auf. Rebecca Allgeier von der TSG Hoffenheim.

Erst Def Leppard mit Love Bites vom Album Hysteria und dann Muse mit Hysteria. Warum nicht? Rock FM ist hier der Feierabend mitten lange. Und jetzt machen wir weiter mit einer Truppe. Die würde ich gerne mal wieder live erleben. Sie waren irgendwie, ich weiß nicht, wann waren sie zuletzt bei Rock am Ring? Ist zu lange her auf jeden Fall. Die Foo Fighters mit einem Song, den würde ich definitiv in die Top 5 ihrer besten Nummern packen. Times Like These, auch schon wieder über 20 Jahre auf dem Buckel, aber immer noch so geil wie am ersten Tag. Bitte Volume-Regler jetzt, volle Möhre, Stoll im Uhrzeigersinn drehen. Ihr hört Rock FM, hier ist der Feierabend mitten lange.

0: Billy Joel, We Didn't Start the Fire hier bei Rock FM, der Feiermitten lange. Also vorhin hatte ich schon einen Carsten an der Strippe, der hat das Rock FM Feierabendbier abgestaubt. Jetzt habe ich schon wieder einen Carsten gezogen. Ich gucke jetzt nach, was das Universum mir heute versucht mitzuteilen. Carsten, Name, Bedeutung. So, der Name Carsten bedeutet der Anhänger Christi oder der Geweihte. Okay, alles klar. Dann wollen wir mal gucken, ob er rangeht.
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2: Carsten Diet.
0: Carsten, hier ist der Lange von Rock FM. Ich grüße dich.
2: Hallo.
0: Hallo, störe ich dich gerade?
2: Nö, ich bin gerade am Auto fahren.
0: Ach so, sehr konzentriert. Okay, ich wollte eigentlich auch gar nicht viel von dir. Ich wollte nur Danke sagen, dass du die Rock FM App so fleißig nutzt.
2: Ja, schon ab und zu mal.
0: Das ist gute Musik. Ja, gute Musik und viele, viele Streams, ne?
2: Genau.
0: Und deshalb gibt es für dich einen Gutschein für den Rock FM Shop. Hast du da schon mal vorbeigeschaut?
2: Nö, bis jetzt noch nicht. Vielleicht mal ganz überflogen, vielleicht mal kurz, ja.
0: Naja, vielleicht ist ja noch Platz in deinem Kleiderschrank für ein T-Shirt oder ein Hoodie oder eine Mütze oder was auch immer. Kannst du irgendwas aussuchen, kriegst einen Gutschein.
2: Bestimmt, okay, super.
0: Okay, und natürlich bist du weiterhin im Rennen bei App Rocken. Du weißt, diese Woche gehen auch wieder Tickets für wahre Rocklegenden raus.
2: Auch.
0: Zum Beispiel hier Moosbacher Rock Night. Könntest du als VIP hin am 24. Juli mit Slade, mit Gotthard und mit Bülent Ceylan und Band. Da gehen die Tickets am Mittwoch raus und am Freitag gibt's dann die Chance auf Uriah Heep live und Open Air im wunderschönen Schwetzinger Schlosspark. Auch das VIP-Tickets. Also das nur diese Woche und danach, ja, wer weiß, vielleicht kriegst du auch Tickets für die Gunners. Ja? Wo würdest du denn gerne hin nochmal?
2: Was habe ich denn da ausgewählt gehabt? Ich glaube, Guns N' Roses war irgendwas mit dabei.
0: Ja, Uriah Heep auch als VIP nach Schwetzing, würdest du auch nicht Nein sagen?
2: Würde ich auch nicht Nein sagen, nee.
0: Gut, bist du nach wie vor im Rennen, wer weiß, vielleicht sprechen wir uns in Bälde nochmal und bis jetzt hast du schon mal die richtige Garderobe für das nächste Rock'n'Roll-Konzert, ja?
2: Okay.
0: Alles klar, dann dir noch einen schönen Montag, haust du rein und fahr vorsichtig, ciao.
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0: Letztens hat mich jemand gefragt, nenn mir nur einen Song, in dem das Saxophon ernsthaft den Song irgendwie besser gemacht hat. Und ich dachte, mir fliegt die Hutschnur weg. Also ich dachte, ich raste aus. Also es gibt so viele Songs, die ohne Saxophon nicht vorstellbar wären. Einer davon, Supertramp, The Logical Song. Dann natürlich hier Foreigner, Urgent. Was ist mit Your Latest Trick von den Dire Straits und 7835 weiteren Songs, die ohne Saxophon... Ich reg mich nicht auf. Okay, ich reg mich nicht auf. Wir haben lauter Rocklegenden gleich wieder nach den 17 Uhr News am Start. Unter anderem Led Zeppelin. Got a whole lot of love. Außerdem geht's auch in die 90er mit feinstem Grunge und Chris Cornell am Mikro. Black Hole Sun, won't you come? Soundgarden, Black Hole Sun. Das und mehr erwartet euch gleich nach den 5 Uhr Nachrichten hier bei Rock FM. Schön, dass ihr dabei seid.
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11: Warum drücken wir auf die Tube, wenn wir uns beeilen? Die Redewendung kommt aus dem Technischen. Mit Tube ist eigentlich die Vergaserdüse des Verbrennungsmotors gemeint. Wenn jemand also auf die Tube drücken soll, soll er Gas geben, um schneller zu werden.
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0: Also ihr wisst ja, am Wochenende drückt der Mai so richtig auf die Tube, bis zu 32 Grad, also das wird schon augustmäßig. Ja, und ihr glaubt's nicht, wir haben morgen einen Tag ohne Regen, also hoffentlich. Die Vorhersage sieht aber gut aus, ein paar wenige Wolken gibt's, aber ansonsten scheint die Sonne auch mal durch bei 16 bis 19 Grad. Und heute Nacht, da wird's nochmal ziemlich frisch, 5 bis 8 Grad, das sind die Tiefstwerte, aber auch hier bleibt's voraussichtlich trocken.
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14: Ich bin Yannis Tirakis. Schönen guten Tag. Um den Zivilschutz in Deutschland zu stärken, will Bundesinnenminister Dobrindt 10 Milliarden Euro investieren bis zum Jahr 2029. Über diese Pläne in einem Eckpunktepapier soll die Bundesregierung am Mittwoch in ihrer Kabinettssitzung beraten. Mehr dazu von Ronny Thorau.
15: Nach dem Ende des Kalten Krieges wurde vieles für überflüssig gehalten, Schutzbunker zum Beispiel. Doch wegen der Bedrohung durch Russland hat die Regierung vor gut einem Jahr Ausnahmen von der Schuldenbremse beschlossen, auch für den Zivilschutz. Mit den 10 Milliarden Investitionen sollen zum Beispiel jetzt 1.000 Spezialfahrzeuge angeschafft werden und über 100.000 stapelbare Feldbetten. Außerdem soll die Warn-App Nina so weiterentwickelt werden, dass sie den Weg zum nächsten Schutzraum anzeigen kann. Dafür müssen aber wohl noch viele Schutzräume überhaupt erst wieder eingerichtet werden.
14: Umweltschützer kritisieren die Bundesregierung dafür, dass sie nicht genug für den Klimaschutz tut. Zuvor war der unabhängige Expertenrat für Klimafragen zu diesem Schluss gekommen. Der BUND kritisiert vor allem das Aufweichen des Aus für Verbrenner und das geplante geänderte Heizungsgesetz seien Rückschritte. Während des Eurovision Song Contests hat es eine Menge Cyberangriffe gegeben. Insgesamt hat es rund 500 Attacken gegeben, teilte die Polizei in Österreich mit. Die Sabotageversuche seien aber gescheitert dank umfassender Sicherheitsmaßnahmen. Die Angriffe hätten nicht nur die Webseite des ESC betroffen, sondern auch das System der Zutrittsbereiche. Wer dahinter stecken könnte und warum, dazu gab es keine Angaben.
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9: Nach den Ausschreitungen vor dem Oberligaspiel zwischen dem KSC 2 und dem SSV Reutlingen laufen jetzt Ermittlungen. Laut Polizei waren am Samstag mindestens 3 Fans verletzt worden. Auch eine Polizeibeamtin kam ins Krankenhaus. 36 Tatverdächtige wurden vorläufig festgenommen. Im Raum stehen Anzeigen wegen Landfriedensbruchs und Körperverletzung. Sascha Baumann, Karlsruhe. Hey!

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Geile Nummer von Fallout Boy. Thanks for the Memories bei Rock FM. Kennt ihr zufällig diese Art von Komplimenten, die ihr einfach nicht annehmen könnt? Ich hatte gestern mit meiner Band den Smoking Lips so ein Gig in Rheinhessen und danach kam eine Lady zu mir und meinte, boah, deine Stimme, die hat mich total an Chris Cornell erinnert. Das habe ich noch nie gesagt bekommen, ja, aber das waren dann auch einfach zu viel der Blumen für mich. Also Chris Cornells Stimmumfang, nur mal so, hat 4 Oktaven umfasst. Dazu war er ein Meister in Sachen Belting oder Distortion. Also er konnte auch bei hohen Tönen unfassbar druckvoll singen und verzerrt unter die Töne getroffen. Also eine der außergewöhnlichsten Stimmen des Rock'n'Roll überhaupt, würde ich mal sagen. Hier sind Soundgarden für euch jetzt mit Black Hole Sun aus den glorreichen 90ern. Am besten auf voller Lautstärke. 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

0: Bryan Adams mit einem echten Evergreen von 1984 hier bei Rock FM, der Feierabend mit dem Lange. Eventuell hatte ich am Wochenende auch eine One-Night-Love-Affair mit dem Bier. Und das habe ich heute vielleicht am Montag auch noch ein bisschen gespürt. Habe den ganzen Tag nur Kaffee in mich reingekippt und dachte, warum bin ich denn so müde? Dann ist mir aufgefallen, Wasser. Wasser ist wichtig. Also genügend Wasser trinken und natürlich Rock'n'Roll-Geschichte ist auch wichtig.
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0: Don't You Forget About Me von den Simple Minds. Diese Hymne, die fast im Papierkorb gelandet wäre. Heute vor genau 41 Jahren, am Samstag, den 18. Mai 1985, da ist dieser Song auf Nummer 1 in den US-amerikanischen Charts hochgeklettert. Dabei hatten die Schotten von den Simple Minds den Song anfangs einfach abgelehnt. Nicht, weil sie ihn irgendwie bescheiden fanden oder so, sondern weil es einfach nicht ihr Baby war. Externe Songwriter hatten sich diesen Song aus den Fingern gesaugt und es war nicht ihr Style. Auch Billy Idol hatte vorher dankend abgelehnt, also keiner wollte den Filmsong für den Kultstreifen The Breakfast Club aufnehmen. Am Ende hat die Vernunft aber gesiegt und heute ist es nicht nur der 80er-Klassiker aus Schottland überhaupt. Nee, ausgerechnet dieser fremde Song ist für viele der Simple Minds-Moment überhaupt, gilt vielen als ihr Signature-Song Number One. Man könnte sagen, eine Band, die zu ihrem Glück erst gezwungen werden musste. Jetzt der Song, der vor genau 41 Jahren an der Chartspitze in den USA gelandet ist. Die Simple Minds aus Schottland mit Don't You Forget About Me. Mehr 80er-Feeling geht kaum. Es geht volle Möhrestolle in das vielleicht beste Jahrzehnt der Rockmusik. Hier bei Rock FM.

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8: Ja, so langsam wird das hier wieder was mit dem Wetter. Falls uns heute Abend nicht noch ein Gewitter überrascht, können wir zumindest mal bis morgen Abend damit rechnen, dass es vorerst trocken bleibt. Heute Nacht gibt es zwischen 5 und 8 Grad, also recht knackige Tiefstwerte. Morgen dann Höchstwerte zwischen 16 und 19 Grad. Der Dienstag damit also etwas milder. Und vielleicht müssen wir es auch einfach genießen, dass es aktuell noch nicht so warm ist, denn am Wochenende über 30 Grad. Ihr wisst Bescheid.
0: Es ist 5:30. 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
9: Ich bin Vio Kostanitz. Schönen guten Tag. Bundesinnenminister Alexander Dobrindt will die Kapazitäten beim Zivilschutz für den Kriegs- und Anschlagsfall massiv ausbauen. Wie ein Sprecher seines Ministeriums mitgeteilt hat, soll das Kabinett am Mittwoch über ein entsprechendes Eckpunktepapier beraten. Es sieht vor, bis 2029 insgesamt 10 Milliarden in den Bevölkerungsschutz zu investieren. Die SPD will sich innerhalb der Bundesregierung für eine rechtliche Grundlage für einen Mietendeckel in den Ländern einsetzen. Das hat SPD-Generalsekretär Tim Klüssendorf erklärt. In Berlin hatte das Bundesverfassungsgericht einen solchen Mietendeckel gekippt, mit dem Argument, dass der Bund für Mietrecht zuständig sei und nicht die Länder. Die Produktion von vegetarischen oder veganen Fleischalternativen in Deutschland ist leicht gesunken. Letztes Jahr wurden 124.900 Tonnen Fleischersatzprodukte hergestellt und damit 1,2% weniger als im Vorjahr. Laut Statistischem Bundesamt hatte sich die Produktion zuvor innerhalb von 6 Jahren mehr als verdoppelt.
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10: Nach dem Europa-League-Finale in Istanbul bereitet die Stadt Freiburg dem Sportclub am Donnerstag einen großen Empfang. An der Messe wird die Mannschaft gebührend gefeiert, und zwar mit einem Bühnenprogramm und Musik. Dazu eingeladen sind alle Fans, so die Stadt. Die kostenlosen Tickets gibt's online bei Caro Events oder Reservix. 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

aus der Mitte der 90er. Alanis Morissette, Head Over Feet. Also nicht Hals über Kopf, sondern Kopf über Fuß. Ich erinnere mich, sie hat in einem Interview später gesagt, wenn Beziehungen immer harmonischer werden, dann verbinden wir das irgendwie mit weniger Leidenschaft oder Sexappeal. Aber mir ist klar geworden, dass es tatsächlich viel erotischer ist, wenn es weniger Drama gibt. Ich glaube, je älter man wird, desto weniger hat man Bock auf Drama in der eigenen Beziehung, oder? Naja, aber Bock auf irischen Classic Rock, das wird nicht weniger. Im Gegenteil, das wird immer mehr, je älter man wird. Thin Lizzy, meine absolute Lieblingstruppe mit Phil Lynott am Gesang und am Bass. Hier kommt er jetzt. Thin Lizzy, the boys are back in town. Rock FM, der Feierabend mitten lange. Kommt gut rein in selbigen.

Lansdowne mit Rescue. Das ist frischer Rock aus Boston, Massachusetts. Die Kerle sind seit 2006 am Rocken und haben seit März ihre dritte Studioscheibe Wish You Well draußen. Rock FM ist hier, der Feierabend mitten lange. Und auch wenn es ein Montag ist, so ist er ja doch Teil eures Lebens, ne? Und wem gehört dieses Leben? Genau, euch. Also für alle, die das noch nicht so ganz verinnerlicht haben, jetzt Bon Jovi mit einem Song, der zwar jetzt auch schon wieder 26 Jahre jung ist, aber den Nagel irgendwie immer noch auf den Kopf trifft. It's My Life bei Rock FM.

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1: So, ich glaube, wir haben jetzt alle genug von diesem verfrönten Schiedwetter, aber heute Nacht verziehen sich die Wolken bei Temperaturen zwischen 5 und 8 Grad und morgen haben wir dann die Hoffnung, dass es mal trocken bleibt und immerhin die Werte steigen auf 16 bis 19 Grad, also fast schon warm und frühlingshaft.
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2: Ich bin Vio Kostanitz. Schönen guten Tag. Bundesinnenminister Alexander Dobrindt plant, den Zivilschutz in Deutschland zu stärken und dafür bis 2029 rund 10 Milliarden Euro bereitzustellen. Über die Vorhaben in einem Eckpunktepapier will die Bundesregierung am Mittwoch im Kabinett sprechen. Mehr dazu von Ronny Thorau.
3: Nach dem Ende des Kalten Krieges wurde vieles für überflüssig gehalten. Schutzbunker zum Beispiel. Doch wegen der Bedrohung durch Russland hat die Regierung vor gut einem Jahr Ausnahmen von der Schuldenbremse beschlossen, auch für den Zivilschutz. Mit den 10 Milliarden Investitionen sollen zum Beispiel jetzt 1.000 Spezialfahrzeuge angeschafft werden und über 100.000 stapelbare Feldbetten. Außerdem soll die Warn-App Nina so weiterentwickelt werden, dass sie den Weg zum nächsten Schutzraum anzeigen kann. Dafür müssen aber wohl noch viele Schutzräume überhaupt erst wieder eingerichtet werden.
2: Union und SPD sind sich einig, dass die automatische Diätenerhöhung für Bundestagsabgeordnete in diesem Jahr ausgesetzt werden soll. Er sei dafür, diese Idee aus der Union schnellstmöglich umzusetzen, wie SPD-Generalsekretär Tim Klüssendorf gesagt hat. Man könne nicht bei Krankenversicherung, Rente und Pflege über Einsparungen diskutieren und sich gleichzeitig eine Diätenerhöhung von 500 Euro pro Monat genehmigen, sagt Klüssendorf. Auch Unionsfraktionschef Jens Spahn hatte sich offen gezeigt für einen Verzicht auf die anstehende automatische Diätenerhöhung zum 1. Juli. Er verstehe, dass Bürger, wenn sie verzichten müssten, das auch von Abgeordneten erwarteten. Zwei Drittel aller Menschen in Deutschland sind inzwischen für ein Social-Media-Verbot für Kinder unter 14. Das hat eine Umfrage des Bayerischen Forschungsinstituts für digitale Transformation ergeben. 59% glauben demnach aber nicht daran, dass so ein Verbot tatsächlich Kinder davon abhalten würde, Social Media zu nutzen.
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4: Die Frauenbundesliga geht in die Sommerpause. Hoffenheim beendete die Runde auf Platz 4, verpasste knapp die Champions League-Qualifikation. In der kommenden Runde trifft die TSG erstmals auch auf den VfB. Die Stuttgarterinnen sind Zweitligameister geworden und steigen in die Bundesliga auf. Rebecca Allgeier von der TSG Hoffenheim.

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1: 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Come on, feel the noise. 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

Also ich glaube, würde mich jemand fragen, was ist so das Intellektuellste, was du an Rockmusik überhaupt kennst, würde mir wahrscheinlich zuerst Peter Gabriel einfallen. Ja? Der Kerl ist ja auch im hohen Alter immer noch hochaktiv, unter anderem auch was das WOMAD Festival angeht. Das steigt jetzt im Juli wieder. Er hat massig Künstler aus aller Welt eingeladen. Er liebt ja Weltmusik, ist sehr, sehr offen. Egal, ob es brasilianische Klänge, afrikanische oder sonst was für Klänge sind. So, und wir bleiben noch ein bisschen in den 80ern. Allerdings wird es jetzt wesentlich weniger intellektuell mit Twisted Sister. Das ist eher so, ne? Voll auf die 12. I Wanna Rock. Twisted Sister bei Rock FM aufdrehen. I wanna rock.

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5: Also heute Nacht wird es echt nochmal ziemlich kalt. 5 bis 8 Grad und am kältesten wird es Richtung Schwarzwald mit 2 Grad plus Tiefsttemperatur. Dafür gibt es morgen dann etwas mildere Werte. Die Höchsttemperaturen am Dienstag zwischen 16 und 19 Grad. Zwar weiterhin viele Wolken, aber vorerst kein Regen mehr.
0: Es ist 6:30. 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
6: Ich bin Vio Kostsanit. Schönen guten Tag. Bundesinnenminister Alexander Dobrindt will die Kapazitäten beim Zivilschutz für den Kriegs- und Anschlagsfall massiv ausbauen. Wie ein Sprecher seines Ministeriums mitgeteilt hat, soll das Kabinett am Mittwoch über ein entsprechendes Eckpunktepapier beraten. Es sieht vor, bis 2029 insgesamt 10 Milliarden in den Bevölkerungsschutz zu investieren. Die SPD will sich innerhalb der Bundesregierung für eine rechtliche Grundlage für einen Mietendeckel in den Ländern einsetzen. Das hat SPD-Generalsekretär Tim Klüssendorf erklärt. In Berlin hatte das Bundesverfassungsgericht einen solchen Mietendeckel gekippt, mit dem Argument, dass der Bund für Mietrecht zuständig sei und nicht die Länder. Die Produktion von vegetarischen oder veganen Fleischalternativen in Deutschland ist leicht gesunken. Letztes Jahr wurden 124.900 Tonnen Fleischersatzprodukte hergestellt und damit 1,2% weniger als im Vorjahr. Laut Statistischem Bundesamt hatte sich die Produktion zuvor innerhalb von 6 Jahren mehr als verdoppelt.
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7: Nach dem Europa-League-Finale in Istanbul bereitet die Stadt Freiburg dem Sportclub am Donnerstag einen großen Empfang. An der Messe wird die Mannschaft gebührend gefeiert, und zwar mit einem Bühnenprogramm und Musik. Dazu eingeladen sind alle Fans, so die Stadt. Die kostenlosen Tickets gibt's online bei Caro Events oder Reservix. 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

0: Daughtry hier bei Rock FM. Der Feierabend mit dem Lange. Schön, dass ihr dabei seid. Heute Morgen beim Kickstart mit Pfeffer. Da wurde beim Riffrater mal nicht nur geraten, welcher Song läuft, sondern auch, wie der andere aussieht, der da an der Strippe ist. Pfeffer und unser Gewinner, der Michel, die haben sich also gegenseitig beschrieben und erraten, wie sie aussehen. Nur anhand der Stimme. Und sagen wir mal so, die Vorstellungen gingen teilweise leicht auseinander.
1: Du bist jetzt der Michel, richtig?
2: Das ist richtig.
1: Du hast blonde Haare.
2: Ja, das ist auch richtig.
1: Okay, du hast blonde Haare, du hast blaue Augen.
2: Ja, halb blau-grün.
1: Okay, was habe ich für eine Augenfarbe?
2: Braun-grün, hätte ich jetzt gesagt.
1: Blau-grau, okay. Blau-grau. Was habe ich für Haare, Haarfarbe?
2: Da ich dich noch nie gegoogelt habe, hätte ich jetzt gesagt, also dunkelblond, hellbraun.
1: Mm, okay, ja, kommt dem schon sehr nah, wenn man Glatze hat. Wie bin ich gebaut?
2: Ja, schon klassischer, breite Schultern, Oberkörper.
0: Das war auch gemein von Pfeffer, das war ja eine Fangfrage. Ich meine, wer keine Haare hat, kann keine Haarfarbe haben. Aber gut, V, ne, das ist auch geil, da würde der Pfeffer von träumen. Also ich glaube, diese Version aus der Beschreibung würde er mit Handkuss sofort in die Realität übernehmen, vor allem die Haare. Naja, morgen früh gibt's die nächste Runde Riffrater wieder im Kickstart mit Pfeffer. Also einschalten, mitmachen und mit ein bisschen Glück den Rock FM Schlüsselanhänger. Natürlich mit Bierflaschenöffnerfunktion in E-Gitarrenform und mit metallic-roter Lackierung abstauben. Und wir machen jetzt weiter mit den Foo Fighters. Am besten auf voller Lautstärke. 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

wunderbare Nummer zum Durchatmen oder auch zum Durchlüften. Perfektes Wetter gerade zum Lüften. Crowded House, Weather with You. Rock FM ist hier an diesem Montagabend, der Feierabend mit dem Lange. Ja, und wir haben ja einen sehr talentierten Volontär, und zwar den Kerem. Der spielt auch saumäßig gut Gitarre, ist großer Pink Floyd-Fan. Vielleicht habt ihr schon mal was von ihm gesehen oder gehört. Und heute kam er zu mir so, Lange, ich habe morgen ein Interview mit Mick Box von Uriah Heep. Kannst du mir helfen? Ich so, ja, den habe ich schon mal interviewt, 2024. Super sympathischer Dude. Gut, was brauchst du denn? Ja, dann habe ich mit ihm ein paar Fragen vorbereitet, aber ist mal wieder auf den letzten Drücker auf jeden Fall. Ihr wisst, Uriah Heep kommen in die Rockregion, genauer gesagt in meine Heimatstadt Schwetzingen. Da spielen sie Open Air am 7. August. Ist eine geile Location im Schlossgarten Schwetzingen. Und Uriah Heep live immer noch. Sehr, sehr geil. Falls euch noch eine Frage für Mick Box, diese uralte Legende, einfällt, schreibt uns gerne eine WhatsApp an die Rockline 0800 3x6 8866. Hier ist Easy Living.

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6: Kein Zweifel. Wenn Touristen Deutschland besuchen, stellt ein Ausflug nach Heidelberg und ein Blick auf die dortige Schlossruine ganz oben auf der Liste. Für viele ein Geheimtipp ist aber weiter das Schloss im nahen Mannheim, dem zweitgrößten Barockbau Europas nach Versailles. Diese Anlage hat eine beeindruckende Länge von 450 Metern und, darauf hat man beim Bau Wert gelegt, das Mannheimer Schloss hat genau ein Fenster mehr als das berühmte Vorbild in Frankreich.
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8: Ich bin Vio Kostanic. Schönen guten Abend. Bundesinnenminister Alexander Dobrindt plant, den Zivilschutz in Deutschland zu stärken und dafür bis 2029 rund 10 Milliarden Euro bereitzustellen. Über ein entsprechendes Eckpunktepapier will die Bundesregierung am Mittwoch im Kabinett sprechen. Unter anderem sollen 1000 Spezialfahrzeuge angeschafft werden. Außerdem soll die Warn-App Nina so weiterentwickelt werden, dass sie den Weg zum nächsten Schutzraum anzeigen kann. Vor gut einem Jahr die Regierung Ausnahmen von der Schuldenbremse beschlossen, auch für den Zivilschutz. Sollte der bis Ende Juni vorgesehene Tankrabatt verlängert werden, CSU-Chef Markus Söder hatte die Möglichkeit einer Verlängerung ins Spiel gebracht. Die SPD hat zurückhaltend auf diese Idee reagiert. Jan-Henner Reitze berichtet.
9: Kurzfristig richtig, aber keine Dauerlösung, so der Tenor aus der SPD, denn der Tankrabatt entlaste alle, die Auto fahren und nicht nur diejenigen, die auf Hilfe vom Staat angewiesen sind. Und schon die bisher angesetzten 2 Monate Tankrabatt kosten wiederum den Staat 1,6 Milliarden Euro an Steuereinnahmen. Also quasi eine Absage an Söders Idee einer Verlängerung. Stattdessen kann sich die SPD weiter einen Preisdeckel für Sprit vorstellen, den wiederum aber bisher die Union ablehnt.
8: CDU-Landeschef Gordon Schnieder ist der neue Ministerpräsident von Rheinland-Pfalz. Die Abgeordneten des Landtags in Mainz haben den 50-Jährigen zum Regierungschef einer schwarz-roten Koalition gewählt. Schnieder hat 63 Ja-Stimmen bekommen. Anschließend wurde er im Landtag vereidigt. Gordon Schnieder ist der jüngere Bruder von Bundesverkehrsminister Patrick Schnieder. Mit der Wahl des CDU-Politikers beginnt eine neue Ära in Rheinland-Pfalz. In den vergangenen 35 Jahren stand durchgehend die SPD an der Spitze der Regierungen.
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10: Ich bin Barbara Schlegel, guten Abend. Die Unternehmen im Land blicken pessimistischer in die Zukunft als noch zu Jahresbeginn. Das zeigt eine aktuelle Umfrage des baden-württembergischen Industrie- und Handelskammertags unter mehr als 3.600 Betrieben aller Größen und Branchen. Danach rechnen 28% der Befragten damit, dass sich ihre Geschäfte in den kommenden 12 Monaten verschlechtern werden. Das sind 7% mehr als bei der letzten Umfrage. Als größte Geschäftsrisiken werden die schwächelnde Inlandsnachfrage genannt, sowie hohe Kosten für Energie, Arbeit und Rohstoffe. Die Wirtschaft steht weiter unter massivem Druck, sagt BWIHK-Vizepräsident Klaus Pahl und mahnt, zwar räumt die neue Landesregierung dem Thema Wirtschaft oberste Priorität ein, es zählt jedoch, was möglichst schnell bei den Betrieben ankommt, so Pahl.
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12: Sodele, Hallöle in die Runde. Heute gibt's frischen Rock auf eure Ohren drauf von John Deva und The Rockets of Love, einer kleinen Band namens Rolling Stones. Breaking Benjamin und den Anfang machen meine Freunde von Shinedown. Das ist Searchlight. Ihr hört Rock FM. Hallo.

geiles Teil. Three Doors Down, Kryptonite. Ich bin Rock-FM-Musikchef Luki. Und das war ja wirklich ein Katz-und-Maus-Spiel, was die Stones da mit uns gespielt haben. Erst Spekulationen, dann eine Single unter einem Pseudonym und nur auf Vinyl rausgebracht. Aber am Ende wurde, wie so oft, dann doch alles gut. Neues Album kommt, zwei Songs sind schon draußen und die machen Lust auf mehr. Ich sag's euch, das ist die aktuelle von den Stones. Frischer Rock bei Rock FM. In the Stars heißt sie. Schön fast.

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Journey waren das, Separate Ways. Und wir gehen hoffentlich noch keine Separate Ways. Ich habe noch schön frischen Rock für euch. Jetzt gibt's erstmal ordentlich auf die Fresse. Gutes Teil von Breaking Benjamin. Something Wicked. Ihr hört Rock FM mit mir, Musikchef Luki. Hallo.

Es gibt nur einen Gott, Bela Farinrod. Immer noch geil, Schrei nach Liebe. Wir hören uns hier morgen wieder, wenn es wieder heißt Frischer Rock mit Musikchef Luki. Das bin ich. Hab noch einen schönen Abend mit uns und geiler Mucke wie der hier. Das ist die aktuelle von Rise Against. Ricochet. Tschüssi.

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1: Ich bin Vio Kostanitz. Schönen guten Abend. Union und SPD sind sich einig, dass die automatische Diätenerhöhung für Bundestagsabgeordnete in diesem Jahr ausgesetzt werden soll. SPD-Generalsekretär Tim Klüssendorf sagt, er sei dafür, diese Idee aus der Union schnellstmöglich umzusetzen. Ronny Thorau berichtet.
2: Man könne nicht bei Krankenversicherung, Rente und Pflege über Einsparungen diskutieren und sich gleichzeitig eine Diätenerhöhung von 500 Euro pro Monat genehmigen, so SPD-Generalsekretär Klüssendorf. Auch Unionsfraktionschef Spahn hatte sich offen gezeigt für einen Verzicht auf die anstehende automatische Diätenerhöhung zum 1. Juli. Er verstehe, dass Bürger, wenn sie verzichten müssten, das auch von Abgeordneten erwarteten, so Spahn. Die Diäten werden seit 2014 jedes Jahr angepasst, der allgemeinen Lohnentwicklung folgend, ähnlich wie die Rente.
1: Bundesinnenminister Alexander Dobrindt plant, den Zivilschutz in Deutschland zu stärken und dafür bis 2029 rund 10 Milliarden Euro bereitzustellen. Über ein entsprechendes Eckpunktepapier will die Bundesregierung am Mittwoch im Kabinett sprechen. Unter anderem sollen 1000 Spezialfahrzeuge angeschafft werden. Außerdem soll die Warn-App Nina so weiterentwickelt werden, dass sie den Weg zum nächsten Schutzraum anzeigen kann. Vor gut einem Jahr hat die Regierung Ausnahmen von der Schuldenbremse beschlossen, auch für den Zivilschutz. Jannik Hanfmann aus Karlsruhe hat das deutsche Tennisduell gegen Max Schönhaus gewonnen und bei den Hamburg Open das Achtelfinale des ATP-Turniers erreicht. Dort könnte er nun auf den Italiener Luciano Daderi treffen, der zuletzt beim Masters 1000-Turnier in Rom im Achtelfinale gegen Alexander Zverev gewonnen hatte.
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3: Ich bin Barbara Schlegel, guten Abend. Der Fall hatte bundesweit für Schlagzeilen gesorgt. Ein 18-Jähriger überfährt einen 12-jährigen Jungen aus Wut, Zorn und Rache. Passiert im vergangenen Jahr auf einem Supermarktparkplatz in Niedernhall bei Heilbronn. Heute ist das Urteil gefallen, es lautet auf Mord. Der Todesfahrer muss nach dem Jugendstrafrecht 6 Jahre und 6 Monate ins Gefängnis. Die Staatsanwaltschaft hatte 9 Jahre Haft gefordert, die Verteidigung sprach von einem tragischen Unfall. Daran glaubt das Gericht nicht. Es sieht einen bewussten Angriff, nachdem es zuvor zwischen dem 18-Jährigen und dem Jungen zum Streit gekommen war. Aus Zorn und Wut hat der Führerschein-Neuling sein Auto auf den wegradelnden Jungen zugesteuert und ihn mitgeschleift. Das Kind war sofort tot. Für seine Angehörigen fällt das Urteil zu mild aus. Sie stürmten heute empört aus dem Gerichtssaal.

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1: Ich bin Vio Kostanitz. Schönen guten Abend. Bundesinnenminister Alexander Dobrindt plant, den Zivilschutz in Deutschland zu stärken und dafür bis 2029 rund 10 Milliarden Euro bereitzustellen. Über ein entsprechendes Eckpunktepapier will die Bundesregierung am Mittwoch beraten. Unter anderem sollen 1000 Spezialfahrzeuge angeschafft werden. Außerdem soll die Warn-App Nina weiterentwickelt werden. Vor gut einem Jahr die Regierung Ausnahmen von der Schuldenbremse beschlossen, auch für den Zivilschutz. Union und SPD sind sich einig, dass die automatische Diätenerhöhung für Bundestagsabgeordnete in diesem Jahr ausgesetzt werden soll. SPD-Generalsekretär Tim Klüssendorf sagt, wenn bei Krankenversicherung, Rente und Pflege gespart wird, könne man sich nicht gleichzeitig rund 500 Euro mehr pro Monat genehmigen. Auch Unionsfraktionschef Jens Spahn hatte sich offen für den Verzicht ab 1. Juli gezeigt. Einer der 4 kanadischen Passagiere von dem Kreuzfahrtschiff Hondius ist in der Quarantäne positiv auf das Hantavirus getestet worden. Die Person habe milde Symptome, heißt es von der Gesundheitsbehörde. Der Test des Partners, der auch auf dem Schiff war, sei negativ. Die beiden sowie ein dritter Passagier wurden vorsichtshalber in ein Krankenhaus gebracht. Ein vierter ist zu Hause in Quarantäne. Elon Musk ist mit seiner Klage gegen die Führung des ChatGPT-Entwicklers OpenAI gescheitert. Geschworene in Kalifornien kamen zu dem Schluss, dass der Tesla-Chef erst nach Ablauf der Verjährungsfrist vor Gericht gezogen war. Entsprechend hatte die Richterin geurteilt. Musk wollte unter anderem erreichen, dass OpenAI-Chef Sam Altman und Manager Greg Brockman ihre Posten verlieren und die Struktur des Unternehmens geändert wird. Musk war früher ein wichtiger Geldgeber von OpenAI.

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Frischer Rock von Airborne. Airborne. Alive After Death.

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1: Ich bin Vio Kostanic. Schönen guten Abend. Bundesinnenminister Alexander Dobrindt will die Kapazitäten beim Zivilschutz für den Kriegs- und Anschlagsfall massiv ausbauen. Wie ein Sprecher seines Ministeriums mitgeteilt hat, soll das Kabinett am Mittwoch über ein entsprechendes Eckpunktepapier beraten. Es sieht vor, bis 2029 insgesamt 10 Milliarden in den Bevölkerungsschutz zu investieren. Unter anderem sollen 1000 Spezialfahrzeuge angeschafft werden. Das Geld soll auch für Gebäude des Technischen Hilfswerks sowie für Technik und Personal verwendet werden. Deutschland dürfte in den kommenden Jahren mehr CO2 verursachen als eingeplant. Die Anstrengungen der Bundesregierung beim Klimaschutz reichen nicht aus, schreibt der Expertenrat für Klimafragen in seinem neuesten Gutachten und sieht dringenden Handlungsbedarf. Die derzeitigen Prognosen der Regierung, wie viel Treibhausgase Deutschland in den kommenden Jahren ausstoße, seien zu optimistisch, vor allem in den Bereichen Energie und Gebäuden. Längerfristig sei es unwahrscheinlich, dass Deutschland sein Ziel erreicht, bis 2045 klimaneutral zu sein. US-Präsident Donald Trump hat nach eigenen Angaben einen angeblich für morgen geplanten Angriff auf den Iran abgesagt. Er habe das Militär der Vereinigten Staaten angewiesen, die Attacke nicht durchzuführen, wie er auf Truth Social schreibt. Gleichzeitig soll das Militär demnach jederzeit bereit sein, einen umfassenden, groß angelegten Angriff zu beginnen, falls keine akzeptable Vereinigung mit dem Iran erzielt werde. Trump schrieb weiter, er sei von Katar, Saudi-Arabien und den Vereinigten Arabischen Emiraten gebeten worden, den geplanten Militärschlag vorerst auszusetzen, da es derzeit ernsthafte Verhandlungen gebe. Er habe aus Respekt vor dieser Bitte entsprechend gehandelt. 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
1: Ich bin Vio Kostanitz. Schönen guten Abend. Bundesinnenminister Alexander Dobrindt plant, den Zivilschutz in Deutschland zu stärken und dafür bis 2029 rund 10 Milliarden Euro bereitzustellen. Über ein entsprechendes Eckpunktepapier will die Bundesregierung am Mittwoch im Kabinett sprechen. Unter anderem sollen 1000 Spezialfahrzeuge angeschafft werden. Außerdem soll die Warn-App Nina so weiterentwickelt werden, dass sie den Weg zum nächsten Schutzraum anzeigen kann. Vor gut einem Jahr die Regierung Ausnahmen von der Schuldenbremse beschlossen, auch für den Zivilschutz. US-Präsident Donald Trump hat nach eigenen Angaben einen angeblich für morgen geplanten Angriff auf den Iran abgesagt. Er habe das Militär der Vereinigten Staaten angewiesen, die Attacke nicht durchzuführen, wie er auf Truth Social schreibt. Gleichzeitig soll das Militär jederzeit bereit sein, einen umfassenden, groß angelegten Angriff zu beginnen, falls keine akzeptable Vereinbarung mit dem Iran erzielt werde. Trump schrieb weiter, er sei von Katar, Saudi-Arabien und den Vereinigten Arabischen Emiraten gebeten worden, den geplanten Militärschlag vorerst auszusetzen, da es derzeit ernsthafte Verhandlungen gebe. Er habe aus Respekt vor dieser Bitte entsprechend gehandelt. Nach Berichten über einen Schützen in einem islamischen Zentrum in San Diego hat die Polizei in den USA erste Entwarnung gegeben. Es gebe derzeit keine Bedrohung mehr, teilt sie auf X mit. Nähere Angaben zu möglichen Angreifern oder Opfern gibt es bisher nicht. Laut Medienberichten sollen mehrere Menschen von Schüssen getroffen worden sein. Die deutsche Eishockey-Nationalmannschaft hat bei der WM auch ihr drittes Gruppenspiel verloren. Das Team von Bundestrainer Harold Kreis ist in Zürich mit 1:6 gegen Vize-Weltmeister Schweiz untergegangen und hat weiter keinen Punkt. Damit droht dem DEB-Team erneut schon in der Vorrunde das Aus.

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2: Guten Abend Deutschland, mein Name ist Daniel Kaiser. Willkommen zur Night Lounge heute am Dienstag, den 19. Mai 2026. Kurz nach 12 haben wir es und wir starten heute durch mit einem Thema, das wir schon sehr lange nicht mehr hatten. Der Themenvorschlag kommt aus der Community und zwar von einer Hörerin, die anonym bleiben möchte. Aber so viel kann ich euch schon mal verraten, sie ist 34 Jahre alt. Und hat mir folgende Nachricht geschrieben. Hallo Daniel, ich sitze seit einem Motorradunfall im Rollstuhl und habe lange gedacht, dass Liebe für mich nur noch bei anderen passiert. Auf Dating-Apps war es oft ziemlich frustrierend, weil manche Männer sofort super interessiert waren, aber eher aus Neugier als aus echtem Interesse. Andere haben dann nach dem ersten Foto von mir mit Rollstuhl gar nicht mehr geantwortet. Das tat weh, weil ich ja nicht mein Rollstuhl bin. Gleichzeitig habe ich aber auch schöne Erfahrungen gemacht. Wenn jemand offen fragt, statt peinlich wegzuschauen, ist schon ziemlich viel gewonnen. Ich wünsche mir keinen Helden, sondern einen normalen Mann, der mich als Frau einfach sieht. Für mich ist das Schwierigste. Nicht mein Handicap, sondern der Blick der anderen darauf. Trotzdem glaube ich noch an die Liebe, weil ich weiß, dass echte Nähe viel tiefer geht als ein perfekter erster Eindruck. Würde mich freuen, wenn du das mal zum Thema machst. Partnersuche mit Behinderung. Heute Abend unser Thema Partnersuche mit Handicap. Ruft mich an vom Handy und vom Festnetz und verratet mir aus Sicht mit einer Behinderung, wie das Daten so läuft, welche Erfahrungen ihr so gesammelt habt. Und vielleicht auch aus der anderen Richtung. Kostenlos vom Handy, vom Festnetz, die Nummer zu mir ins Studio.
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2: Wo ist die Partnersuche in solchen Fällen am schwierigsten? Und was verletzt einen am meisten? Und ist es so, dass man, es gibt ja auch manche Handicaps, die sieht man nicht gleich auf den ersten Blick. Findet ihr beim Daten, sollte das sofort angesprochen werden? Oder sagt ihr, nö, warum? Das ist ja nicht das, was mich ausmacht. Andere würden vielleicht sagen, doch, das ist wichtig, das muss man erwähnen, gleich am Anfang. Bin gespannt, auch da mal eure Gedanken zu hören, wie ihr dazu steht. Wir gehen in die erste Leitung und heute habe ich Tai dran aus Miesfeld. Grüß dich, Tai. Tai, bist du da?
3: Ja, hallo.
2: Da ist er. Grüß dich. Schön.
3: Hallo, guten Morgen.
2: Wunderbar. Tai, erzähl mal, was hast du zum heutigen Thema? Ich überrascht mich ein bisschen, dass du anrufst.
3: Ja, also ich habe mir das auch erstmal durchlesen müssen und ja, ich muss sagen, man kann viel dazu sagen. Ob ich es jetzt noch zusammenkriege, ist die andere Sache. Ich habe mir das jetzt angehört so und finde, das Thema ist eigentlich auch interessant. Jetzt werde ich so langsam den Faden tun. Ja, also bei Handicap, ja, ich denke, also man muss es nicht unbedingt gleich am Anfang sagen. So, das kann auch später dazukommen. Das ist kein Problem. Dann Dating-Apps, würde ich sagen, ist es am schwierigsten, jemanden zu finden, weil Dating-Apps sind sowieso irgendwie nur Geldmacherei. Denn wenn die wirklich auf wahre Liebe oder auf Liebe aus wären, dann würde es kein Geld kosten, wenn man ein Match hätte, diese Person da freizuschalten, sowas. Deswegen, also ob da jetzt wirklich was zu finden ist, ist dann die andere Sache. Und weil man jetzt sagt, halt so mit einem Handicap, wenn man jetzt sagt, oder dass die Person im Rollstuhl ist, ich finde, auf sowas sollte man am Anfang erst gar nicht achten, sondern man sollte lieber auf den Charakter achten. Weil viele würden sagen, sie schauen nur noch aufs Aussehen und da ist schon der erste Fehler. Man schaut halt nicht auf den Charakter. Denn ich würde jetzt sagen, okay, du lernst jetzt eine Person kennen, ohne Foto, einfach so. und würdest sagen, okay, man versteht sich so die Tage lang mit dem Charakter, findest ihn toll und irgendwann verliebst du dich in den Charakter und sagst so, okay, das ist toll. Und dann siehst du das Foto von der Person und dann würdest du aber sagen, du siehst in der Person diesen Charakter, in den du dich verliebt hast und nicht das Aussehen. So. Verstehst du, wie ich meine?
2: Verstehe. Und sind das jetzt auch Erfahrungen, die du selbst gemacht hast oder nur deine Position mit der Meinung dazu?
3: Auch, sowohl als auch.
2: Welche Erfahrungen hast du denn in dem Punkt schon gesammelt?
3: Ja, ich habe zum Beispiel eine kennengelernt, die hatte so Depressionen, die war immer traurig, dies und das. Und, oh, ja, man hat aber trotzdem so hinbekommen eine Zeit lang.
2: Also es war dann eher was Psychisches. Sie war ja immer traurig. Oder reden wir auch von einer körperlichen Behinderung?
3: Nee, bei ihr war es dann eher so das Psychische.
2: Okay.
3: Aber wie gesagt, vom Körper her wäre es mir eigentlich jetzt halt auch egal, wenn die einen Arm finden würde oder wenn es im Rollstuhl wäre. Für mich zählt halt wirklich nur der Charakter. Und das ist genauso für Leute, die sagen, sie möchten die wahre Liebe finden. Dann sollte man unbedingt auf den Charakter achten und nicht auf das Aussehen. Mhm. Das ist nämlich der wichtigste Punkt. Und wenn jetzt wieder Leute kommen und sagen halt so, ja, aber das Aussehen spielt halt auch eine Rolle, weil man sagt, man möchte ja auch noch am nächsten Tag aufwachen und seinen Partner anschauen können, so. Man kann sagen, zum Teil hätte man recht damit, aber wie gesagt halt, wenn du dich in den Charakter verliebst, dann siehst du in der Person halt den Charakter und nicht das Aussehen. Und das ist auch wichtig.
2: Was, wenn es etwas ist, das man gar nicht sieht?
3: Inwiefern?
2: Du lernst eine Person kennen, schreibst mit dieser Person, siehst auch ein Foto, aber du weißt nicht, dass die Person taub ist.
3: Okay, ja. Ja, dann, wie gesagt, halt, man könnte das halt dann schon etwa später so dazu sagen, wenn man zum Beispiel sagt, okay, man würde sich jetzt treffen und dann könnte man zum Beispiel sagen, okay, ich müsste aber sagen jetzt, okay, dass ich dann taub bin und nicht so hören kann, dass es eher dann nur um Beschreiben geht. Und ja, wenn man sich aber trotzdem halt schon vorher gut versteht, dann würde das ja trotzdem klappen.
2: Du hast ja kein Handicap, ne? Aber wann würdest du denn von deinem Gegenüber erwarten, dass du das erfährst?
3: Also es muss nicht gleich am Anfang sein. Also man muss nicht gleich mit der Tür ins Haus fallen. Das reicht halt auch, wenn man sich schon so ein bisschen kennengelernt hat. Weil irgendwo ist vielleicht mal so der richtige Zeitpunkt zwischendrin, dass man das mal sagen kann. Oder wenn gerade die Stimmung gut ist, dass man sagt, okay, hier, hör mal, ich habe jetzt halt das und das Problem, ob das vielleicht schlimm wäre.
2: Macht es für dich persönlich einen Unterschied, ob du es am Anfang erfährst oder erst nach ein paar Mal schreiben, nach ein paar Tagen beispielsweise?
3: So, für mich persönlich macht es eigentlich keinen Unterschied. Wie gesagt, für mich kommt es halt eigentlich nur auf den Charakter an.
2: Das heißt, auch wenn man dir gleich zu Beginn davon erzählt, dann würde das nicht in deine Beurteilung mit einfließen?
3: Nee.
2: Okay.
3: Weil der Charakter muss halt so stimmen, diese Chemie. Und wenn man sagt, also okay, es passt halt und man würde sich so verlieben, dann ja, dann ist es mir eigentlich egal. Ich meine, ich habe jetzt nicht so einen hohen Anspruch. Mir ist es auch egal, ob jetzt halt meine Partnerin etwas breiter ist oder komplett dünn. Das ist mir wirklich egal, auch die Größe, wirklich. Für mich zählt halt nur der Charakter.
2: Macht man sich trotzdem Gedanken, was bedeutet das jetzt konkret für den Alltag in der Beziehung beispielsweise?
3: Wenn man jetzt zum Beispiel sagen würde, dass sie jetzt hier im Rollstuhl sitzen, ist ja klar, dass man vielleicht auch ein bisschen gucken muss, weil man dann helfen muss, mal so vielleicht irgendwie, keine Ahnung, wenn man rausgeht und in die Bahn einsetzen oder in einen Bus rein, dann ja, so macht man sich vielleicht halt mal schon Gedanken, aber ich denke, das würde man ja halt locker irgendwie hinkriegen.
2: Kannst du Menschen verstehen, die eigentlich sagen, eigentlich passt alles und dann plötzlich erfahren sie das und sagen, nee, das kann ich nicht irgendwie. Findest du, das ist feige, das ist oder auch verständlich? Oder wie siehst du das? Verurteilst du diese Menschen oder sagst du, nee, ich kann sie verstehen, auch wenn ich anders bin?
3: Ja, verurteilen sollte man nicht, verstehen halt so ein bisschen. Ja. Also manche können es vielleicht nicht wegen ihrem Alltag, wenn es jetzt zum Beispiel heißt, okay, man müsste viel reisen, weil man irgendwie geschäftlich unterwegs ist so, und dann kann die Person vielleicht nicht so unbedingt mitkommen, dann ja, schon etwas kann man es verstehen, aber normalerweise, wie gesagt, sollte sowas dann eigentlich keine Rolle spielen.
2: Was würdest du zu diesen Leuten sagen? Stell dir mal vor, dein bester Kumpel kommt zu dir und sagt, du, ich habe da jemals kennengelernt, aber jetzt habe ich rausgefunden, dies, das und boah, das geht gar nicht. Was würdest du ihm sagen?
3: Ich hätte ihm gesagt, also hör mal, du spring mal über deinen Schatten, probier es doch wenigstens mal aus. Also du weißt halt nicht, halt so, vielleicht funktioniert es ja, vielleicht auch nicht. Also mein probieren kann man es ja, wenn es halt nicht funktioniert, dann ist es halt so, dann sollte man das aber auch so im Guten auseinandergehen, das sagen und nicht einfach so, okay, dann bin ich weg und fertig, sondern einfach nur klärt das miteinander, probiert es, warum nicht?
2: Du hast jetzt den Rollstuhl angesprochen, weil das ja auch unser erstes Beispiel war. Gibt es irgendein Handicap, das selbst dich überfordern würde, wo du sagst, boah, das ist schon heftig oder schwer oder schwierig?

0: meine Lebenserwartung ist nicht besonders hoch. Vielleicht habe ich noch 5 Jahre, vielleicht habe ich noch 10 Jahre. Würdest du dich trotzdem auf diesen Menschen einlassen und kennenlernen und vielleicht eine Beziehung angehen? Oder sagst du, das hat ja keine Zukunft für mich?
1: Ich würde die Person ja trotzdem kennenlernen, so, ich meine, wenn es funktionieren würde, ja.
0: Ja, kennenlernen schon, aber ob dann trotzdem darüber hinaus Interesse an einer Beziehung besteht oder ob du dann sagst, ja, okay, jetzt wo ich das weiß, so, hey, wir können Freunde sein, wir können schreiben, wir können telefonieren.
1: Wenn es funktionieren würde, würde ich es auch eingehen, das ist für mich kein Problem. Ich habe mir nämlich damals gesagt, so, wenn ich jetzt so eine Partnerin habe und sie würde jetzt halt vor mir den Löffel abgeben, toi, toi, toi, so, dann, ich habe gesagt dazu, ich würde mir nie wieder so eine andere suchen. Also wirklich mir, egal, wenn es jetzt heißen würde, okay, bin ja jetzt noch im jungen Alter, ich sage, okay, ich habe jetzt meine Partnerin, sie sagt, sie hätte jetzt halt Krebs halt und dann sagt sie, okay, es wäre nicht mehr lange, dass es nur noch 2 Jahre sind und sie wäre dann weg und dann, nee, ich wäre ja dann trotzdem treu geblieben, hätte gesagt, okay, nee, dann gibt es doch keine andere, fertig, ich bleibe einfach bei ihr.
0: Okay. Tai, vielen Dank für deine Gedanken dazu. Schönen Abend wünsche ich dir.
1: Ja, Daniel.
0: Ja.
1: Dürfte ich vielleicht noch eine Sache oder jemanden grüßen?
0: Auf gar keinen Fall. Mach ruhig.
1: Also nicht?
0: Ja doch, klar, mach.
1: Ja, dann würde ich gerne alle Bäcker da draußen grüßen, die jetzt noch am Arbeiten sind. So, Grüße raus und schöne Schicht an euch.
0: Und ich grüße alle Metzger. Und Metzgerinnen, nicht vergessen. Und Bäckerinnen, auch nicht vergessen. So, Time, mach's gut, bis bald. Tschüss.
1: Ja, danke, gleichfalls, ciao.
0: So, anrufen dürft ihr vom Handy vom Festnetz. Heute Abend lautet das Thema Partnersuche mit Handicap.
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0: Der Tai aus Miesfeld, er sagt, ich würde damit irgendwie klarkommen. Auf jeden Fall eine schöne Einstellung, die er dazu hat. Aber wir wissen, wenn es dann wirklich so ist, wenn es dann wirklich drauf ankommt, dann sieht die Welt nochmal ein bisschen anders aus, wenn man in so einer Situation steckt. Und da kann sich eventuell was verändern. Ich würde gerne wissen, wer von euch hat die Erfahrung gesammelt, vielleicht in einer bestehenden Partnerschaft, in der beide nichts hatten. Plötzlich hat einer beispielsweise einen Unfall. Was passiert da dann eigentlich? Und ja, beim Kennenlernen natürlich auch eine spannende Frage. Also, lasst uns heute darüber sprechen und danke nochmal an den anonymen Themenvorschlag. Wir gehen mal weiter in die nächste Leitung. Wen haben wir denn dran mit der 09? Guten Abend.
3: Hi, hier ist der Benni aus Essen.
0: Hallo Benni aus Essen. Hatten wir schon mal die Ehre?
3: Schon.
0: Wir hatten schon mal die Ehre, okay.
3: Ja, schon öfter. Zuletzt an Halloween.
0: Ah, okay. Das ist ein bisschen her. Wobei ich sagen muss, das letzte halbe Jahr ging sowieso rasend schnell gefühlt. Also das
3: furchtbar schnell, ne?
0: Furchtbar schnell, ja. Benni, ich freue mich, dass du heute bist. Geht es heute um Erfahrung oder Meinung? Ich würde es gerne zum Beginn schon wissen.
3: Beides.
0: Okay.
3: Also ich habe tatsächlich, ich glaube, 4 Monate einen Mann gedatet, der tatsächlich ein Bein verloren hat. Mhm. Der hatte auch eine Prothese, also es war im Alltag eigentlich auch beim ersten Date war es auch gar nicht zu sehen. Man hat gemerkt, dass er halt ein bisschen komisch lief. Also komisch lief ist jetzt auch ein bisschen blöd ausgedrückt. Er lief halt, humpelte halt leicht, ne? Mhm. Und ich habe es halt dabei belassen, mir fiel es halt auf. Ich dachte, ja gut, vielleicht hat er sich vorhin irgendwie den Fuß gestoßen oder so, deswegen. Und er sprach es, glaube ich, auch erst beim dritten Date an.
0: Ah,
3: weil er auch die Erfahrung gemacht hat, dass er dann geghostet wird. Und er dachte sich halt, wenn man mich mehr kennenlernt, also wenn man mich näher kennt, dann ist die Wahrscheinlichkeit, geghostet zu werden, eher geringer. Und
0: aber interessant, das heißt, du hast die ersten 2 Dates, weil beim dritten hat er es ja gesagt, die ersten 2 Dates, du hast ihn nicht darauf angesprochen, nicht mal mit einer Randbemerkung.
3: Nein.
0: So, na, hast du dir irgendwie, hast du Muskelkater, hast du Beintraining gemacht gestern oder weiß ich nicht, irgendwie gar nichts in der Richtung?
3: Nö, ich dachte mir so, vielleicht hat er sich irgendwie verletzt oder so.
0: Würdest du sagen, es war schon wirklich auffällig oder würdest du sagen, du, das hat man nur ganz leicht gesehen, man hätte es vermutlich...
3: Das hat man auch nur ganz leicht gesehen, okay. Also deswegen war das für mich jetzt auch kein großes Thema, was ich aufbringen wollte. Man hat es halt ein bisschen gesehen, aber es war nicht extrem.
0: So, jetzt musst du mir das mal beschreiben. Jetzt ist dieses dritte Date und der muss ja wahnsinnig aufgeregt gewesen sein, dir das dann auch zu gestehen. Oder sagst du, nö, der wirkte gar nicht so aufgeregt.

0: Ja, er war sehr nervös tatsächlich. Ich habe es auch gemerkt, als wir uns dann getroffen hatten, das war auch hier in Essen in der Innenstadt, habe ich ihn dann gefragt, was los ist. Und dann sagte er, nee, alles gut, ich müsste dir dann was erzählen. Und ich habe
1: Oh, allein dieser Satz, ne? Das ist ja schon
0: gerechnet.
1: immer mal, der rechnet mit dem Schlimmsten,
0: Oh,
1: was da
0: das
1: kommt.
0: ist,
1: Ich muss dir mal, ich
0: man
1: muss dir was
0: rechnet mit dem
1: sagen. Ja.
0: Schlimmsten. Dann hat er mir das halt erzählt, dass er halt bei einem Unfall damals sein Bein verloren hat, mit dem Motorrad damals. Und ich sag, und? Ich sag, und trotzdem schläfst du hier. Und dann guckte er. Ich sag, da hast du kein Problem damit? Ich sag, nein. Ich sag, ich zum Beispiel bin groß geworden mit einer Mutter, die blind ist. Daher ist das für mich auch kein Problem. Also ich kann damit umgehen. Und da war das tatsächlich, glaube ich, das beste Date, was wir hatten. Also von den drei Dates, die wir bis dato hatten. Und dann haben wir uns auch immer öfter getroffen und auch normal was gemacht. Und ich habe auch dann mal gesehen, also seinen Stumpf gesehen, also quasi über dem Knie war das Bein weg. Also alles über dem Knie war noch da, aber darunter halt nicht mehr. Da hatten wir uns dann halt auch gesehen. Und es war ihm auch unangenehm, sich vor mir nackt zu zeigen. Und
1: Geht
0: ich habe
1: man
0: ihn.
1: dann mögliche, also nur so mögliche Beziehungsszenarios durch, bei denen man dann gleich irgendwie so abwägt, kann ich das nicht, möchte ich das nicht, so, alles klar, beim nächsten Strandurlaub irgendwie, wenn ich da mit einer Badehose, nicht Boxershorts, Badehose unterwegs bin und er auch, dann gucken uns vielleicht alle an, das ist mir unangenehm, das will ich nicht. Und dann gleich schon dieses,
0: Nö.
1: nee?
0: Wer schwul ist, so wie ich, der weiß, man ist immer die Attraktion. Also man ist immer die Jahrmarktattraktion, die Leute gucken. Ich meine, mittlerweile ist es halt nicht mehr so extrem wie früher, aber Blicke bin ich gewohnt. Mich
1: Ach
0: stört.
1: so, das heißt, ach, guck mal, da habe ich jetzt gar nicht dran gedacht. Das heißt, du sagst, du, wenn es das Bein nicht ist, dann ist es die Sexualität. Also irgendwo, guck, nochmal
0: Ja,
1: geguckt.
0: also die Leute finden immer irgendeinen Grund, um zu gaffen.
1: Verstehe.
0: So, und ich gehe mit solchen Situationen halt immer mit Humor um.
1: Darf ich fragen, was aus euch beiden geworden ist?
0: Er hat sich einen anderen Kerl verliebt, was in Ordnung ist, und die sind jetzt ein Paar.
1: Oh.
0: Ich glaube, seit 2 Jahren.
1: Das heißt, er hat noch wen anders gedatet oder wie?
0: Ja.
1: Wusstest du das oder kam das überraschend?
0: Nee, er hat hinterher gesagt, also er hat mir, glaube ich, nach ein paar Monaten, also nach 2, 3 Monaten gesagt, dass er dann noch einen anderen Typen gedatet hat. Und er war da auch recht offen mit und hat dann aber dann gesagt, hey, du, das mit uns beiden wird nichts, aber ich habe leider mehr Gefühle für den anderen Typen. Ich sage, ja, ist okay, alles gut. Ist nicht schön, aber kann ich mit leben.
1: Okay.
0: Aber für mich war nie irgendwie eine Behinderung zu sein, irgendwie ein Ausschlusskriterium.
1: Ja, ich muss sagen, ich bin, ich weiß nicht, dieses moderne Daten und gleichzeitig noch andere Menschen daten oder mit anderen schreiben, ich bin da voll oldschool. Ich mag das nicht. Ich kann das auch nicht. Ich finde, wenn man einen Menschen kennenlernt, dann konzentriert man sich auf diesen einen Menschen und
0: Ich
1: dann
0: habe
1: gibt es
0: gar nicht
1: kein
0: den
1: Links
0: Kopf
1: rechts.
0: dafür.
1: Nee, du nicht,
0: Ich
1: aber
0: habe auch
1: er
0: gar nicht den,
1: anscheinend.
0: ich habe den Kopf da, ja, gut, kann er ja haben, aber wir waren ja auch kein Paar. Also wir waren ja in keiner Beziehung, so
1: Nein,
0: kann
1: aber
0: er ja machen.
1: kennenlernen. Weil beim Kennenlernen, da will man doch hundertprozentig, dass man
0: Ja,
1: sich auf diesen Menschen da einlässt.
0: sehe ich genauso. Sehe ich genauso. Also ich meine, wenn man jetzt lockere Treffen hat, ja, da brauche ich auch keinen Fokus für eine Person, da ist das einfach nur Spaß und weg. Aber jetzt jemanden, mit dem man sich eine Zukunft vorstellt, ein richtiges Date hat und dann merkt, man merkt, es knistert. So, und dann habe ich auch nur den Fokus auf diese Person.
1: Benni, ich würde gerne noch ganz kurz auf Mama eingehen, denn du hast gesagt, du bist groß geworden bei einer blinden Mama. Ne? Hat die schon immer
0: Meine
1: das
0: Mutter ist blind.
1: Augenlicht nicht mehr gehabt oder kam das erst mit den Jahren?
0: Nee, meine Mutter hatte schon immer Sehschwierigkeiten. Das wusste man schon immer. Man wusste auch, dass es immer schlechter wird mit den Jahren. Also es war keine Überraschung, dass es so kommen wird, wie es ist. Meine Mutter hat ein Glaukom, also auch grüner Star genannt. Und Es wurde halt mit den Jahren immer schlimmer, aber als ich 7 Jahre alt wurde, hat meine Mutter meinen Stiefvater kennengelernt.
1: Und da hat sie bereits nichts mehr gesehen, oder?
0: Da hat sie bereits schon fast nichts mehr gesehen.
1: Fast nichts mehr.
0: Also sie konnte da noch Umrisse erkennen, aber es war schon schwierig.
1: Ich wollte nämlich, gut, du hast mir jetzt schon die Frage vorweggenommen, ich wollte wissen, wie sich das für sie angefühlt hat, dann, ja, gerade auf, weiß ich nicht, ihren Mann, oder jetzt sagst du ja gerade, sie hat dann einen neuen Mann kennengelernt und das hat, weiß ich nicht, hast du dann das Gefühl gehabt, ich bin jetzt für Mama die Augen, das heißt, Mama fragt mich viel auch und ich beschreibe es ihr, oder war das gar nicht so sehr der Fall?
0: Das war auch oft der Fall, ja, und meine Schwester und ich immer. Das war immer so.
1: Klingt jetzt ein bisschen komisch, aber mich würde interessieren, da du ja die Erfahrung mit Mama gemacht hast, wäre das so, dass du sagst, boah, ich weiß, welche Verantwortung und wie vielleicht auch belastend sowas für den Partner, also in dem Fall für dich sein kann, deswegen eine Partnerschaft, das würde ich mir vielleicht zweimal überlegen, oder sagst du, nö, du, wenn ich mich verliebt, dann
0: Nein.
1: ist das so?
0: Nein, absolut nicht, zumal ich ja weiß, wie man mit Menschen, gerade mit Menschen, die blind sind, umgeht.
1: Mhm.
0: Ich finde es immer furchtbar, wenn wir irgendwie einkaufen sind oder so, dann spricht man nicht mit meiner Mutter, sondern immer über meiner Mutter.
1: Obwohl sie daneben, sie kann doch alles hören.
0: Obwohl sie daneben steht, und das ist furchtbar, sie hasst es.
1: Oh,
0: sie hasst es wie die Pest. Und das würde mir zum Beispiel auch nie passieren.
1: Ja, klar.
0: Würde ich nie machen. Ich sag, wenn ich aber in diese Situation komme, wo man mit mir über meine Mutter spricht, während meine Mutter daneben steht, dann sage ich einfach, dann fragen Sie sich doch selber, die steht doch hier.
1: Wahnsinn.
0: Die ist blind und nicht taub.
1: Ja. Glaubst du, eine Frage noch, ich habe online schon die Frage gestellt und wollte wissen, wie schwer ist es mit Handicap zu daten, und da haben viele gesagt, super schwer. Und da frage ich mich gerade, den Eindruck, den ich bis jetzt habe, gut, ich habe jetzt gerade erst 2 Gespräche geführt, aber die sind ja positiv gestimmt und auch offen dafür. Glaubst du, es liegt zum Teil aber auch daran, wenn man ein Handicap hat, dass man alles grau in grau sieht, ich weiß nicht, wie ich das gerade anders beschreiben soll, und dass man sich's vielleicht dann auch schwerer macht? Oder würdest du sagen...
0: Ich glaube, es ist eher so, dass man, wenn man nicht von Geburt an oder allgemein, man gehört ja dann nicht zur, ich sag mal, Norm. Man fällt ja dann sowieso schon auf. Häufig auch unbekannt durch irgendwelche Idioten, die sich dann da Späße draus machen. Egal, ob es jetzt der Rollstuhl ist oder die Blindheit oder dass man taub ist. Es ist halt schwierig und ne, manche verkriechen sich dann halt auch, aber ich glaube, dass die Leute, die daten, sich da schon sehr offen sind. Also, dass sie da schon sehr offen sind. Aber es ist, glaube ich, halt immer unterschiedlich. Also, ich glaube, es liegt auch meistens an den Personen selber, die es betrifft.
1: Bist du gerade aktiv am Daten?
0: Nein.
1: Okay. Keine Plattform, nirgendwo angemeldet.
0: Doch, Plattform bin ich angemeldet, aber... nicht online im Moment.
1: Ich hätte einfach nur gerne gewusst, so wie vielen Leuten man so begegnet mit Handicap, ob das auf so Dating-Plattformen öfters mal der Fall ist oder ob das eher so selten ist, dass man da Menschen begegnet mit einem Handicap.
0: Häufig, also ich habe auch schon Dates gehabt mit Leuten, die eher eine Behinderung aufgrund der Psyche haben.
1: Ja, habe ich nicht ausgeklammert heute Abend.
0: Das hatte ich schon, also ja, fällt mir jetzt gerade so auf, meinte ich. Ich hatte auch schon, ich glaube, 2 oder 3 Typen schon Dates gehabt, die eine Behinderung in der psychischen Art hatten. Aber auch das ist für mich kein Ausschlusskriterium.
1: Was war das für eine Behinderung?
0: Bei dem einen war es tatsächlich bipolar. Der ist wirklich bipolar gewesen.
1: Oh, okay. Spannend. Und das sind die anderen?
0: Und das andere war Borderline.
1: Und du hast bei beiden aber gesagt, hey, ich will dich trotzdem kennenlernen. Das war jetzt nie ein Punkt, okay.
0: Waren sympathisch, attraktiv, kann man ja auch sagen, und sympathisch. Und Leute, die auch mit solchen, ich sag mal, mit solchen Koffern rumrennen, die bipolar sein oder Borderline haben, die sind viel menschlicher. Die nehmen vieles viel lockerer, vieles gelassener und das sind einfach Menschen. Sie sind einfach Mensch geblieben und regen sich nicht über irgendwelche Scheiße auf oder müssen jetzt irgendwie. Die fühlen sich im Alltag einfach viel ruhiger. Also sie sind im Alltag viel entspannter und ruhiger.
1: Das verstehe ich.
0: Woran ich mir tatsächlich auch mal manchmal eine Scheibe abschneiden kann.
1: Okay. Benni, dann vielen Dank für deinen Anruf. Dir einen schönen Abend. Alles Gute.
0: Ja, ich weiß.
1: Bis bald.
0: Ich danke dir. Ciao, Daniel.
1: Unser Thema heute Abend kommt aus der Community. Eine Hörerin hat mir geschrieben mit Handicap, dass sie gern mal dieses Thema machen würde. Und sie gerne mal wissen möchte, wie andere Erfahrungen gesammelt haben bei der Partnersuche mit Handicap. Ruft mich an.
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1: So, wen haben wir dran? Mit der Endziffer 34. Hallo, wer da, woher?
3: Hallo.
1: Hallo, wer da?
3: Hallo.
1: Hallo, wer da?
3: Ja, hier ist Gisela.
1: Hallo, Gisela. Woher kommst du?
3: Ich komme aus dem Saarland.
1: Schön.
3: Aus der Pfalz, sagen wir mal. Ne? An der Grenze direkt.
1: Du meldest dich heute zum Thema. Wie kommt's?
3: Ja, ich möchte nur wissen, ich bin manchmal so ein bisschen verzweifelt. Mein Mann ist schon etliche Jahre tot. Ich hatte dann nochmal ein Verhältnis, mit dem war ich auch noch mal 5 Jahre zusammen, ist auch gestorben. Ich fühle mich furchtbar einsam. Was kann ich machen?
1: Ah, okay, also es geht gar nicht um das heutige Thema bei dir.
3: Was für ein Thema hatten Sie heute?
1: Heute geht es um Partnersuche mit einer Behinderung.
3: Nee, das ist leider dafür, da habe ich kein Interesse.
1: Darum geht es gar nicht bei dir. Die geht es heute um die Frage, was kann ich machen, damit ich jemanden finde?
3: Ja, da melde ich mich mal nochmal.
1: Ist dir denn Partnerschaft unglaublich wichtig oder sagst du, nee, mir geht es allgemein auch um Freundschaften?
3: Allgemein sagen wir mal mehr eine Freundschaft. Ich bin nicht mehr so jung, aber ich fühle mich sehr, sehr einsam. Ich vermisse irgendwie einen lieben Menschen, sagen wir mal. Bekannte sind schon sehr viele tot und ich wohne in einer sehr großen Wohnung und mir geht es eigentlich so finanziell auch ganz gut. Ich habe keine Sorgen. Aber wie gesagt, die Einsamkeit, also da weiß ich manchmal gar nicht, wie ich da rauskomme.
1: Gisela, ich traue mich gar nicht, eine Dame zu fragen, aber darf ich fragen, wie alt du bist?
3: Fallen Sie nicht um, ich bin 93.
1: Das ist nicht dein Ernst.
3: Ja.
1: Wow. Das ist ja cool.
3: Ja, ich kriege auch noch sehr viel Komplimente und so. Aber wissen Sie mal, alleine gehe ich ja dann auch nicht weg und meine Freundinnen sind auch schon teils alle tot oder sind alle schon auch erst 80, aber in ihrem Benehmen und so weiter sind sie älter als ich.
1: Und bist du körperlich noch sehr aktiv oder fit auch, gesund und
3: ja,
1: so weiter?
3: Ja, fit, gesund, alles. Na, ja.
1: Was machst du denn? Was hast du dafür gemacht, dass es dir heute so gut geht?
3: Ja, was habe ich gemacht? Ich habe gesund gelebt, oder wie? Manchmal sage ich mir auch, ich weiß es nicht. Ich hatte noch 3 Geschwister, die sind alle tot. Ich werde überall, bin ich die Älteste. Keiner schätzt mich so alt. Aber die Einsamkeit. Ich möchte gerne mal schön essen gehen und also ich brauche keinen Mann für ins Bett.
1: Das habe ich schon verstanden. Ja, ja.
3: Ja, ja, das okay. Ist klar. Ne?
1: Also du magst Menschen, mit denen du dich unterhalten kannst, lachen kannst, dich austauschen kannst. Ist es ja auch so, dass,
3: ja, in meinem Alter ist es ja auch so, die Männer wollen ja dann auch nicht mehr oder können nicht mehr. Ne? Aber es ist, wie gesagt, so ein richtig, man nennt es mal einen Gesellschafter.
1: Ja.
3: Der, wo morgens kommt und abends geht.
1: Ach, das willst du?
3: Der vor allen Dingen noch Auto fährt, mal eine schöne Autofahrt macht oder mal schön essen geht und so, ne? Ja, also das ist sehr, sehr schwierig.
1: Hast du da irgendwie eine gewisse Vorstellung, wie alt diese Freunde sein dürfen, und oder sagst du, mir ist es egal?
3: Also ich möchte keinen Mann, der älter ist wie ich.
1: Aber ganz Würbe möchte ich nicht. Davon gibt es, glaube ich, auch nicht so viele. Aber aber so, weiß ich nicht, jemand, der so 20 Jahre jünger ist, ist okay.
3: Ja, das wäre schon, 20 Jahre ist schon stark. Ne?
1: Ja. Man darf nicht vergessen, du bist noch sehr, sehr fit. Ja, fit, das finde ich.
3: Ja, ich bin noch sehr fit.
1: Hast du sehr viel Sport früher gemacht?
3: Geistig bin ich auch noch sehr fit. Ich arbeite noch mit Internet und lese noch morgens die Zeitung im Internet und so weiter. Also ich bin so noch fit. Ne? Aber wie gesagt, die Einsamkeit. Ich habe auch zwei Kinder und die kommen auch oft und sorgen sich um mich, zwei Söhnen. Aber wir gehen noch einkaufen und so, aber na. Wenn sie weg sind, dann bin ich wieder einsam.
1: Verstehe ich. Gisela, also was ich dir anbieten kann, ist, wir haben ja ganz viele hier in der Community, die auch öfters mal anrufen, die sich auch untereinander schon kennengelernt haben. Und wenn du magst, dann würde ich dich mal mit denen bekannt machen.
4: Ja.
1: Ja. Gut. So machen wir das. Ich habe mir deine Nummer jetzt mal notiert.
3: Ja, genau.
1: Und wenn sich dann jemand meldet, dann leite ich es weiter.
3: Alles klar.
1: Ja. Ich wünsche dir einen schönen Abend. Alles Gute. Bis bald.
3: Ja, tschüss. Danke. Tschüss.
1: So, heute das Thema Partnersuche mit Handicap. Gisela hat jetzt nicht zum Thema angerufen. Das einzige Handicap bei ihr ist, dass sie jetzt im hohen Alter merkt, ja, immer weniger Freunde. Die leben alle zum Teil nicht mehr. Die Partner haben es auch nicht weit geschafft. Und jetzt möchte sie ganz gerne sich wieder öffnen, um wieder neue Leute kennenzulernen. Und ich würde mich freuen. Wer Lust hat von meinen Stammhörern, darf sich gerne mal melden. Und dann kann ich da vielleicht mal euch verbinden. Jetzt gehen wir erstmal in die nächste Leitung. Heute zum Thema Handicap. Partnersuche mit Handicap. Und Olli aus Hannover ist bei mir. Olli, grüß dich.
5: Ja, moin Daniel. Also dein, bei deinem ersten Gespräch, was du hattest, die Fragestellung, wenn man jemanden kennenlernt, der nur noch 5 bis 10 Jahre zu leben hat. Da habe ich jetzt die ganze Zeit darüber nachgedacht. Also eine fremde Person, darauf habe ich keine Antwort, ob ich ja oder nein sagen würde. Bei meiner jetzigen Freundin, mit der ich 3 Jahre zusammen bin und die würde irgendwie krank werden, würde ich definitiv sagen, ja. Dann stellt sich wiederum die Frage, wie viele Paare trennen sich, weil man eben in der Beziehung dann die Behinderung bekommt. Fragen über Fragen. Ne?
1: Ja, ich habe diese Frage gestellt, weil ich sie mir vor vielen, vielen Jahren auch mal selbst gestellt habe. Und weißt du, ich denk mir so im Umkehrschluss, wie viele Beziehungen ich zum Beispiel hatte oder vielleicht auch du schon hattest, die zum Teil wahrscheinlich auch kürzer waren. Ja, da ging vielleicht nach 3 Jahren war schon wieder die Beziehung vorbei, weil man sich ja nicht verstanden hat oder warum auch immer. Und jetzt kommt ein Mensch auf dich zu und sagt dir, ich weiß es nicht. Die Ärzte sagen so und so viel. Wenn ich Glück habe, ist es mehr. Wenn ich Pech habe, ist es weniger. Ich habe das Gefühl, hier wird wirklich jeder Tag bewusst gelebt. Es bleibt keine Zeit für irgendwas anderes.
5: Ja, das stimmt. Darauf kann man sich nicht einstellen.
1: Die einzige Sorge, die ich hätte, weil ich bin so unfassbar emotional, ich hätte einfach Angst vor dem Verlust. Das ist etwas, was ich, glaube ich, sehr häufig vor Augen hätte und was mich unglaublich traurig machen würde. Das würde ich überspielen wahrscheinlich mit Lächeln und schlechten Witzen, so wie man mich halt kennt. Aber es wird mich schon beschäftigen. Daher, ich hätte zu knabbern dran.
5: Ja, also ich definitiv auch. Ich meine, das kann ja eine Traumfrau sein. Und die wird dir dann sowas ins Gesicht sagen, was ich natürlich auch wieder einen guten Zug finde. Aber ob man... Ja, also wie gesagt, ich habe darauf echt keine Antwort, ob ich sie denn das Bedürfnis hätte, sie kennenlernen zu wollen. Hm. Ich weiß es nicht. Das finde ich, das ist echt eine schwere Frage.
1: Ja doch, kennenlernen schon auf jeden Fall. Ich sag nur, dann in der Beziehung, wenn man dann eine Beziehung hat, dann würde ich sehr häufig darüber nachdenken. Und ich denke mir eigentlich so, ist das überhaupt in Ordnung? Ich meine, ich bin ja nicht die Person, die es betrifft, sondern es ist ja eigentlich die Partnerin in dem Fall, ne? Und
5: ja.
1: Dann ist es fühlt sich für mich dann irgendwie so falsch an, dass ich derjenige bin, der sich darüber Gedanken macht. Weißt du? Vor allem, wenn sie vielleicht nur am Lachen ist und am Strahlen ist und ich dann aber der bin, der die ganze Zeit traurig guckt. Das ist das ist so verkehrte Welt irgendwie. Naja. So, Olli, du rufst aber generell zum Thema heute an. Also warum? Was bewegt dich? Was hast du, eine Meinung oder eine Erfahrung zum Thema gesammelt?
5: Also ich habe eine Erfahrung dazu gesammelt. Mein Sohn wurde festgestellt mit 13, dass er Skoliose hat. Das ist eine Verkrümmung der Wirbelsäule. Wurde dann mit 14 operiert. Also der hat komplett keine Wirbelsäule mehr, sondern komplett ein Gestänge. Und nur noch die beiden Halswirbel oben sind original. Der Rest ist alles Metall. Und er ist jetzt 27 und hat jetzt wirklich, ja, ich sag es mal, 8 Jahre lang jemanden gesucht. Und seit, ja, gut, jetzt vor einem Jahr hat er ein Mädel kennengelernt, der das eigentlich egal ist, was er hat. Sie hat aber nur den Menschen gesehen. Und deswegen gibt es zu jedem Topf auch einen Deckel, so würde ich das mal sagen. Also auch die Dame, die das Thema ausgesucht hat, die wird ihren Deckel auch noch finden.
1: Da bin ich mir sicher. Moment, du sagst, er ist jetzt 27 und vor 8 Jahren hat er seine jetzige Partnerin kennengelernt?
5: Nee, vor einem Jahr. Er hat aber acht Jahre lang gesucht. Naja, wie das jetzt ist, gesucht, sagen wir mal so, ja. Dann natürlich so mit 23, 24 intensiver gesucht, weil er wollte dann auch nicht mehr alleine sein. Und
1: verstehe. Und jetzt vor einem Jahr hat er dann eine Partnerin kennengelernt. Ich muss sagen, du hast zwar jetzt gerade beschrieben, was er da genau hat. Wie kann ich mir das, aber ich habe da kein Bild gerade vor Augen, wie sowas aussieht. Sieht man das überhaupt oder sieht man das von außen gar nicht?
5: Doch, man sieht es hundertprozentig, weil er geht ja wie ein Roboter, so möchte ich mal sagen, weil er ist ja kerzengerade. Mhm. Auch wenn er sich bückt mit dem Oberkörper nach vorne, ist das alles in Waage. Also das ist nicht wie ein normaler Mensch eben. Also man heutzutage, er macht viel Kraftsport und so weiter und so weiter, was er auch tun soll. Wenn man ihn jetzt sieht, weiß man es nicht. Würde man zwar denken, okay, er läuft ein bisschen komisch, aber man würde nicht drauf kommen. So. Mhm. Ne? Aber das hat auch ein paar Jahre gedauert, bis es so ist, wie es heute ist. Aber es war für ihn aber auch immer gleich ganz wichtig, dass die gewisse Person, die er kennengelernt hat, das auch gleich weiß.
1: Wie sehr schränkt ihn das im Alltag ein oder generell so?
5: Gar nicht. Er hat eine Ausbildung gemacht als Einsatzkaufmann. Er wollte eigentlich zur Polizei, das konnte er natürlich alles vergessen. Dann hat er einen Beruf, also Einsatzkaufmann gelernt. In dem Job ist er heute noch tätig. Also hat natürlich eine 50-prozentige Behinderung und so weiter und so weiter.
1: Und warum konnte er jetzt bei der Polizei nicht einfach irgend so einen Bürojob machen? Geht das nicht? Gibt's das nicht?
5: Nee. Die haben ihn gleich abgelehnt. Gleich.
1: Ja, aber warum? Wenn du am PC hockst, ist das ein großes Problem.
5: Ja, du, Daniel, da musste die Polizei fragen, nicht mich. Er hat sich da beworben und es wurde aber auch gleich abgelehnt, auch Bundeswehr und so weiter, wo er denn hin wollte. Ging alles nicht. Aber er konnte eben das machen.
1: Wie hast du deinen Sohn wahrgenommen? Würdest du sagen, er wirkte schon immer unglaublich traurig und man hatte das Gefühl auch, er leidet da sehr drunter? Oder hast du das Gefühl, du, dem war anfangs auch Dating und Mädels und so gar nicht so wichtig, der hat sich auf Karriere, auf Ziele konzentriert und das kam dann erst mit den Jahren so dieses Thema auf?
5: Das Komische an der Geschichte ist eigentlich, wenn wir jetzt eigentlich mal von seinen Kumpels reden, von früher, er hat also einen großen Freundeskreis gehabt und dann kam das eben so mit 13 auf den Tisch und mit 14, wie gesagt, operiert und 2 von 20, sage ich mal, sind übergeblieben, mit denen er heute noch Kontakt hat. Also selbst da hat man schon gemerkt, dass sich welche wegdrehen, weil sie da ja. Nicht, hat ihn natürlich auch sehr mitgenommen.
1: Freundschaften,
5: ja. Also normale Kumpels, wie das so ist. Aber da hat man schon gemerkt, in welche Richtung das irgendwie läuft. Da war er eigentlich, dass er da diese Krankheit hat, war ihm, glaube ich, gar nichts. Hat ihn auch schon beschäftigt, ja. Aber dass seine Freunde sich auf einmal von ihm weggedreht haben, ich glaube, das hat ihm ganz schön zugesetzt. Aber heutzutage ist alles schön, alles gut. Er hat jetzt neue Freunde. Er hat auch welche, die auch dieselbe Krankheit haben, der auf der Kur kennengelernt. Die treffen sich einmal oder zweimal im Jahr, telefonieren viel. Also es geht auch in diese Richtung ganz gut weiter. Ne? So, und wie gesagt, aber jetzt seit einem Jahr hat er ein Mädel. Und die sieht nicht die seine Behinderung, die sieht ihn einfach so, wie er ist, Charakter und den Menschen. Und ja, und ich glaube, das passt.
1: Das ist schön. Das ist gut. Olli, wenn man Papa ist von einem Sohn mit einer Behinderung, dann sieht man wahrscheinlich viele Dinge anders, oder?
5: Ja, definitiv.
1: Das heißt, generell, wenn du Kontakt mit Menschen hattest, die in irgendeiner Art und Weise eine Behinderung haben. Ich weiß nicht, wie das vor deinem Sohn war, aber spätestens als dein Sohn dann bei ihm das festgestellt wurde, hat sich wahrscheinlich auch so dein Denken dazu irgendwie verändert, gehe ich mal von aus.
5: Ja, aber ich sage immer, es geht immer noch schlimmer. Weil man hat da auf dieser Station ja auch viele gesehen, dann auch krebskranke Kinder. Und wo ich immer sage, es geht eigentlich immer noch schlimmer. Man ist ja immer froh, dass man weiß es ja nicht, wie es endet, aber man weiß ja, Stand heute, dass es alles gut gegangen ist, Gott sei Dank. Und aber wenn man dann so in so einem Krankenhaus, in so einem Kinderkrankenhaus, wo auch Krebspatienten liegen, Kinder, da blutet mir das Herz.
1: Ne? Gut, das
5: und man
1: kann
5: weiß
1: ich
5: ja nicht, was. Und man weiß ja nicht, was wie es den Kindern heute geht. Ich hoffe, es geht denen allen gut, aber naja. Aber heutzutage, aber es war aber früher schon so, als die Kinder noch klein waren, da war jemand im Rollstuhl, da war es für die Kinder was Neues. Dann habe ich gesagt, musst du mal hingehen und einfach mal fragen. Weil umdrehen und weggehen ist nicht. Also so wurde ich auch von meinen Eltern erzogen. Weil es sind trotzdem Menschen, es ist egal.
1: Ja, klar.
5: Ja? So, deswegen.
1: Und
5: so.
1: Das, was dein, also das, ist das, was dein Sohn hat, vererbbar? Besteht die Gefahr, dass, wenn die mal Kinder kriegen sollten, oder sagst du, nee, das ist sehr gering?
5: Ja, das ist vererbbar, aber wahrscheinlich, wenn er Glück hat und er kriegt irgendwann ein Kind, oder er nicht, aber er wird dann Vater, dann kann es sein, dass es den Generationen überspringt, weil es hat jetzt auch drei Generationen übersprungen.
1: Ah, ich wollte gerade fragen, wann es das letzte Mal bei euch in der Familie das gab. Vor drei Generationen.
5: Drei Generationen vorher.
1: Moment, also nicht dein Papa, nicht dein Opa, dein Uropa.
5: Richtig, aber von Mutter, also Oma, von Mutterseite.
1: Uroma hatte das früher.
5: Ja.
1: Da bin ich froh, dass wir in der heutigen medizinischen Welt leben, sage ich dir ganz ehrlich.
5: Ja, genau, sie ist auch also quasi mit der Nase fast auf dem Fußboden gelaufen, so möchte man das sagen, weil da gab es ja diese medizinische Hilfe gar nicht wie heute, Gott sei Dank.
1: Ja, das ist krass, was sich da verändert hat.
5: Ja, da musste man aber auch erstmal forschen, wo kommt das her? Weil es ist eigentlich eine Vererbungssache und ja, von welcher Seite kommt's? Und ja, das war eigentlich schon ganz interessant, denn und wenn dann setzt man ein bisschen, dann setzt man sich mit diesem Thema ja auch mal auseinander. Mhm. Also das war schon, wenn man dann viel darüber liest, es ist schon ja vor. Also es gibt genug Menschen auf der Welt, die es haben und gar nicht wissen, dass sie es haben. Das ist eigentlich auch das Spannende daran.
1: Okay. Ja. Olli, vielen Dank erstmal für deinen Anruf. Ich wünsche dir alles Gute. Grüß mal lieb deinen Sohn, wenn du mal wieder siehst und erzähl, dass du die Geschichte erzählt hast und dass wir uns für ihn freuen und alles Gute dir.
5: Danke.
1: Bis bald. Und
5: eine schöne Geschichte noch. Ja, tschüss.
1: Mach's gut, tschüss. So, anrufen dürft ihr vom Handy vom Festnetz. Thema heute Abend, Partnersuche mit Handicap. Ich glaube, das Thema hatten wir schon super lange nicht mehr. Insofern vielen Dank an die anonyme Hörerin, die sich das Thema wünscht. Also gut, ich kenne ihren Namen, aber sie möchte nicht genannt werden. Und wir gehen in die nächste Leitung. Wen haben wir dran mit der Endziffer 42? Hallo, wer da woher?
6: Hi, ich bin Steffi aus Gütersloh.
1: Hallo Steffi, schön, dass du da bist.
6: Ja, ich finde das Thema mega interessant, weil ich quasi aus betroffenen Sicht jetzt mal berichten wollte. Und bis jetzt halt wirklich nur Katastrophen erlebt habe, was Dating angeht. Und ich finde das ja irgendwie ein sehr schweres und komplexes Thema, weil ich mich selber, wenn ich mir einen Partner suche, jedes Mal auf mein Handicap reduziert werde. Und ich weiß halt nicht, warum. Also wenn ich quasi auf Partnersuche bin, ist mir egal. Ich sehe ja quasi erstmal nur den Menschen. Und da hat das für mich gar keinen Fokus. Wahrscheinlich, weil ich selber mit Handicap lebe, liegt mein Fokus eher auf die Persönlichkeit von meinem Gegenüber. Aber ich habe das schon ganz, ganz oft gemerkt, dass egal welche Schiene ich fahre, ob ich beim ersten Date offen bin und sage, hey du, das und das ist mit mir, damit du direkt weißt, worauf du dich einlässt, werde ich dann nur mit Skepsis begrüßt in dem Sinne und eher mit Abwertung. Und wenn ich es dann nicht sage und in dem Sinne verheimliche, finde ich das auch irgendwie total wild, weil ich dann denke, okay, ich habe quasi das erste Date, das erste Kennenlernen schon auf einer Lüge aufgebaut.
1: Das kann ich verstehen, ja. Ich weiß gar nicht, ob ich es gerade überhört habe. Hast du schon verraten, um welches Handicap es sich handelt?
6: Nee, hatte ich nicht. Also ich habe leider Gottes aufgrund von traumatischen Erfahrungen, jegliche psychische Erkrankung, die man sich vorstellen kann, was sich halt auch körperlich äußert. Das heißt, ich habe zum Beispiel psychogene Krampfanfälle oder Spastiken temporär in den Extremitäten, die ich halt nicht dauerhaft habe, aber wenn, ist es halt auch sichtbar. Deshalb ist es eher so, ja, so ein Misch aus einer in Anführungsstrichen unsichtbaren Behinderung psychischer Natur und halt sichtbarer Natur, wenn es halt wieder um die körperlichen Geschichten geht.
1: Verstehe.
6: Okay. Ja.
1: Und damit gehst du schon direkt beim Kennenlernen, also offen um, also beim Date. Moment, beim Kennenlernen, also ich weiß jetzt gar nicht, ob du online datest, ob du quasi schon Tage schreibst, bevor du dich triffst, oder ob du anders vorgehst. Ja.
6: Also ich habe sowohl als auch versucht, quasi Online-Dating bin ich immer so ein bisschen skeptisch gegenüber. Wahrscheinlich habe ich auch einfach noch nicht die richtige Plattform dafür entdeckt, weil ich einfach gemerkt habe, wie oberflächlich das ist.
1: Da kann ich dir gerade auch keine empfehlen, weil ich finde, die sind alle oberflächlich, wenn du mich fragst.
6: Ja, also da ist jetzt noch nicht so ein richtig gutes Gespräch oder generell ein Treffen zustande gekommen. Mhm. Und wenn es dann doch mal zum wirklichen Date kommt, weil ich lerne Leute lieber in Persona kennen, als vorher wochenlang mit denen zu schreiben. So, das finde ich irgendwie ein bisschen weird. Und bin dann eher so dafür, okay, komm, wir haben jetzt irgendwie schon ein paar Fakten ausgetauscht. Lass uns mal einen Kaffee trinken gehen, auf neutralem Boden, uns einfach mal kennenlernen. Mhm. Es funktioniert nicht.
1: Wenn man dich jetzt auf Fotos sieht, online und so weiter, da sieht man ja nichts. Da kann man ja, Psyche kann man ja am Foto nicht unbedingt erkennen, ne? Und auch keine Spastiken oder Krampfanfälle. So, das heißt, die schreiben erstmal ganz normal, sympathisch, dann sagt man vielleicht, du, bevor wir jetzt hier tagelang schreiben, lass uns mal treffen. Und wie kann ich mir das vorstellen? Also du sitzt dann mit denen am Tisch und sagst, hallo, war cool, jetzt sitzen wir uns endlich mal gegenüber. Du, ich muss dir gleich von Anfang an was sagen, oder wie? Also rückst du da sofort mit der Sprache raus oder wartest du immer auf einen Moment, wo du sagst, komm, erstmal eine halbe Stunde Smalltalk, damit man nicht gleich irgendwie schon dieses Thema auf dem Tisch hat. Wie gehst du da um?
6: Das ist halt genau mein Problem. Also ich habe sowohl als auch schon mal versucht. Ich habe quasi direkt mit dem Hallo offeriert, okay. Nach dem Motto, pass auf, so und so sieht's aus. Einfach aus dem Hintergrund, weil für mich meine Wohlfühlzone ist, wenn ich einen fremden Menschen das erste Mal treffe, neutraler Boden. Das heißt, irgendwo außerhalb, Café oder Restaurant oder irgendwie so. Was für mich aber gleichzeitig mit meinem Handicap bedeutet, da sind überall potenzielle Triggerpunkte, die eventuell Krampfanfälle auslösen könnten und oder Spastiken. Also da muss ich halt wirklich immer mit rechnen. Und wenn ich da jemanden gegenüber habe, der vielleicht gar keine Berührungspunkte hat, dann macht ihm das vielleicht auch Angst, verständlich. Und meine Idee war zu dem Zeitpunkt, okay, ich muss ihm das direkt sagen, weil falls irgendwas passiert, kann ich ihm direkt schon mal beruhigen nach dem Motto, ey, das sieht total schlimm aus, aber beruhig dich einfach, alles cool. Ich trage für mich selbst die Verantwortung, alles gut.
1: So eine Dating-Situation ist ja manchmal auch, man ist aufgeregt, also man kommt immer drauf an, manchmal ist man unglaublich aufgeregt, weil man sagt, oh mein Gott, jetzt gleich treffen wir uns und so weiter. ich will nur wissen, ob das die Symptome eventuell verstärkt, weil ich könnte mir das vorstellen, dass gerade in solchen, oh mein Gott, ich bin voll angespannt gerade und aufgeregt, nicht vor Angst, dass es passiert, sondern vor Angst, dass wen man da gerade trifft und so weiter, dass es dann vielleicht dazu kommt, eher, oder würdest du sagen, nee, nicht unbedingt?
6: Schon, also das kommt auch sehr auf die Tagesform an. Also ne, diese üblichen Faktoren, wie hat man geschlafen, hat man ausreichend geschlafen, hat man genug gegessen, so. Also ne, wie ist einfach gerade so das körperliche Befinden. Mhm. Und es gibt Tage, wenn ich sage, okay, ey, mir geht's wirklich gut, so wirklich gefestigt gut, dann kann die Aufregung klar immer dazu führen, aber das Risiko ist geringer.
1: Okay,
6: so. Aber es sind so Minimalfaktoren, wie zum Beispiel ein Wetterwechsel, wenn es warm war und dann an dem Tag plötzlich kalt, reagieren meine Muskulatur und mein ganzer Körper darauf. Also sind so Minimalfaktoren. Oder wenn es doch im Café ein bisschen lauter ist, dann kann ich mich vorher richtig gut gefühlt haben. Aber dann mit dieser Dating-Situation und der Lautstärke ist auch schon wieder ein Triggerpunkt. Mhm. Also im Endeffekt würde mir beim ersten Date nichts anderes übrig bleiben, als direkt zu sagen, ey, pass auf, so und so sieht's aus. Es kann passieren, auch jetzt. Nur, dass du Bescheid weißt.
1: So, und was ist dann in den meisten Fällen die Reaktion?
6: Ablehnung.
1: Wie äußert sich das?
6: Dann,
1: du, ich muss mal kurz auf Toilette und dann kommen sie nicht mehr wieder? Oder was ist das?
6: Na, die erste Reaktion ist sofort so, wie man umgangssprachlich so schön sagt, denen fällt alles aus dem Gesicht. Und dann eher so, ja, okay. Ach so, also du kannst das immer haben. Und muss ich dann irgendwas machen? Also da ist sofort dieser, oh Gott, jetzt habe ich da jemanden, ich habe keine Lust, mich darum zu kümmern, Faktor. Wo ich dann schon wirklich versuche, nachzudenken, ey, ich bin für mich selber verantwortlich. So, das ist mein Rucksack, den trage ich, ich weiß darüber Bescheid. Mhm. Du hast damit gar nichts zu tun. Mhm. Und dann ist es eher, wie soll ich das erklären, dass es bei Smalltalk bleibt. Also so eine ganz unangenehme, krampfhafte Smalltalk-Situation. Da kann ich mir auch so viel Mühe geben, da irgendwie so ein bisschen Tiefe reinzubringen, weil ich denjenigen wirklich kennenlernen möchte, aber es bleibt sehr oberflächlich. Und wenn ich das merke, ist bei mir schon der Punkt, wo ich sage, okay, pass auf, ich erlöse dich, du musst nicht mit mir reden. Das ist vollkommen okay, wir können jetzt auch gehen, also wir können das hier auch beenden, so, es ist in Ordnung. Es wird einfach dann keine Ehrlichkeit mehr gegenübergebracht. Also wirklich so nach dem Motto, boah, das überfordert mich gerade. Es wird nicht mit mir darüber gesprochen, was ich eigentlich in meiner Welt als normal empfinden würde, sondern wirklich so eine Resignation und ja, okay, boah, ich bringe das hier irgendwie schnell hinter mich und nee, eigentlich keine Lust, weil ich möchte nicht in irgendwie Verantwortung gebracht werden. Ich will dafür, ich will einfach nichts damit zu tun haben, sie ist bestimmt total durchgedreht wie im schlechten Horrorfilm.
1: Was? Okay. Aber da muss doch auch mal, da muss doch auch mal ein Date dabei gewesen sein, wo es anders lief. Du hattest doch bestimmt schon mal eine Beziehung, oder?
6: Jein, also ja. Aber nicht wirklich lange, weil ich sehr schnell gemerkt habe, dass ich wirklich nur immer zu jeder Zeit auf meine Handicaps reduziert wurde.
1: Dann war es nicht der Richtige. Dann hätte ich auch gesagt, du pass auf,
6: ja.
1: Weg mit dir. Gibt genug andere. Weiß ich nicht, also ich meine, weißt du, ich sage immer so, das meine ich jetzt gar nicht an dich, sondern das meine ich so allgemein und damit ziehe ich mich auch mit an die Nase, weil ich finde schon, wir ziehen uns immer die gleichen so Charaktere irgendwie. Ne? Wir stehen auf einen gewissen Typ Mensch, sage ich mal, und ziehen uns das immer wieder an und merken, das passt nicht. Es reizt zwar unglaublich, aber es passt einfach nicht. Kann es sein, oder hast du mal darüber nachgedacht, du, ich habe mir vielleicht immer wieder Männer angezogen, die, wo ich vielleicht einfach das Falsche getestet oder auf das Falsche geachtet habe?
6: Ich schwer zu beantworten, weil ich das tatsächlich noch nicht zur Gänze reflektiert habe. Aber ich bin persönlich der Meinung, dass das nicht zutrifft, weil ich deswegen ist so Online-Dating auch nichts für mich, weil jeder stellt nur Bilder rein, die einen selber gut dastehen lassen und das zeigt mir nicht, wer du bist. Also ich habe das auch mal gemacht, dass ich wirklich jeden, der mir da angezeigt wurde, angeschrieben habe, weil ich wirklich einfach jeden gerne kennenlernen wollen würde. So, ja. Ganz davon weg, wie der aussieht, wie der ist, weil den Charakter lerne ich erst kennen, wenn ich wirklich mit dem direkt in Kontakt bin.
1: Ja, ich kann mir halt bei der Vielzahl an heutigen Möglichkeiten einfach nicht vorstellen, dass da nicht irgendein Mensch dabei ist, der einfach sagt, ach, nicht nur einer, viele wird es da mit Sicherheit geben, die sagen, ja klar will ich die mal kennenlernen. So. Und mir ist es auch egal, ich komme damit klar. So, das spielt für mich weniger eine große Rolle.
6: Ja, das ist halt.
1: Die Frage, die ich mir jetzt gerade eher nur stelle, ist, würde die Steffi denen eine Chance geben? Weil es ist ja von beiden Seiten muss das Interesse ja da sein. Bringt ja nichts, wenn die dich gut finden, aber du dann sagst, nee, sorry, da kannst du mir nackt um den Hals binden, den fasse ich nicht an.
6: Nein, also da bin ich dann schon ehrlich. Also wenn ich auch merke, nee, das passt nicht, dann kommuniziere ich das auch. Aber ich bin grundlegend offen, nur die Beziehung, die ich bis jetzt auch hatte, da hat sich auch relativ sehr schnell, wie soll ich das benennen, wie so ein Versorgungsinstinkt rauskristallisiert. Das war erst alles wirklich Friede, Freude, Eierkuchen und man hat sich wirklich sehr, sehr gut verstanden und es war auch wirklich so, dass man sagt, okay, wir sind in einer festen Beziehung und mein Alltag sieht halt nie gleich aus durch diese ganzen Handicaps. Und dann wurde es aber schnell zu so einem Versorgungsding, dass der quasi mein Partner mich mehr oder weniger bemuttern wollte und helfen wollte, aber zu viel.
1: Und das magst du gar nicht? Nein. Also im gesunden Rahmen, Schatz, ich habe da mal an dich gedacht und hab dir was mitgebracht oder so, okay. Aber du brauchst keinen, der um dich herum tanzt.
6: Nee, das war als Beispiel. Das war, wir wollten einen schönen Ausflug planen, weil ich dachte, okay, habe ich mal wirklich Lust drauf, einfach irgendwo am See spazieren gehen, anschließend noch was essen. Würde ich mir wirklich wünschen, dass wir das mal machen, so freue ich mich total drauf. Und ich habe von vornherein gesagt, pass auf, es liegt in meiner Verantwortung, auch mit in einem Restaurant essen gehen. Ich kenne die ganzen Punkte, die gefährlich sein könnten für mich. Ich achte selber darauf, weil es meine eigene Verantwortung ist. Und dann artete das aber aus, dass mein Partner dann gesagt hat, ah nee, da können wir nicht hingehen, weil das ist dann und dann um die Uhrzeit zu laut. Und nee, da gehen wir nicht hin, da gehst du nicht hin. Und den Ausflug können wir nicht machen, weil das ist zu laut. Und dann wollten wir mal ins Kino gehen. Und dann sagte auch so, ja, nee, lieber nicht, weil der Film ist total gut besucht, da sind total viele Menschen, das wird dann total eng und laut und das schaffst du nicht, das machen wir nicht.
1: Was?
6: Und da habe ich dann auch die Reißleine gezogen und gesagt, nein.
1: Also, da hätte ich aber auch gesagt,
6: ich lebe schon damit.
1: Ja, ich wollte gerade sagen, also wenn er sich mehr Gedanken um deine Handicaps macht, als du dir selber machst, das finde ich dann ein bisschen übertrieben, verstehe ich voll und ganz.
6: Ja, also...
1: Steffi, wir müssen ganz kurz eine Pause machen. Gleich reden wir weiter. Bleib kurz dran. Und ihr könnt gerne anrufen vom Handy und vom Festnetz. Die Nummer zu mir ins Studio. Kostet nichts. Freue mich auf euer Gespräch. Bis gleich.
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1: Unser heutiges Thema kommt aus der Community, ein anonymer Vorschlag, und zwar zum Thema Partnersuche mit Handicap. Mir hat eine Hörerin geschrieben, die bei einem Motorradunfall, ich glaube ein oder beide Beine, ich bin mir gerade nicht mehr sicher, verloren hat und mir über ihre Suche nach dem richtigen Partner erzählt hat, wie schwierig sich das manchmal kristallisiert. Und naja, jetzt möchte sie das ganz gerne mal hier als Thema in der Sendung haben. Es melden sich auch einige. Und Steffi habe ich gerade bei mir in der Leitung aus Gütersloh. Sie hat auch einige Handicaps, wie sie selbst sagt. Krampfanfälle, Spastiken, psychisch auch ausgelöst viele Dinge. Und sie geht sehr offen damit um, sagt, du, wenn ich jemanden kennenlerne, ich lege das sofort auf den Tisch und sag, so und so sieht's aus. Leider mache ich aber die Erfahrung, dass viele dann, erstmal fällt denen alles aus dem Gesicht, hast du gesagt, und dann merkt man relativ schnell, dass sie eigentlich das Weite suchen. Du hast dich dran gewöhnt. Jetzt hast du aber auch mal die Erfahrung gemacht, jemanden kennenzulernen, der war eher das extreme Gegenteil. Der hatte jetzt nicht nur, dass er kein Problem damit hatte, sondern er hat sich auch viel zu viel um dich gesorgt. Das hat dich dann auch ein Stück weit so erdrückt, kann man sagen, ne?
6: Genau, und es war auch mehr oder weniger zum Selbstschutz ihm gegenüber, weil er es einfach nicht erkannt hat, in welcher Spirale er sich befindet. Und ich mochte diesen Menschen einfach viel zu gerne, um das weiterlaufen zu lassen.
1: Ich habe das schon ein paar Mal gehört und muss auch sagen, es gibt ja auch Menschen, die suchen ganz gezielt nach Menschen mit Behinderung, weil sie das irgendwie, die wollen dann einen Partner, um den sie sich kümmern können. Und ich denke mir, das weiß ich nicht. Ich bin noch nicht so ganz zum, weiß nicht, was ich davon halten soll. Wie findest du das? Wie denkst du darüber?
6: Das finde ich absolute Red Flag. Also da sträuben sich mir alle Haare, weil das ist dann nur Fokus auf irgendwie Behinderung und Handicap und die sehen halt nicht dich als Person.
1: Ich will jetzt auch gar nicht sagen, dass die alle böse Absichten haben, aber es schwingt bei mir immer so ein bisschen dieser Gedanke mit, da will jemand irgendwie so diese Abhängigkeit fast schon schaffen, ne? Und das finde ich nicht gesund dann, wenn man so eine Abhängigkeit schaffen will.
6: Ja, absolut nicht. Vor allem hat man aus meiner Erfahrung sowieso schon Schwierigkeiten, wenn man quasi aufgrund von Traumata Handicaps hat, Schwierigkeiten damit zu wissen, wer man selbst eigentlich wirklich ist. Also was man mag, weil man generell überall verhäuft, nur auf das Handicap reduziert wird. Und wenn man dann noch einen Partner hat, der auch Fokus nur oder ausschließlich auf das Handicap legt, weiß man überhaupt gar nicht mehr, wer ist man eigentlich außerhalb von diesem Handicap. Und das, finde ich, sollte eigentlich Grundlage für eine Beziehung sein. Dieses Ich außerhalb von meinem Handicap. Okay. Dass das auch Raum findet und das ist mit Handicap wirklich, wirklich schwer, so welche Menschen zu finden.
1: Steffi, jetzt habe ich die Zeit schon krass überzogen, aber ich muss noch eine Frage stellen. Ich würde nämlich gerne wissen, ob du bei der Partnersuche deine Ansprüche runtergeschraubt hast, weil du dir vielleicht selber sagst, du, pass auf, also inzwischen ist mir die Größe egal, die Haarfarbe ist mir egal. Ich will einfach nur bam, bam, bam. Die Punkte sind mir wichtig und der Rest ist mir inzwischen nicht mehr so wichtig. Oder sagst du, nö, warum soll ich meine Ansprüche runterschrauben? Ich habe die Ansprüche und wenn da halt keiner kommt, der genau meinem Prinzen entspricht, dann tschüss.
6: Also die einzigen Ansprüche, die ich halt habe, sind gar nicht auf die Person an sich bezogen, speziell. Also wie gesagt, mein Anspruch ist halt, dass man mich sieht und nicht mein Handicap. Und Anspruch Musikgeschmack. Das ist so das Einzige, wo ich wirklich gar nicht von abweiche. Und der Rest, der war mir sowieso immer schon relativ egal. Also
1: okay. Ja, Steffi, dann vielen Dank für den Anruf. Ich wünsche dir alles Liebe und Gute und freue mich, dass du heute angerufen hast. Pass auf dich auf.
6: Ja, danke schön.
1: Bis bald. Mach's gut. Tschüss.
6: Ja, tschüss.
1: So, anrufen dürft ihr vom Handy vom Festnetz. Partnersuche mit Handicap. Jetzt haben wir mal so eine ausführliche Geschichte gehört. Aus eigener Erfahrung. Wen haben wir in der nächsten Leitung? Schauen wir doch mal. Da ist wer dran mit der Endziffer 5-0. Hallo.
7: Hallo.
1: Hallo, wer dran? Woher?
7: Hi Daniel, der Sascha aus Herrenberg.
1: Sascha aus Herrenberg, freue mich, dass du da bist. Was führt dich heute zu mir?
7: Ich habe auch eine Story, die ich mitgemacht habe mit meiner damaligen ersten Freundin, wo es wirklich ernst wurde tatsächlich. Wo man auch sagen kann, das war wirklich eine Beziehung. War frisch, kurz vor Beendigung meiner Ausbildung. Und meine Freundin hatte frisch angefangen bei der BASF damals. Und hatte dann einen schlimmen Autounfall und
1: Tut mir leid, du warst gerade weg für 10 Sekunden. Kannst du es nochmal wiederholen, den letzten Satz?
7: Gerne.
1: Nach der Ausbildung Partnerin kennengelernt und dann
7: schon davor. Okay. Und ich war gerade in den letzten Zügen meiner Ausbildung. Sie hat gerade frisch angefangen bei der BASF in Ludwigshafen. Dann hatten wir einen Autounfall und seitdem sitzt sie im Rollstuhl.
1: Du saßt mit ihr im Auto?
7: Ich saß mit ihr im Auto.
1: Wow.
7: Ich habe nichts abbekommen, außer eine freche Gosche, aber sie sitzt seitdem im Rollstuhl.
1: Und ihr seid noch ein Paar?
7: Nein.
1: Nein.
7: Schon lange nicht mehr und
1: Wer ist damals gefahren von euch beiden?
7: Ich bin gefahren, ich war älter.
1: Okay. Was ist, also erstmal, das ist ja ganz furchtbar, das ist ja ein Schock irgendwie. Was ist unmittelbar dann danach, die Tage danach und so weiter passiert? War da schon spürbar, dass sie möchte das eigentlich nicht mehr mit mir weiterführen? Oder war das für dich irgendwie dann, das wurde alles zu kompliziert, wir haben uns dann gestritten? Was ist passiert?
7: Also am Ende, also ausgegangen ist es nicht gut. Sie hat sich damals von mir getrennt. Ich war immer da. Ich wäre auch immer noch da gewesen, weil ich kenne das. Ich habe meinen Opa gepflegt, jahrelang. Von daher kenne ich das, wenn jemand im Rollstuhl sitzt. Und aber sie ist einfach nicht damit klargekommen, dass ihr Leben jetzt in Anführungsstrichen vorbei ist. Nur weil sie im Rollstuhl sitzt und ich habe ihr immer wieder gut zugeredet, hör zu, der Rollstuhl stört mich nicht, ich werde immer da bleiben, ich werde dich unterstützen, wo ich kann. Wir werden Physio, vielleicht kannst du doch eines Tages wieder laufen, wir werden das nicht aufgeben, wir werden das nicht wegwerfen, wir werden tun, was wir können.
1: Ganz kurz, da warst du wie alt, 18? Oder wie alt warst du damals?
7: Ich war 19.
1: Das sind natürlich schon große Worte für einen 19-Jährigen. Und du sagst, naja, familiär hatte ich da schon ein Stück weit die Erfahrung gemacht, mich um jemanden zu kümmern. Und trotzdem, wenn man sowas sagt, macht man, also ist man sich der Auswirkung im Klaren, was das bedeutet? Oder denkt man da gar nicht so weit? Denkt man einfach nur an das Hier und Jetzt und wir schaffen das schon irgendwie?
7: Na, ich war mit der Frau 2 Jahre vorher schon zusammen. Ich wusste schon in etwa, wie sie tickt, wie in welche Richtung das Ganze läuft. Das wurde dann auch, also für mich war es richtig ernst. Ich hätte diese Frau wahrscheinlich auch sogar geheiratet. Damals, jetzt nicht mehr, also nicht weil sie im Rollstuhl sitzt, sondern weil die Welten mittlerweile komplett anders sind. Aber zum damaligen Zeitpunkt wäre ich sogar bereit gewesen, die Frau zu heiraten. Weil ich war total verliebt in diese Frau und der Rollstuhl hat mich komplett gar nicht interessiert. Und ich kannte die Pflege mit Menschen im Rollstuhl ja aufgrund von meinem Opa. Deswegen hat mich das auch null abgeschreckt.
1: Weißt du, wie es ihr heute geht? Ich meine, jetzt bist du schon, wie alt bist du jetzt? Jetzt bist du schon paar und 30?
7: Ich bin paar und 30, 33 mittlerweile. Sie hat, glaube ich, 2 Kinder mittlerweile sogar.
1: Sie hat jetzt schon 2 Kinder?
7: Sie hat mittlerweile 2 Kinder und scheint wohl den Rollstuhl, so wie ich gesehen habe, abgegeben zu haben und auf einen Rollator gewechselt. Das heißt, sie kann sogar wieder laufen. So wie ich gesehen habe. Also Kontakt habe ich keinen. Wie gesagt, das ist damals nicht schön geendet.
1: Aber ich freue mich irgendwie für sie, dass sie dann.
7: Ich auch, tatsächlich.
1: Ich weiß, ihr seid wahnsinnig jung gewesen und ich kann mir das natürlich nicht vorstellen, wie es ist, aber ich verstehe sie so ein Stück weit, dass man dann, natürlich ändert das erstmal sehr, sehr viel und man ist sich so unsicher, man denkt sich auch so, hey, was will der eigentlich von mir, der könnte eine andere haben, eine, die laufen kann, die gesund ist und so weiter. Auch diese Angst vielleicht, ja, der ist ja in dem Alter ist man ja noch Party-Animal, ne? Da ist man ja auch noch auf Partys unterwegs, wie schnell ist man dann vielleicht, ja, schnell wird man sitzen gelassen oder so, das kommen viele Gedanken durch den Kopf.
7: Ich war tatsächlich nie der Partygänger. Ich war in meinem Leben 2-mal in der Disco und die Minuten kann schon einer an beiden Händen abzählen. Also das war 2-mal Geld rausgeworfen und ich war mehr so der Stadiongänger. Aber wie gesagt, also mich hat es damals gar nicht abgeschreckt. Ich fand es am Ende sehr, sehr traurig. Also ich war wirklich am Boden zerstört, nachdem das Ganze beendet wurde. Vor allem, ich habe es einfach nicht verstanden, wieso. Den richtigen Grund, so nach dem Motto, ja, du könntest ja jede andere haben, warum mich? Und das ist das, was so auch hängen bleibt. Ich wache manchmal auf, nachts, komplett schweißgeballt, weil mir diese Szene immer wieder durch den Kopf fährt.
1: Auch heute noch? Und,
7: ja, heute immer noch.
1: Wahnsinn, okay.
7: Solche Bilder wirst du nicht, so vergisst du einfach nicht, das ist furchtbar. Also, es gibt Momente, da wache ich tatsächlich nachts auf, komplett schweißgebadet. Einfach nur dieser kurze Film, 10 Sekunden, und du sitzt auf einmal senkrecht im Bett, schweißgebadet.

0: abgegeben hat, dass sie zwei gesunde Kinder hat und dass es ihr gut geht, dass sie im Leben steht. Das ist am Ende vom Tag das Wichtigste, glaube ich.
1: Du sagst, heute verstehe ich sie. Erklär's mir.
0: Naja, wie du schon gesagt hast, wir waren jung, ich war 19, sie war 17, ganze Leben noch vor sich. Ich habe damals sogar meine Ausbildung hingeschmissen, weil ich für sie da sein wollte. Und sie konnte gar nicht erst in die Chance kommen, eine Karriere zu machen, weil für sie war das Leben so von heute auf morgen gefühlt beendet. So nach dem Motto, ja, wäre ich doch lieber gestorben, statt jetzt im Rollstuhl zu sitzen. Das ging bestimmt 3 Monate so.
1: Wie lange hast du dir selbst so Schuldvorwürfe gemacht? Ich war der Fahrer, ich bin daran schuld. Gab es diese Gedanken?
0: Die gab es so bestimmt das erste halbe Jahr, aber...
1: Du hast gar nicht erzählt, wie es dazu gekommen ist zum Unfall. Was ist passiert?
0: Also wir waren auf der Landstraße unterwegs und einer ist vom Feldweg rausgezogen. Und ich hatte keine Chance mehr zu bremsen. Es hat sofort gescheppert und war Gott sei Dank bei dem, der auf dem Feldweg kam, hinten das Heck. Sonst wäre der wahrscheinlich weg gewesen. Aber das hat ordentlich gescheppert.
1: Auf der Landstraße zieht er plötzlich auf deine Spur?
0: Nein, nein, der kam vom Feldweg rausgefahren.
1: Ach so, rausgefahren vom Feldweg, okay.
0: Und der muss mich entweder komplett ignoriert oder komplett übersehen.
1: Und dann ist er seitlich, Beifahrerseite, reingefahren.
0: Nein, ich bin in ihn reingekracht.
1: Du in ihn,
0: Weil ich hatte keine Chance mehr zu bremsen. Und mein Auto war total schaden. Bei ihm war das komplette Heck weg.
1: Oh mein Gott.
0: Und meine damalige Freundin saß danach im Rollstuhl.
1: Ihr habt gar keinen Kontakt mehr, ne? Ihr redet nicht mehr miteinander, oder?
0: Nein. Also ich sehe ab und an noch bei Facebook, sehe ich ab und an mal noch tatsächlich rein, was mich einfach interessiert.
1: Abgesehen von eurer Beziehung und eurem, wie das war, wie war dann ab dem Moment das Verhältnis zu ihren Eltern? Ich könnte mir vorstellen, das war auch extrem schwierig, oder?
0: Also die Eltern haben mir bestimmt 4 Wochen die Hölle heiß gemacht. Ich wäre schuld gewesen. Ich hätte nicht mit 100 über die Landstraße fahren sollen. Ich muss doch vorsichtiger fahren. Wie kannst du uns das antun? Wie kannst du ihr das antun? Ich musste mir 4 Wochen lang die Hölle anhören.
1: Und obwohl dich nicht die Schuld trifft, obwohl du jetzt nicht betrunken warst oder Sekundenschlaf oder was weiß ich, obwohl du auch genau sagen konntest, was passiert ist, wahrscheinlich hat das die Polizei auch bestätigt, trotzdem genau. Haben sie, für die warst du einfach der Schuldige, ne?
0: Genau, der Sündenbock.
1: Hat das dann, du sagst 4 Wochen lang, danach hat es aufgehört oder war danach die Beziehung vorbei und du hattest mit denen nichts mehr zu tun?
0: Es wurde ruhiger, weil sie auch ein Machtwort gesprochen hat, tatsächlich ihren Eltern gegenüber, weil auch sie das Ganze belastet hat. Und wir waren ja dabei, es zu versuchen. Und also man kann sagen, nach den 4 Wochen ging es immer kontinuierlich weiter bergab. Bis sie sich dann getrennt hat.
1: Verstehe ich. Keine leichte Geschichte. Aber vielen Dank, dass du sie mit uns geteilt hast, Sascha. Auch keine Selbstverständlichkeit. Dir alles Gute und
0: gleichfalls.
1: Pass auf dich auf. Bis bald.
0: Mach's bis gut. Zum nächsten Mal, Daniel. Ciao, ciao.
1: Anrufen vom Handy vom Festnetz. Partnersuche mit Handicap. Unser Thema heute.
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1: Und ich habe mich bewusst für das Wort Handicap entschieden, was ich damals auch schon in der Sendung getan habe, weil auch wenn unsere anonyme Hörerin, die das Thema vorgeschlagen hat, von einer Behinderung und Partnersuche gesprochen hat, finde ich, ein Handicap steht auch für irgendeinen Nachteil, den man hat, irgendeine Benachteiligung. Und das muss ja jetzt nicht unbedingt eine Behinderung sein, ja, weder körperlich noch psychisch. Nachteil kann, weiß ich nicht, irgendwas jetzt sein. Deswegen, ich wollte es relativ offen halten, das mache ich ja ganz gerne bei den Themen, so dass jeder sich angesprochen fühlt oder theoretisch mitmachen kann. Und wir gehen in die nächste Leitung zu meinem, ich kann das ruhig sagen, meinem Lieblingsrollstuhlfahrer. Mario aus Kornwestheim ist bei mir. Hallo, das Rollkommando rückt an.
3: Mein Lieblingsmoderator.
1: Ach komm, das sagst du nur so, du Schleimer.
3: Ja, genau.
1: So, ich habe gerade schon gesagt, mein Rollkommando rückt an, aber das ist jetzt kein Wortwitz von mir, das ist dein Nickname, mit dem du mal einen Vlog hattest online. Ja, oder nicht genau, Vlog, ja. Aber ja, ein ja, Blog. Genau. Blog damals, nicht Vlog.
3: Ja, ein Blog.
1: Vlogs sind ja Videologs.
3: Ja, nee. Blog, ja.
1: So, und jetzt bist du da. Ich weiß, wir haben...

0: ja schon öfters mal über Partnerschaften und so weiter gesprochen und gesucht hast du auch. Wie sieht die Datinglandschaft 2026 aus, wenn man ein Handicap hat?
1: Also ich meine, ich bin jetzt 46 und das hat sich natürlich aufgrund des Alters auch verändert. Aber ich sag mal so, ich bin jetzt in der Situation, dass ich allein bin, aber ich bin jetzt auch nicht aktiv auf der Suche. Ich habe mich sehr wiedergefunden in dem, was die Steffi vorhin gesagt hat. Weil ich habe auch schon vieles erlebt in früheren Jahren. Also bis zu dem Punkt, dass mir Frauen angeboten wurden, also vergebene Frauen von ihren Männern in Diskotheken. Und bis zu dem Punkt, wo ich öfters mal gehört habe, so von wegen, ja, du bist ja ganz lustig, du bist ja ganz cool, wir könnten auch gut miteinander reden und so, und ich mag dich ja voll, aber du sitzt halt im Rollstuhl, ne?
0: Ja, ich weiß aber, Mario, weil jetzt habe ich den Vorteil, ich kenne dich jetzt hier schon durch die Sendung ein paar Jahre, du bist kein Kind von Traurigkeit. Also, da gab es schon öfters mal das ein oder andere Mal, dass nicht nur eine Beziehung im Raum stand, sondern natürlich auch diverse One-Night-Stands. Klar, im Alter ändert sich das, das ist natürlich klar. Aber trotz der Tatsache, dass du ja schon von Geburt an im Rollstuhl sitzt, ich hatte nie das Gefühl, dass das beim Daten dich in irgendeiner Art und Weise eingeschränkt hat.
1: Nee, weil ich meinen Rollstuhl nicht, also ich sag mal so, als mit 20 oder so, habe ich meinen Rollstuhl oder meine Behinderung schon zum Hauptthema gemacht oder so als Hauptgrund gesehen, weil warum es nicht funktioniert hat. Aber irgendwann bin ich davon abgerückt und habe einfach gesagt, so hey, von wegen, wenn mich die Person möchte, dann mache ich mir gar keine Gedanken drüber, warum sie mich möchte, sondern sie möchte mich einfach. So, und wenn ich eine Person möchte, dann möchte ich sie und dann, also ich sag mal so, ich habe auch schon Frauen kennengelernt, die auch eine Behinderung hatten. Ich hatte zum Beispiel mal eine Frau, die hatte keine Arme und keine Beine, aber ich fand sie trotzdem abartig irgendwie positiv abartig. Also ich hoffe, du verstehst, was ich meine.
0: Du meinst unnormal sympathisch.
1: Ich war einfach...
0: Weil abartig klingt komisch. Okay. Aber du fandst sie unglaublich sympathisch und toll. Ja. Sie hat dich unglaublich angezogen. Ich muss jetzt fragen, weil ich bin mir nicht mehr ganz sicher. Manche Sachen vergesse ich ja auch. Ich erinnere mich aber an die Aussage von dir, dass viele, die im Rollstuhl sitzen, sich dann auch jemanden dann suchen, der auch oder die auch im Rollstuhl sitzt, weil man dann sagt, hier, da kennt man die Probleme, da braucht man niemandem was erklären. Jetzt weiß ich aber von dir, letzte Aussage, die ich im Kopf habe, ist, ich war nie mit einer zusammen, die im Rollstuhl sitzt.
1: Also es war mir völlig egal.
0: Also, nee, aber es war nie der Fall, korrekt? Du warst nie mit einer zusammen, die im Rollstuhl sitzt?
1: Nee, es war nie der Fall. Also die Person, von der ich gerade gesprochen habe, die habe ich gesehen in der Diskothek und ich war damals 20 und habe mich einfach nicht getraut, sie anzusprechen. Ja. Also weil ich einfach nicht wusste, so von wegen, ich bin kein Fan davon, so eine Frau in der Diskothek zu gehen und zu sagen, hallo, du auch hier oder so, oder hallo, wie geht's? Ja. Weil das finde ich voll langweilig. Ja, ich habe mal zu einer Frau gesagt, die mich beim Tanzen umgeschmissen hat, weil sie einmal, ich bin da früher auf zwei Räder getanzt. Und dann bin ich halt ein bisschen zu nah hingegangen und dann hat sie mich umgeschmissen. Also sie ist praktisch an mein Fußbett gekommen, als ich auf zwei Räder stand. Und dann bin ich halt umgeflogen und dann habe ich halt gesagt, ja, ich mach dir keine Sorgen, ich finde dich umwerfend. Okay. Das war halt mein kreativster Spruch in der Diskothek, den ich mal gebracht habe.
0: Okay.
1: Aber ansonsten bin ich da kein Fan von. Also ich bin einfach, also ich bin schon ein kreativer Mensch, aber ich finde, sowas muss sich ergeben, weißt du? Also ich gehe jetzt auch nicht irgendwie hin und sage so, hey, die muss ich unbedingt kennenlernen. Ja. Also das muss sich irgendwie ergeben. Ich bin da voll schlecht im so, ja, aus Interesse jemanden anzusprechen, weil du weißt ja, die Steffi hat glaub, vorhin drüber gesprochen, dass sie Spastiken hat. Und ich habe ja auch Spastiken von Geburt an. Und bei mir ist es zum Beispiel so, wenn ich irgendwie nervös werde oder so, also wenn ich extrem nervös werde, was ich schon oft geworden bin, auch wenn man mir das nicht zutraut, aber in so Sachen bin ich nie gut gewesen, dann werde ich nervös und dann verstärkt sich meine Spastik. Und wenn das Ganze so läuft, fange ich an zu stottern. Ja. Was natürlich auch sehr sexy ist, ja, wenn du so eine Frau dann kennenlernst. Und für mich persönlich, sage ich mal so, mir wurde schon die Frage gestellt, ob ich jemanden mit Behinderung haben möchte oder ob ich mir das vorstellen könnte. Und dann habe ich gesagt, ja. Und die Person hat dann zu mir gesagt, hey, du bist doch bescheuert, du sitzt doch selber schon im Rollstuhl. Und dann habe ich gesagt, hey, pass mal auf, in dem Moment, wo ich jemand nur weil er eine Behinderung hat, ausgrenzen würde, würde ich mich ja selber ausgrenzen. Also ich habe so ein Verlangen, dass er mit mir zusammenkommt, wenn ich selber nicht in der Lage bin, mit einem behinderten Menschen oder mit einem Menschen mit Handicap zusammenzukommen. Mhm. Weil ich finde, weißt du, das Handicap, je nach, also ist nur ein Teil von diesen Menschen. Aber dieser Mensch kann vielleicht noch andere Vorzüge haben, die ihn total sympathisch, angenehm und liebenswert machen.
0: Ja. Ja, mit Sicherheit.
1: Und das vergessen halt viele Leute.
0: Jetzt hat ja Steffi vor dem gesagt, du, ich mache da kein Geheimnis draus, spätestens beim ersten Treffen in echt, dann lege ich die Karten auf den Tisch. Sagst du, das ist genau so, also gut, klar, du brauchst nichts sagen, man sieht es natürlich beim Rollstuhl, aber jetzt bei ihr, findest du es einfach wichtig und auch richtig, dass man da sofort irgendwie das sagt? Oder sagst du irgendwie, das muss jeder am Ende für sich selbst entscheiden, aber je länger man es hinauszögert, umso, ja, vielleicht größer die Enttäuschung am Ende?
1: Also ich sag mal so, ich habe ja also viele meiner Mädels, also die, also ich hört sich so extrem an, dass ich irgendwie total viele Mädels hatte, aber so einen Teil davon, sag ich mal, habe ich online kennengelernt. Ja. Und was ich gemacht habe, ich habe immer mit offenen Karten gespielt. Zum Beispiel, was du ja vorhin gesagt hast, Rollkommando. Ja, da fragen mich zum Beispiel viele, warum heißt Rollkommando? So. Dann sage ich, hey, ich bin Rollstuhlfahrer, bla bla bla und überhaupt, ja. Und ich habe halt die Erfahrung gemacht, dass wenn ich mit Mädels gesprochen habe, also auch online oder geschrieben habe, dass man sich erstmal auf einer anderen Ebene kennengelernt hat. Ja. So. Also, dass die Behinderung erstmal im Online oder so oder halt auch im Telefon gar keine Rolle spielt. Ja. So. Und dann lernst du erstmal einen Menschen vom Charakter her kennen. Ja.
0: Das klingt für mich, als ob du sagst, du, pass auf, wir treffen uns erstmal nicht, sondern erstmal schreiben wir und telefonieren und vielleicht irgendwann, wenn du das Gefühl hast, so jetzt wird es Zeit, dass wir uns mal treffen. Aber bis dahin sind vielleicht schon viele Gespräche vergangen, dass man dann...
1: Nö.
0: Ja, nee?
1: Also wenn jetzt mich morgen ein Mädel anruft oder so, oder wenn ich jetzt morgen ein Mädel irgendwie online sehen würde und die würde zu mir sagen, hey, wie sieht es aus, was machst du am Mittag? Natürlich. Also wenn die Person mir sympathisch ist, hätte ich keine Schmerzen, weil das bin ja ich in dem Moment, wo ich nicht zu meiner Bindung stehen würde. Oder wenn ich irgendwas vorschieben würde, von wegen, hey, wir müssen jetzt erstmal 4 Wochen miteinander reden online oder telefonieren, bevor wir uns treffen, dann würde ich ein Stück von mir selber verleugnen.
0: Jetzt weiß ich ja, und viele wissen das auch, die ja schon öfters zugehört haben, dass du kannst über dich selbst lachen, du machst Witze, du bist ein lockerer Typ und charmant von der Art. Und da frage ich mich gerade, wie hilfreich das ist und ob du anderen das auch raten würdest. Weil nicht jeder ist ein Typ dafür, Witze zu machen über das eigene Handicap. Ne? Ich gehöre zum Beispiel dazu, ich mache Witze über meine Handicaps. Ja? Also Handicaps, bei mir altersbedingte Handicaps. Ja, ja? Die Haare werden immer lichter und ja, was weiß ich. Also so die Falten werden immer mehr oder der Bauch wurde größer und was weiß ich nicht alles. Da mache ich dann halt selber Witze drauf. Warum mache ich da Witze drüber? Weil ich will den Leuten irgendwie in dem Moment die Zielscheibe wegnehmen, weißt du? Weil wenn ich es ausgesprochen habe, dann... Ja, dann kann es mich nicht mehr so sehr verletzen, wie wenn es von denen kommt. Mhm. Und jetzt frage ich mich gerade, ob du sagen würdest, so ja, das ist die beste Verteidigung, ist sich ja selber darüber vielleicht zu lachen oder weiß ich nicht, einen Spruch zu machen, irgendwas in die Richtung, du, wunder dich nicht, wenn ich gleich irgendwie also, komisch ausflippe und so weiter. So, keine Ahnung.
1: Also ich sag mal so, du kennst mich jetzt auch schon ein paar Jährchen und ich hatte schon einen Fall, dass zum Beispiel eine Dame bei mir zu Hause war und ich habe mich angezogen. So, und die Dame saß bei mir auf dem Sofa und ich habe mir die Schuhe angezogen. So. Und dann hat sie erst so überlegt, so soll ich mir helfen, soll ich nicht helfen, bla bla bla. Und hat mich halt ganz komisch angeguckt. Dann habe ich zu ihr gesagt, du, ich bin behindert. Ich weiß, das sieht behindert aus, aber das darf nicht, ich bin auch behindert. So. Und dann haben wir beide gelacht und dann war das gut und nämlich auch durch den Humor. Ja, ich möchte nicht irgendwie dem anderen zuvorkommen, sondern ich probiere dann immer dem anderen so die Angst zu nehmen, ja, die Berührungsängste zu nehmen.
0: Aber deswegen frage ich ja gerade, rätst du das anderen Menschen? Oder sagst du, nee, das kann man jetzt nicht irgendwie als Allgemeintipp an andere geben?
1: Das kann ich nicht pauschal sagen. Es muss jeder für sich irgendwie eine Technik finden, mit der er sich wohlfühlt. Ja. Zum Beispiel, was auch die Steffi gesagt hat, wo ich mich auch sehr drin gesehen habe, war, dass Leute, die einfach wenig mit Handicap zu tun hatten, also so Berührungspunkte hatten bis jetzt in ihrem Leben, die probieren immer so ein bisschen in Phase zu packen. So, die oftmals, wie soll ich sagen, malen sie sich die größten Szenarien aus. Ja, was könnte passieren, wenn? Und ich werde gebullshit, weil ich sage mal so, ich bin 46 auf dieser Welt. So, ich habe auch vorher ein gutes Leben gehabt, weißt du, was ich meine?
0: Absolut.
1: Und deswegen muss man da nicht irgendwie jemanden in Watte packen. Man kann fragen, was zum Beispiel irgendwie, wenn ich jetzt überlege, ich weiß, ich kenne ja diese Steffi nicht, so, aber sie sagt ja, sie hat auch noch psychische Sachen und so. Hey, natürlich würde ich dafür zum Beispiel jetzt, wenn wir jetzt zum Beispiel auf dem Date wären, würde ich jetzt nicht unbedingt beim Date, aber wenn wir uns unterhalten würden oder so, austauschen würden, würde ich sie vielleicht fragen, so wie äußert sich das, ja? Mhm. So, oder wie kann ich damit umgehen? Was macht dir die Situation leichter? Aber ich würde das nicht zum Mittelpunkt machen, das Ganze, ne? Also das ist völliger Bullshit. Weil wie gesagt, nur weil sie jetzt diese psychischen Sachen hat und ich weiß ja nicht, was sie noch alles hat. Und ich denke mal trotzdem, jeder Mensch hat irgendwo tausend andere Punkte, die ihn trotzdem liebenswert machen. Ja.
0: Schön gesagt. Mario, ich ziehe weiter. Jetzt. Ich wünsche dir einen schönen Abend.
1: Okay.
0: Alles Gute dir. Und wir hören uns bald wieder.
1: Bis dann.
0: Ciao. So, anrufen dürft ihr auch vom Handy vom Festnetz. Wir machen ein kleines Update. Was ist denn online passiert? Was habt ihr abgestimmt? Wie habt ihr abgestimmt?
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0: So, die erste Frage. Wie erlebt ihr Partnersuche mit einem körperlichen Handicap? Wollte ich in unserem WhatsApp-Kanal von euch wissen. Und da haben auch ein paar mitgemacht. Schauen wir uns das Ergebnis an. Die Partnersuche erlebe ich als leicht, sagen 3,3%. Ich erlebe sie als normal. Normal bedeutet für mich nicht anders wie ohne Handicap, sagen nur 10%. Die Partnersuche mit körperlichem Handicap ist schwer, sagen 86,7%. Da ist jetzt die Frage, sind das Menschen, die selbst ein Handicap haben und daher der Überzeugung sind, dass es schwer ist oder vielleicht einfach nur der Meinung sind, dass das vermutlich sehr schwer ist. Zweite Frage, wann ist für euch der richtige Moment, offen über das Handicap zu sprechen? Gleich am Anfang, nach ein paar Tagen, beim ersten Date oder am liebsten gar nicht? Und abgestimmt habt ihr wie folgt, am liebsten gar nicht, sagen 4,8%. Beim ersten Date sagen 0%. Nach ein paar Tagen sagen 11,9%. Und gleich am Anfang schon, also beim Kennenlernen, beim Schreiben beispielsweise, telefonieren, sagen 83,3% ist die Top-Antwort heute Abend. Wahnsinn, hätte ich jetzt nicht gedacht, dass ihr das so seht. So, ein paar Mails habe ich auch noch bekommen. Und zwar hat uns geschrieben, wer ist es diesmal? Manuel hat uns geschrieben, 29 Jahre jung, schreibt er. Ich habe eine körperliche Einschränkung seit Geburt und zwar humpel ich. Viele sagen dann sofort, ach, das ist doch gar nicht so schlimm, nett gemeint, aber es gehört eben trotzdem zu meinem Alltag. Beim Daten habe ich oft gemerkt, dass Unsicherheit auf der anderen Seite ein riesiges Thema ist. Manche wissen einfach nicht, wie sie damit umgehen sollen und ziehen sich lieber zurück. Das Verrückte ist, wenn man dann einmal ehrlich ins Gespräch kommt, merken viele schnell, dass ich ein ganz normaler Typ bin mit Humor, Job, Macken und Träumen. Ich find's wichtig, nicht mit Mitleid behandelt zu werden. Ich will keine Sonderrolle, ich will echtes Interesse. Und am schwersten ist für mich nicht das erste Match, sondern der Moment, in dem klar wird, meinst du wirklich mich? Oder traust du dich am Ende doch nicht? Okay, auch interessant, danke dir. Geschrieben hat mir Jasmine. Jasmine, sie ist steht kein Alter dabei. Na gut, habe ja auch nicht gesagt, dass alle das Alter dazu schreiben müssen. Sie hat mir geschrieben, hallo Daniel, ich habe durch eine Krankheit eine sichtbare Einschränkung sichtbare Einschränkungen beim Gehen und habe früher versucht, das beim Kennenlernen möglichst lange zu verstecken. Ich dachte, wenn mich jemand erstmal als Mensch mag, ist alles leichter. In Wahrheit hat mich das aber nur unter Druck gesetzt. Heute bin ich viel offener damit. Und sie schreibt, ich habe gelernt, dass Selbstbewusstsein attraktiv ist, selbst wenn man sich nicht an jedem Tag stark fühlt. Okay, schön. Marcel hat geschrieben, wobei ich will mal was anderes. Ich nehme mal jetzt, sorry Marcel, ich lese mir später die Nachricht von dir durch, aber ich will gerade mal gucken, ob es hier noch was gibt, was wir heute noch nicht in der Form gehört haben. Oh ja, das nehme ich mal. Mirko hat uns geschrieben, ich habe nach einer Krebserkrankung bleibende körperliche Folgen behalten und muss mein Selbstbild komplett neu aufbauen. Vorher war ich sehr selbstsicher, danach habe ich mich beim Dating oft kleiner gemacht, als ich wirklich bin. Ich dachte, jede Frau würde zuerst sehen, was nicht mehr so ist wie früher. Mit der Zeit habe ich aber verstanden, dass Ausstrahlung viel damit zu tun hat. Und zwar, wie ehrlich man mit sich selbst ist. Ich muss meine Geschichte nicht verstecken, aber ich muss sie auch nicht beim ersten Satz direkt auf den Tisch legen. Ich möchte, dass sich etwas natürlich entwickelt. Die schwierigsten Momente sind für mich einfach nicht die Frage, sondern die Blicke, in denen man dann schon irgendwo auch spürt, dass jemand innerlich auf Abstand geht. Guck mal, das ist mehr oder weniger das, was Steffi vor dem gesagt hat und was ich auch so richtig gespürt habe, während sie gesprochen hat und erzählt hat, wie sie sich beim Date manchmal fühlt. Ich glaube, das ist genau das. Wie schaut jemand? Wie ist der Blick? Na, wie reagiert die? Körpersprache verrät wirklich viel. Muss man sagen, so wie es ist. So, dann haben wir noch eine Nachricht von Chantal. Bei ihr ist es Multiple Sklerose. Und sie schreibt gerade, hey Daniel, ich stelle mir oft die Frage, wann sage ich es zu früh? Und ich werde vielleicht vorschnell in eine Schublade gesteckt, zu spät. Und ich habe Angst, dann unehrlich gewirkt zu haben. Auch sehr gut. Ja, wie oft kriegt man dann ausgerechnet von den, ich nenne sie jetzt mal die Gesunden, die körperlich Gesunden, von denen kriegt man dann gesagt, ja, das war nicht ehrlich von dir, das hättest du viel früher schon sagen müssen. Warum? Also, ja, warum muss man das denn vorher sagen? Ja, wie viele kleine Dinge gibt es vielleicht, die wir an uns nicht perfekt finden? Das legen wir ja auch nicht auf den Tisch und sagen, du, pass mal auf, ich finde, meine Nase ist schief und ich finde, mein Fußzeh ist zu kurz und so. Also Quatsch. Also, na gut, aber erstmal vielen Dank für die ganzen Nachrichten. Wir gehen in die nächste Leitung und ihr könnt anrufen.
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0: So, gehen wir mal in die nächste Leitung. Wen haben wir denn dran? Da ist jemand dran mit der Endziffer 65. Hallo.
3: Hallöchen, hier ist Marcello vom Festnetz.
0: Ich glaube, wir kennen uns. Marcello, du hast schon mal angerufen.
3: Aber sowas von. Es geht um Beziehungen, da kann ich auf jeden Fall was zu beitragen.
0: Ich habe vergessen, aus welcher City du bist. Woher bist du nochmal?
3: Lüneburg.
0: Das stimmt. Na gut, hätte ich an der Vorwahl erkennen können. Das ist ja eine Festnetznummer. Freue mich, Marcello. Dann leg los. Was hast du erlebt zu sagen?
3: Also zu Beziehungen mit Handicap auf jeden Fall. Ich habe da nichts gegen.
0: Betrifft dich nicht? Hast du noch nie erlebt? Kontakt, Verbindung, irgendwas, Berührungspunkte?
3: Ich habe auch ein leichtes Handicap, wenn ich ganz ehrlich bin. HADS oder wie sich das nennt, so eine kleine Lernschwäche. Und so ein ganz leichtes, wie nennt sich das? Tourette-Syndrom. Das ist, wenn die Augen so blinken. So, keine Ahnung, wie man das beschreiben soll. Die Augen gehen dann immer auf und zu, auf und zu.
0: Mhm.
3: Das ist mir ein bisschen peinlich.
0: Aber klingt so, als ob du sagst, das ist jetzt gar nicht so sehr das Thema, was mich jetzt tagtäglich umtreibt.
3: Ja, stimmt. Man versucht einfach eine Beziehung zu suchen.
0: Okay, also du hast gelernt, damit umzugehen und es stört dich. Also ist jetzt nicht so, dass du sagst beim Kennenlernen, du, ich muss dir mal was sagen. Nee, das nicht.
3: Das ist nicht schlimm, nee.
0: Nee, das machst du nicht. Ja, okay, also geht's quasi um Meinung. Hattest du schon mal irgendwie ein Date mit einer Person mit Handicap?
3: Nee, ich leider noch nicht.
0: Warum sagst du leider?
3: Ich habe bis jetzt noch gar keine Freundin.
0: Das ja.
3: Ist das Problem.
0: Und leider, aber warum sagst du leider? Du würdest gerne eine Person mit Handicap kennenlernen oder sagst du
3: das
0: nee?
3: Das ist egal, Hauptsache ich will einfach eine Freundin haben. Ich bin voll einsam.
0: Okay. Und warum Freundin? Warum Freunde hast du genug oder sagst du, nee, die habe ich auch nicht?
3: würde sagen, zwei beste Freunde, aber ich brauche eine Freundin, eine Partnerin.
0: Du sehnst dich nach Nähe.
3: Auf jeden Fall.
0: Verstehe. Wie alt bist du jetzt?
3: Ich bin jetzt 30. Ich sag nur Anastasia. Ich fand die so süß.
0: Ja, sie hat leider nicht auf dein Dating reagiert. Tut mir leid, Marcello, da konnte ich nichts machen.
3: Hast du ihr denn Bescheid gesagt?
0: Ja, das hat sie mitbekommen.
3: Hä? Wann denn das?
0: Naja, nach den Sendungen, weißt du?
3: Ach, okay.
0: Ja.
3: Krass. Ach, schade.
0: Marcello, nicht traurig sein. Es gibt, wie sagt man so schön, ganz viele Mütter haben schöne Töchter. Oder so ähnlich. Ja. Irgendwie so geht
3: stimmt.
0: Das. Ja, aber weißt du, das ist ja auch ein Kompliment zu hören, so hey, die klingt sympathisch und nett. Das ist endlich mal irgendwie, sowas hört man nicht so häufig. Und da hat sie sich sehr gut, sehr drüber gefreut.
3: Hat sie dir das gesagt?
0: Ja.
3: Echt jetzt? Wann hat die denn telefoniert?
0: Ja, nach den Sendungen redet man manchmal.
3: Privat? Geil.
0: Ja, privat. Ich sitze zwar noch im Studio, aber man kann es privat nennen.
3: Cool.
0: Kannst du auch gerne mal, also jeder, der nach der Sendung noch in der Leitung bleibt, mit denen rede ich dann noch.
3: Kommt sie denn nachher noch rein?
0: Das weiß ich nicht, Marcello. Ich weiß nicht, wer anruft. Also das der Zufall wird das richten.
3: Dann grüß sie mal bitte von mir, wenn du sie das nächste Mal hörst.
0: Oder sie hört dich jetzt, man weiß es nicht.
3: Das wäre geil.
0: Marcello, also du bist immer noch auf der Suche nach der Partnerin fürs Leben. Ich habe dir ja damals gesagt, du, was hältst du davon, ein bisschen weniger Druck in die Geschichte zu nehmen, sondern so mal auf sich zukommen zu lassen. Was davon hast du schon mal ausprobiert?
3: Ich warte. Ich warte jetzt, bis sich irgendeiner bei mir meldet.
0: Aber bist du denn irgendwo sichtbar? Gibt es ein Profil, wo man dich dann anklicken kann? Weiß ich nicht. Probierst du sowas überhaupt aus oder sagst du, ach, ich will gar kein Dating?
3: Nur im Radio.
0: Warum denn im Radio? Achso, du hast doch Internet.
3: Ja, aber Radio ist besser.
0: Weil?
3: Bei Big FM rufen sehr viele Leute an, sehr junge Leute. Und vielleicht findet man da die Partnerin des Lebens.
0: Ja, aber man kann ja, also ich stelle mir das gerade vor wie so ein Angler, man kann doch mehrere Angeln ins Wasser werfen. Warum denn nur eine? Warum denn nur die Radioangel?
3: Weil Radio ist geil.
0: Ja, schön, das freut mich natürlich als Radioschaffender. Allerdings würde ich sagen, Marcello, bevor du jetzt irgendwie nur auf eine Sache wartest, geh mal raus, ins Café, in die Stadt, sag mal Hallo, find dich sympathisch.
3: Kriegen wir hin. Ja? Beim nächsten Mal, wenn ich dich anrufe, sage ich dir Bescheid.
0: Ich bin gespannt. Alles Gute dir.
3: Dir auch.
0: Dann, ciao. So, weiter geht's in die nächste Leitung.
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0: So, wen haben wir in der nächsten Leitung? Da haben wir wen mit der Endziffer 13. Guten Abend, hallo.
4: Hier ist der Markus Schneider.
0: Wer ist dran?
4: Markus Schneider, ist mein Name.
0: Markus?
4: Ja.
0: Hallo Markus, aus welcher Ecke rufst du an?
4: Aus Karlsruhe.
0: Aus Karlsruhe. Du hast doch das Radio noch an, ich höre mich so doppelt, so ja, echomäßig.
4: Das Radio ist so, jetzt das Radio aus. Ja. Schön. Ich wollte also an der Stelle mal meine Frau herzlich loben, weil die seit 15 Jahren mit mir einen Pflegefall hat. Ich habe vor 15 Jahren Parkinson bekommen und die ist immer noch bei der Stange und hilft mir, wo sie kann. Die macht alles für mich.
0: Markus, wie alt bist du heute?
4: 60.
0: 60 mit 40, also schon sehr früh.
4: Ja, es ist ein bisschen früh. Normales kriegen ist eher die Opas.
0: Wie hat sich das am Anfang geäußert? Was waren die ersten Symptome?
4: Wir sind jeden Sonntag im Schwarzwald spazieren gegangen, wandern. Und auf einmal sagt sie, du guck mal, was ist mit deinem Arm los? Der schwingt ja gar nicht mit beim Laufen. Der hängt ja gerade so runter. Und dann bin ich zum Doktor, habe Physiotherapie bekommen, ein Vierteljahr. Und das hat nichts genutzt. Und dann zum Neurologen. Der hat dann alles Mögliche untersucht, war alles in Ordnung. Und dann hat er mir Tabletten gegeben. Hat er gesagt, wenn ich die nehme und die helfen, dann habe ich Parkinson. Ja, und dann war es so.
0: Dann hat er dir Medikamente für Parkinson-Patienten gegeben und dann wirkte das plötzlich.
4: Ja, und da hat es dann das Parkinson. Das kann man sonst nicht irgendwie nachweisen, positiv oder so ähnlich. Hm.
0: Ja. Was macht das in dem Alter mit einem?
4: Haut einem um. Mich hat es umgehauen, meine Frau noch mehr, glaube ich, die leidet das sehr drunter, dass ich nicht mehr so aktiv sein kann.
0: Von dem ersten Anzeichen, nenne ich es jetzt mal, der Arm, der nicht mitschwingt. Wie schnell ist das dann, du sagst ja erst mal ein halbes Jahr, gab es dann nur medizinische, was war das hier, so Gymnastik und so weiter.
4: Physiotherapie,
0: also,
4: ja.
0: Also erst mal 6 Monate keine Medikamente genommen.
4: Nee, nichts genommen.
0: So, und schreitet das dann sehr schnell voran, wenn es erstmal anfängt? Oder wie,
4: kommt drauf an, wie man sich verhält. Wenn man viel Sport macht und viel gymnastische Übung, kann man das Fortschreiten verzögern. Man kann es nicht verhindern, es wird immer fortschreiten, aber man kann es verzögern durch gesundes Essen und Gymnastik und alles.
0: So, und die Medikamente, die du nimmst, ich kenne mich nicht aus, du musst mich korrigieren, die helfen, die Symptome zu unterdrücken, aber sie sind keine Lösung, richtig?
4: Nee, es kann nicht geheilt werden.
0: Kann nicht geheilt werden.
4: Nur die Symptome können unterdrückt sein.
0: Jetzt sind 20 Jahre seit dem ersten Symptom quasi vergangen. Wie steht es heute um dich?
4: Natürlich anders. Ich falle jeden Tag 3-4 Mal stürzig, wenn ich nicht aufpasse. Ich wundere mich schon, dass ich mir noch einen Hals gebrochen habe. Wenn ich jetzt die Treppen runterfliege, muss ich sehr aufpassen. Das ist im Moment das größte Problem, dass ich noch aktiv sein will und die Ruhe, die ich mir geben sollte, nicht mir gebe. Mhm. Ich fange alles an und hält's rum und auf einmal liege ich wieder auf der Nase. Und sie hilft mir immer auf.
0: Das ist schön. Was hat das mit euch gemacht? Du sagst ja, für sie war das auch, für dich war es, Boden unter den Füßen ist weg, sie hat das auch total schockiert, aber
4: meine
0: ihr habt es ja geschafft.
4: Meine Frau ist total überfordert jetzt. Die ist total überfordert, die bei der kleinsten Kleinigkeit explodiert sie und geht in die Luft und hinterher tut sie wieder leid. Wir kriegen jetzt einen Ganztagespfleger, kommt jemand zu uns ins Haus, wir haben noch ein Zimmer übrig, der ist dann den ganzen Tag für mich da, dass sie entlastet ist.
0: Verstehe.
4: Dass sie einmal weg kann, muss man ins Schwimmbad, die kann dann ins Schwimmbad gehen und kann gar nichts machen. Und wenn die zur Tür rausgeht und ich fliege um, dann ist niemand da.
0: Das heißt, du schaffst es nicht mehr aus eigener Kraft aufs Bett, auf den Stuhl oder so?
4: Normalerweise schon, aber es gibt auch Momente, wo es dann nicht geht. Mhm. Und sagen wir, von 10 Mal schaffe ich es 9 Mal, aber das eine Mal, da brauche ich halt dann jemanden.
0: Hast du dir dabei auch schon schlimme Verletzungen zugezogen? Beinbruch, nee, Armbruch?
4: Gott sei Dank noch nicht. Aber alle, die mich stürzen gesehen haben, haben gesagt, ob ich Stuntman wäre oder was. Anscheinend mache ich das von Natur aus recht gut. Aber es sollte trotzdem sein, mir tut jeder Knochen weh im Körper.
0: Nutzt du eine Gehhilfe oder sowas? Irgendwas?
4: Ja, ein Rollator.
0: Mit so und dann. Das heißt, du sagst jetzt nicht, ach nee, weg damit, ich mache das alleine und...
4: Nee, geht gar nicht.
0: Geht gar nicht.
4: Ich kann nicht. Länger steigen kann ich sowieso nicht mehr laufen. Und hier im Haus ist der Rollator auch bestens, also ist ja angesagt.
0: Kannst du heute noch Sport machen? Weil du sagst ja, Sport hat geholfen, es zu bremsen. Es ist ein bisschen...
4: In diesem Umfang halt, ich mache meine Gymnastik. Habe einen Fitnesstrainer gehabt eine Zeit lang. Und jetzt gehe ich wieder auf Physiotherapie. Ich kann in dem geringen Rahmen Sport machen. Also ist nicht mehr vergleichbar mit jemandem gesunden. Ich kann aber noch 10 Liegestütze machen, weil ich da immer trainiere und sowas. Das kann ich schon noch.
0: Als das Gespräch vor 20 Jahren, als das dann Thema wurde und man auch wusste, was es ist, ne, habt ihr euch da je so hingesetzt und dann einfach gesagt, also du zum Beispiel zu ihr, du pass auf, du bist jetzt 40, also ich gehe jetzt mal davon aus, sie ist so ungefähr in deinem Alter, gehe ich mal von aus, oder?
4: Ja, genau, so Alter 60.
0: Dass man dann einfach sagt, so du bist jetzt 40, 41, ich verstehe, wenn dir das zu viel wird und ich verstehe, wenn du jetzt nicht mehr weitermachen möchtest. Gab es dieses Gespräch?
4: Da habe ich ja einmal drauf angesprochen, habe gesagt, wenn sie das will, bin ich ja nicht böse, wenn sie geht. Allerdings schwerer Schritt. Das zu ihr zu sagen.
0: Was hat sie damals gesagt?
4: Sie hat gesagt, kommt überhaupt nicht in Frage.
0: Wie schön.
4: Kommt überhaupt nicht in Frage.
0: Wow, ich krieg gerade Gänsehaut. Das ist so toll. Ja, das sind 20 Jahre vergangen. Wow. Deine Frau steht dir beiseite. Du merkst aber auch, wie viel Kraft sie das gekostet hat.
4: Die ist fertig. Nichts mehr. Sie ist total überlastet und überfordert schon lange. Ich sage immer, sie soll jemanden suchen. Jetzt habe ich jemanden gefunden, der kommt und das macht. Schauen wir mal, dann wird das Ganze auch nicht entlastet und auch nicht mehr so spannend. In letzter Zeit treten schon oft Spannungen auf und Streitereien wegen nichts, weil sie eben erst in die Luft geht. Wenn ich jetzt zum Beispiel habe einen Kuchen gebacken, wenn ich die Küche jetzt nicht ganz sauber verlasse wieder und sie kommt dann morgen früh rein, dann gibt es ein Donnerwetter. Aber ich mache alles ganz sauber.
0: Da bist du nicht allein, das trifft uns alle, wenn wir die Küche nicht sauber hinterlassen. Das verstehe ich. Jetzt klingt das so, die letzten 20 Jahre, alles war nur schlecht, das glaube ich nicht. Ich glaube, ihr hattet auch sehr viele schöne Momente in diesen 20 Jahren.
4: Wir haben schöne Zeiten gehabt, vorher natürlich mehr, aber in den 20 Jahren auch. Sie ist nur sehr aktiv, sie möchte rausgehen zu Freunden, auf Partys. Und ich kann das nicht mehr so, ich bin abends um 8 Uhr, 9 Uhr, macht schon irgendwann einen Klick und dann liege ich da.
0: Aber du verbietest es ja auch nicht. Du sagst dann auch nicht, nee, ich möchte nicht, dass du gehst.
4: Nee, die kann nicht. Die soll losgehen, soll sich ihre Hörner abstoßen.
0: Okay.
4: Nee, die hat extra ein Auto jetzt bekommen, neues wieder. Und fährt in der Gegend rum. Ja, ich möchte die ganz herzlich loben. Kannst du das irgendwo hören? Morgen oder so?
0: Entweder jetzt im Radio oder dann als Wiederholung kannst du es sich gerne anhören.
4: Ja, wo ist denn das?
0: Du suchst einfach Night Lounge, beispielsweise auf Google, und gibst einen Night Lounge Podcast. Da gibt es alle Folgen.
4: Night Lounge Podcast. Vielen Dank.
0: Markus, dir vielen Dank für deinen Anruf. Ich wünsche dir alles Gute und euch natürlich auch.
4: Dankeschön.
0: Bis dann. Tschüss. Wow, was eine Geschichte. Anrufen dürft ihr vom Handy vom Festnetz.
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0: So, wen haben wir in der nächsten Leitung? Muss man gerade mal gucken. Wer wartet am längsten? Da haben wir wen mit der Endziffer. Muss man gerade gucken. Nee, steht ein Name dabei. Es ist Uwe aus Freudenstadt. Hallo Uwe, grüß dich.
5: Es ist
6: Ja, grüß dich, Daniel. Hallo. Daniel, heute geht es mal nicht um mich, sondern um eine Freundin von mir und meiner Frau. Eine sehr gute Freundin. Hallo?
0: Ja, ich höre zu. Ich wollte dich jetzt nicht unterbrechen.
6: Ach so, okay.
0: Was hat sie, diese Freundin?
6: Genau. So, sie hat vor 4 Jahren einen schweren Unfall gehabt, einen Chemikalienunfall, und hat sich dabei das ganze Gesicht verätzt. So, und
0: wie konnte das passieren?
6: Das weiß keiner so genau, ja. Es gab irgendwo eine, so wie sie sich erinnern konnte, gab es wohl irgendwie eine chemische Reaktion, wo ihr das dann genau ins Gesicht geflogen ist, ja. Oder gespritzt ist, ja. Genau, ja. Unzählige Operationen seitdem, ja. Und sie kommt uns auch besuchen und ihr Freund, damaliger Freund, ist auch mein bester Freund, die sich natürlich dann auch getrennt haben, was von ihm ausging. Und somit sitzen wir praktisch zwischen zwei Stühle, ja. Und wenn sie uns besuchen kommt oder so, ja, da kommt dann schon mal die Frage, ja, weil sie sehnt sich jetzt nach Zärtlichkeit, Nähe und so, ja. Aber findet eben keinen Partner, ja. Also sie schreibt wunderbar, wenn die mit Leuten schreibt oder so, dann kommt es auch zum Treffen, aber ich glaube, die Leute, die gucken schon durch die Scheibe und laufen dann weg, ja. Und es war früher eine Partymaus, ja. Und heute ist sie einsam, alleine, ja. Und mit gerade mal 40, ja. Und ich weiß auch nicht, also wenn ich so mit meiner Frau spreche darüber und so, und wenn sie dann mal so zu Besuch kommt, ja, was macht sie denn falsch? Oder bin ich denn, wie nennt sie sich, wie hieß der damals, der da weggesperrt wurde und so, ja? Wie hier, nicht in der Frankenstein oder so, ja? Und ich meine, es sieht jetzt schon viel besser aus, ja? Viel besser, wie vor 2 Jahren, sag ich jetzt mal, ja? Aber ich weiß auch nicht, was ich ihr da sagen soll, ja? Weil ich kann ja auch nicht sagen, ja gut, okay, ich würde das auch nicht machen, ja? Weil man will sie auch nicht verletzen oder so, ja? das ist, wenn sie kommen zu Besuch, das ist so verdammt schwer für mich auch, ja. Also, ich weiß nicht, ja.
0: Was ist für dich schwer?
6: Und, ja, das so, erstmal sie so leiden zu sehen und dann, wenn die Angst dann eben, dass sie mich fragt, ja, was macht sie falsch oder sehe ich denn so abartig aus oder so, ja? Was ich da sagen soll, ja?
0: Was würdest du denn gerne sagen? Was sagt dein Herz, dein Bauch? Was würdest du denn gerne sagen?
6: Ich kenne sie ja. Ich kenne sie, ich weiß, wie sie ist. Und wenn man sie kennenlernt, dann ist es ja so, ja. Dann ist das auch super. Man kann mit ihr lachen, selbst jetzt in der Phase, ja. Kann man gut mit ihr lachen und so, ja. Aber ich denke mal, der erste Blickkontakt, der schreckt ab, ja. Aber ich kann ja jetzt nicht für andere Männer sprechen oder so, ja. Und das ist also verdammt schwer, ja. Verdammt schwer. Und mein Kumpel, der kommt ja gar nicht drüber weg, ja. Und für den geht das auch nicht, ja.
0: Der mit ihr zusammen war, also damals?
6: Schreiben, genau, richtig, ja.
0: Aber also, warum? Er kennt sie noch vor dem Unfall. Und so.
6: Genau, er kennt sie vor dem Unfall, ja.
0: Und er hat sich von ihr getrennt oder sie sich von ihm?
6: Er hat sich von ihr getrennt, ja. Eben durch die unzähligen Operationen und so, das war zu viel für ihn, ja. Das war richtig zu viel für ihn.
0: Was denkst du als Mann darüber? Denkst du so, ja, ich verstehe ihn da auch ein Stück weit? Oder sagst du, ich find's feige? Wie siehst du das?
6: Ja, einerseits sehe ich, dass er feige ist, ja. Und auf andere Seite sage ich aber, wenn das jetzt meine Frau passiert wäre oder so, ja, jetzt nach 20 Ehejahren, ja, da wäre mir das auch egal, ja. Und ich glaube, bei ihr wäre mir das auch egal, weil ich kenne sie ja, ich weiß, wie sie ist, ja. Aber, und sie leidet so sehr darunter, ja, diese Zärtlichkeiten und so, ja, die sie nicht mehr kriegt jetzt, ja. Und die schreiben alle wunderbar, ja, wann können wir uns treffen und ja und da. Ja, und dann sitzt sie da und wartet und keiner kommt, ja.
0: Wenn sie, du sagst, sie lernt die Leute dann irgendwie anscheinend auch im Internet kennen, ne, online?
6: Ja, im Internet, genau.
0: Welches Bild lädt sie von sich da hoch oder macht sie das ohne Bild? Weil
6: sie macht das ohne Bild.
0: Ohne Bild?
6: Sie macht das ohne Bild, mhm. Genau.
0: Ich dachte jetzt gerade, dass sie vielleicht ein Bild nimmt, wo man nur wenig erkennt. Gibt's ja heute auch zigtausend Filter, die man so aufs Gesicht klatschen kann. Sieht man aus wie eine Katze oder wie ein Hund oder was weiß ich. Mhm. Oder, das war mein Gedanke, dass sie vielleicht ein Bild vor dem Unfall online stellt.
6: Nee, das wird sie nicht tun. Das wird sie nicht tun.
0: Ohne Bild. Nee. Sagt sie beim Schreiben auch schon, sagt sie das, du Uwe, ich erzähl denen das auch schon beim Schreiben, was mir passiert ist, oder?
6: Ja, dass da wohl passiert ist schon, aber jetzt nicht so grundtiefend, ja. Okay. Aber eben, dass eben, eben das Gesicht drunter gelitten hat, ja. Hm. Aber jetzt nicht eben so extrem, ja. Und ich finde es schon extrem, ja, wenn man sie sieht, ja.
0: Was würdest du an ihrer Stelle machen?
6: Boah, ich weiß es nicht. Also wir haben nur Angst, dass sie das so tief runterreißt, ja, dass sie sich irgendwas antut oder so, ja. Dass sie das, weil sie hat ja gar keine Freunde mehr, ja. Alle Freunde sind weg. Mhm. Und wir sagen ja ständig zu ihr, ne, ja, dann waren das die falschen Freunde, ja. Aber es ist krass und ich habe einfach die Angst davor, dass die Frage irgendwann kommt, ja, was mache ich denn falsch? Warum sind die Kerle nicht so wie ich oder so, ja? Das ist schon hart, ja. Aber man kann jetzt auch nicht dabei gehen und sagen, ja, pass mal auf, lern die da erstmal besser kennen, ja. Das ist eine ganz süße Partymaus.
0: Aber, ne, das kann man schon sagen. Es ist immer die Frage, ne, ist dieser Mensch wirklich bereit, einen Menschen hier kennenzulernen und legt da nicht so großen Wert auf äußere Dinge?
6: Ja gut, einer hat ja schon mal zurückgeschrieben, mein Gott, bei ihr, da braucht man ja eine Tüte.
0: Was?
6: Also ja.
0: Das hat er geschrieben.
6: Gab's auch, ja. Das hat er geschrieben, also muss er ja da gewesen sein, ja. Und muss sie dann gesehen haben, ja. Wo er dann zurückgeschrieben hat, ja.
0: Das ist sehr verletzend.
6: Ja.
0: Hat er das zu ihr geschrieben?
6: Das ist das eben. Das hat er ihr geschrieben, ja.
0: Ach du meine Gott.
6: In dem Portal, wo sie sich auch kennengelernt haben, ja. Ja. Ja. Genau.
0: Das ist, ja, gut, aber solche willst du auch nicht kennenlernen, ja. Ne? Ich muss sagen, diese sehr, sehr hässlichen Sprüche und so weiter, die bekommst du ja heutzutage auch mit, wenn du kein Handicap hast. Du kriegst ja auch sehr viel Mobbing heutzutage im Internet, sehr viel Hass und so weiter.
6: Ja, das ist krass, das ist so krass, das ist... Ja. Also wir wissen einfach nicht, wie wir damit umgehen sollen, ja, oder wie wir ihr helfen können, ja.
0: Ja.
6: Weil es sind nun mal eben auch 500 Kilometer dazwischen, ja. Und wenn sie kommt, dann kommt sie für 14 Tage, ja. Und ist dann eben hinterher wieder weg, ja. Ich meine, wir schreiben jeden Abend, ja, oder meine Frau schreibt mit ihr, ja, oder telefonieren sehr viel, ja. Wenn es jetzt eben gerade zulässt, ja, wenn sie nicht gerade frisch operiert ist, ne. Aber das ist schon, also ich weiß auch nicht, ja, wie ich jetzt reagieren würde, ja, wenn ich jetzt diese Frau kennenlernen würde, ja. Und das ist eben das, bin ich ein guter Freund? Also, das ist schon krass, ja.
0: Ich überlege die ganze Zeit so, was würde ich jetzt an ihrer Stelle machen? Also nicht an ihrer Stelle, an deiner Stelle, wenn ich jetzt gefragt werden würde, was mache ich falsch, was soll ich anders machen?
6: Genau.
0: Und ich muss ganz ehrlich sagen, ich habe da auf Anhieb jetzt auch keine Antwort. Ich glaube, ich würde ihr den Rat geben, den ich auch anderen Menschen gebe. Auch vorhin Marcello, der auch gerade händeringend nach einer Partnerin sucht. Nimm den Druck raus. Also das macht enorm viel kaputt, auch wenn man sich so selbst diesen Druck macht. Ich will jetzt aber, ich will nicht mehr alleine sein, ich will jetzt jemanden finden,
6: genau,
0: und so weiter.
6: Genau.
0: Das muss doch sein.
6: Genau.
0: Ich würde sagen, hör auf zu daten und fang an, Menschen kennenzulernen. Also, dass du einfach dir selber sagst, mir geht's hier gar nicht mehr ums Daten. Mir geht's einfach nur darum, Menschen kennenzulernen. Egal, ob ich sie jetzt nur für eine Busfahrt kennenlerne, von A nach B, oder ob ich sie für ein Essen oder in einem Café kurz spreche, ich lerne sie kennen. Und ich bin der Meinung, irgendwann spürst du, da schaut dich ein Mensch an und du spürst, da ist was, da funkt was.
6: Genau, und das ist ja eben das, was sie auch sagt. Sie wohnt ja in Duisburg, sondern sie fährt jeden Tag mit der Bahn. Und die Leute gucken alle. Die gucken alle. Ja? So, dass sie dann schon sagt, wenn da jetzt so ein junger, attraktiver Mann da ist oder so, der jetzt längere Zeit sie anguckt, da fragt sie ja, guckst du mich jetzt an, weil ich so scheiße aussehe, oder guckst du an, weil du ein Date mit mir haben willst? Dass sie das dann schon so sagt, ne?
0: Okay. Aber ich würde das nicht als Scheiße bezeichnen. Das finde ich, das macht man sich ja selber runter.
6: Ja, das ist das. Und den Punkt, den hat sie jetzt wirklich schon erreicht, ja.
0: Okay. Uwe, lass uns noch 2, 3 Sätze tauschen nach der Sendung. Euch da draußen erstmal vielen Dank fürs Zuhören, fürs Mailschreiben, fürs Posten. Danke auch nochmal für den Themenvorschlag, anonymerweise. Und ja, wir hören uns wieder. Und zwar ab 0 Uhr mit einem neuen Thema und hoffentlich auch wieder spannenden Geschichten von euch. Bis dahin. Bleibt gesund und munter. Ich habe das Gefühl, ich kriege gerade eine Erkältung. Ich hoffe nicht. Und ja, wir hören uns dann wieder später. Bis dann, macht's gut. Ciao, ciao.
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5: Ich bin David Riemer. US-Präsident Trump hat einen angeblich für heute geplanten Angriff auf den Iran abgesagt. Er habe das Militär angewiesen, die Attacke nicht durchzuführen, schrieb er auf der Plattform True Social. Gleichzeitig soll das Militär bereit sein, einen umfassenden, groß angelegten Angriff zu beginnen, falls keine akzeptable Vereinbarung mit dem Iran erzielt werde.
7: Einige Golfstaaten, darunter Katar und Saudi-Arabien, hätten ihn gebeten, von dem geplanten Militärschlag zunächst abzusehen, weil gerade ernsthafte Verhandlungen im Gange seien, erklärte Trump weiter. Aus Respekt sei er dieser Bitte nachgekommen. Zuvor hatte Trump den Druck auf den Iran wieder mal hochgeschraubt und gedroht, den Krieg wieder aufzunehmen. Die Uhr ticke, der Iran solle nun schnell handeln, hatte Trump gewarnt. Seit Anfang April gilt eine von ihm einseitig verhängte, oftmals sehr wackelige Waffenruhe. Aus den USA, Tina Eck.
5: Union und SPD sind sich einig, dass die automatische Diätenerhöhung für Bundestagsabgeordnete in diesem Jahr ausgesetzt werden soll. Er sei dafür, diese Idee aus der Union schnellstmöglich umzusetzen, sagte SPD-Generalsekretär Klüssendorf.
8: Man könne nicht bei Krankenversicherung, Rente und Pflege über Einsparungen diskutieren und sich gleichzeitig eine Diätenerhöhung von 500 Euro pro Monat genehmigen, so SPD-Generalsekretär Klüssendorf. Auch Unionsfraktionschef Spahn hatte sich offen gezeigt für einen Verzicht auf die anstehende automatische Diätenerhöhung zum 1. Juli. Er verstehe, dass Bürger, wenn sie